Nachtschwärmer, liebe Frohaufsteher, jetzt kommt Musik hier bei uns in der ARD-Hitnacht. Die ist besonders fein. Das ist ein ganz, ganz besonderer Genuss. Wenn ein Lied über Generationen hinweg begeistert, dann ist es das hier. Music, John Miles, in voller 6 Minuten Länge. Lieblingshits in der ARD-Hitnacht.

rd-hitnacht@mdr.de. Andreas aus Friedrichshafen hat sich gemeldet. Er grüßt uns hier in der ARD-Hitnacht im Studio und er grüßt Sie als Hitnacht-Hörer und er schreibt, sehe vom Balkon aus auf den stillen Bodensee, ganz schwach, es ist sehr dunkel, ohne Mondschein, aber schön. Liebe Grüße von eurem Andreas. Dankeschön fürs Schreiben, Andreas. Und die Andrea aus Neubrandenburg, die hat noch einen Tipp, was das Naschen jetzt in der Nacht anbelangt. Sie schreibt, liebe Moderatorin Rumi Anders, es gibt übrigens mehrere Sorten Erdnussflips, die gar keinen Zucker enthalten. Andrea, schreiben Sie doch mal, welche das sind, das klingt auch interessant. Also danke fürs Schreiben und eine schöne Nacht mit der ARD-Hitnacht.

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Basis Kurzinrad 3. Der Verkehrsservice in der ARD Nacht. Die A40 Essen Richtung Duisburg ist zwischen dem Kreuz Kaiserberg und Kreuz Duisburg gesperrt wegen Brückenarbeiten bis morgen früh. Die A61 Mönchengladbach-Venlo ist zwischen dem Kreuz Mönchengladbach und Mackenstein in beiden Richtungen bis um 5 nachher gesperrt. Und die A67 Darmstadt Richtung Mannheim ist zwischen Lorsch und dem Fernhammer Dreieck wegen Bauarbeiten auch bis um 5 nachher gesperrt. Es gibt eine Umleitungsempfehlung, ab dem Darmstädter Kreuz über die parallel verlaufende A5 zu fahren. Das war's von unserer Seite. Bleiben Sie schon achtsam und wachsam und kommen Sie gut und sicher an.

Dankeschön, Dankeschön, Dankeschön für all die lieben Nachrichten, die bei uns bisher in der ARD-Hitnacht wieder eingetrudelt sind. Die Anna hat uns auch geschrieben. Liebe Rumi, ich wünsche euch eine schöne und entspannte Nachtschicht. Ich rechne eigentlich nie damit, schreibt die Anna, dass meine Nachricht vorgelesen wird. Aber für den Fall, dass die jetzt durchkommt, wünsche ich allen Hörern ebenfalls bei dem, was sie machen, eine schöne und erfolgreiche Nacht. Lieben Dank für die tolle Musik und die immer gute Unterhaltung. Ausrufezeichen Anna. Das ist ganz, ganz nett geschrieben, Anna. Wir gucken hier auch wirklich bei all dem, was wir noch zu tun haben, dass wir alles lesen, dass wir alles beantworten. Immer vorlesen, das geht nicht immer. Aber nutzen wir doch gleich mal Ihre Nachricht, Anna, um auch an die zu denken, die gerade genauso wach sein müssen. Bei der Polizei, bei der Feuerwehr, in den vielen, vielen Schichtbetrieben, Krankenhäusern, Notaufnahmen, in den Pflegeheimen, alle im LKW, Taxi, Bus, Bahn, auf dem Mars. Ja, schön, dass Sie sich von uns durch diese Nacht begleiten lassen. 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

Would I Lie to You? Musik von Charles and Eddie in der ARD-Hitnacht. Matthias, unser Stammhörer, hat gerade geschrieben, er ist auf der A4 unterwegs, macht eine kurze Pause und er schreibt, es ist alles ruhig auf der A4, ein gutes Durchkommen. Und da freuen wir uns natürlich auch, denn die A4 ist ja lang, ne? Und wenn sie da gut durchkommen, da freuen wir uns hier mit in der ARD-Hitnacht. Gute Fahrt, Matthias, und einen schönen Montag. Willkommen.

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Es ist Montag, der 18. Mai heute. Allen Frühaufstehern und Nachtschwärmern wünschen wir einen guten Morgen und eine schöne neue Woche. Musik von TSV4's Mad World. Ja. Yeah.

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1: Um 3 Uhr mit Ronald Lessig. Verdi-Chef Wernicke hat Bundeskanzler Merz vorgeworfen, bisher keine Einigkeit mit den Gewerkschaften gesucht zu haben. In der ARD-Sendung Bericht aus Berlin hat sich Wernicke zu den Reformplänen der Bundesregierung geäußert. Dabei sagte der Verdi-Chef, dass es unter den Vorgängern von Merz, Merkel und Scholz regelmäßig Austauschrunden im Kanzleramt gegeben habe. Wernicke hat zugleich Kompromissbereitschaft signalisiert. Er lehnt es aber zum Beispiel ab, den Kündigungsschutz zu lockern oder das Renteneintrittsalter zu erhöhen. Heute treffen sich die Finanzminister der G7-Staaten in Paris. Unter anderem soll es darum gehen, wie die Folgen des Iran-Krieges auf die Weltwirtschaft abgemildert werden können. Aus Paris, Julia Borota.
2: Vor seinem Abflug nach Paris betonte Bundesfinanzminister Lars Klingbeil, der Iran-Krieg bedrohe die wirtschaftliche Entwicklung massiv. Es müsse alles getan werden, um den Krieg dauerhaft zu beenden, die Region wieder zu stabilisieren und freie Seewege durch die Straße von Hormuz zu gewährleisten. Frankreichs Finanzminister Roland Lescure erklärte, dass die erneute Freigabe strategischer Ölreserven, wie sie im März beschlossen worden war, in Paris zwar nicht auf der Tagesordnung stehe, doch könne dies in den kommenden Monaten und Wochen erfolgen. Bundesfinanzminister Klingbeil teilte im Vorfeld des Treffens in Paris mit, es sei wirtschaftlich und politisch von entscheidender Bedeutung, dass Deutschland und Europa unabhängiger und krisenfester werden.
1: Die Bundesregierung will den Zivilschutz für den Kriegs- und Anschlagsfall ausbauen. Einem Bericht der Bild-Zeitung zufolge ist dafür ein Sonderprogramm in Höhe von 10 Milliarden Euro vorgesehen. Innenminister Dobrindt sagte der Zeitung, Ziel sei eine stärkere Vernetzung von militärischer und ziviler Verteidigung. Die Mittel sollen unter anderem in zusätzliche Ausrüstung und Personal für das technische Hilfswerk fließen. Die SV Elversberg steigt in die Fußball-Bundesliga auf. Das Team aus dem Saarland gewann mit 3:0 gegen Münster und sicherte sich damit zum Saisonende Tabellenplatz 2. Auf Platz 3 und damit in die Relegation hat es Paderborn geschafft durch ein 2:0 in Darmstadt. Abgestiegen in die dritte Liga sind Düsseldorf und Münster. Das waren die Nachrichten. Das Wetter in Deutschland. Im Westen gelegentlich Schauer, sonst meist trocken und teilweise wolkig oder klar, vereinzelt Nebel bei 11 bis 1 Grad. Tagsüber von Westen her kräftige Schauer oder Gewitter, im Osten trocken bei 12 Grad in der Eifel und bis 22 Grad in Berlin. Am Dienstag wechselhaft mit Schauern bei 14 bis 21 Grad und am Mittwoch weiterhin wechselhaftes Schauerwetter, teilweise Gewitter, 16 bis 22 Grad. Es ist 3:03 Uhr.
3: Der Verkehrsservice in der ARD-Hitnacht. Die A5 Karlsruhe Richtung Basel ist zwischen Offenburg und Lahr gesperrt. Da gab es einen Unfall. Die A40 Essen Richtung Duisburg ist zwischen dem Kreuz Kaiserberg und dem Kreuz Duisburg wegen Brückenarbeiten gesperrt, bis morgen früh. Die A61 Mönchengladbach-Venlo ist zwischen dem Kreuz Mönchengladbach und Markenstein in beiden Richtungen bis nachher um 5 gesperrt. Und die A67 Darmstadt Richtung Mannheim ist zwischen Lorsch und dem Fernhammer Dreieck wegen Bauarbeiten bis um 5 gesperrt. Passen Sie gut auf, kommen Sie gut und sicher an.
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3: Aus Erfurt, aus den Studios von MDR Thüringen, begrüßt Sie ganz herzlich Romy Anders. Hi.

ARD, -hitnacht@mdr.de. Unser Hörer Jan, der freut sich besonders, er schreibt aus Berlin: Huhu, liebe Romy, nichts Schöneres gibt es, als besonders Ihnen bzw. der ARD-Hitnacht zuzuhören, während man selber am Zocken ist. Dankeschön dafür, Jan. Das ist ja cool, dass Sie die Nacht so verbringen können, während andere schlafen und sich fit machen für den Arbeitstag oder arbeiten jetzt in der Nacht oder was weiß ich was machen, sind Sie ja ganz anderweitig beschäftigt, aber auch so kann es durchaus in den Montagmorgen gehen. Okay. Die Frauen sind dagegen schon fleißig, bei Doris zum Beispiel ist schon Vormittag, sie schreibt: Hallo aus Australien, ich höre euch jeden Morgen beim Pferdefüttern zu, danke für die tolle Musik, eure Doris. Und auch der Helge, der arbeitet schon, er schreibt: Kann sehr motivierend eure Musik gut gebrauchen, denn ich bin allein in meiner kleinen Backstube dank Personalmangel. Ah, aber es muss gehen. Liebe Grüße aus Boppard am Rhein von Helge. Dankeschön, Helge. Was wären wir ohne euch Bäcker? Ihr Lieben, hinterm Backofen. Danke für die Frühstücksbrötchen nachher. Ihr macht den Start in die neue Woche. Es ist wirklich schön. Ihr und wir von der ARD Hitnacht. Wer will noch dabei sein? ARD-Hitnacht@mdr.de. Guten Morgen und schönen Montag.

West, Musik von den Pet Shop Boys. Die ARD Hitnacht, gleich 3:30. Wie war das nochmal mit dem frohen Vogel? Den Wurm kann er gerne haben, aber vorher bitte noch Kaffee kochen. Ich bin mit 2 Tassen dabei. Kaffee und eine Brise Zimt drüber. Super lecker und tut gut.

0: 3.30 Uhr, es ist 3:30. Guten Morgen. Der Verkehrsservice in der ARD hat Nacht. Die A40 Essen Richtung Duisburg ist zwischen dem Kreuz Kaiserberg und dem Kreuz Duisburg gesperrt wegen Brückenarbeiten bis morgen früh. Die A61 Mönchengladbach-Venlo ist zwischen dem Kreuz Mönchengladbach und Mackenstein in beiden Richtungen noch 1,5 Stunden gesperrt bis um 5. Und die A67 Darmstadt Richtung Mannheim ist zwischen Lorsch und dem Firnheimer Dreieck auch bis um 5 gesperrt wegen Bauarbeiten. Es gibt aber eine Umleitungsempfehlung und zwar ab dem Darmstädter Kreuz über die parallel verlaufende A5 zu fahren. Kommen Sie gut und sicher an.
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0: Die ARD-Hitnacht heute anders mit mir. Ich heiße Romy Anders und wünsche Ihnen einen guten Start in den Montag.

Catch My Fall, Musik von Billy Idol in der ARD-Nacht. Montagmorgen zwischen 3:30 und 4, ein Frühaufsteher, ein herzliches Willkommen im neuen Tag, einen schönen Montag. Heiko ist Nachtschwärmer. Heiko hat uns geschrieben, ARD-Hitnacht@mdr.de, dass er schon seit 20 Uhr im Dienst ist, also schon ordentlich und lange auf den Beinen. Und momentan, und das ist echt witzig, Heiko schreibt, dass er momentan so eine Mischung aus Schlaf und wach ist, schwach. Schreibt er. Also ich mag diese Art von Humor. Montag früh, ne? Kurz vor 3:45, da muss man erstmal auf so eine Art Wortwitz kommen. Danke, Heiko. Wir hier schmunzeln immer noch. Guten Morgen.

Die 80er haben sie zur Ikone gemacht. Das war Sandra in der ARD-Hitnacht. Und sie sagt, das, was sie am meisten vermisst heutzutage, das ist eben die Zeit von damals ohne Handy und ohne Computer. Die Ruhe von damals, die würde fehlen. Da verstehe ich total, was sie damit meint. Allerdings muss man auch sagen, ohne Handy oder ohne Computer, da könnten wir uns hier nicht gegenseitig schreiben in der ARD-Hitnacht. Würde uns hier auch was fehlen, ne? Also von daher, es hat alles seine Vor- und Nachteile. ard-hitnacht@mdr.de, schreiben Sie uns gern weiter. Nur eines bitte bedenken, ihr Lieben. Wir erfüllen hier nachts keine Musikwünsche spontan. ard-hitnacht@mdr.de

Don't like Mondays, weil ja immer wieder die Anfrage kommt, ihr Lieben, ne? Könnt ihr nicht mal dies spielen oder das spielen? Unsere Musik hier in der ARD Hitnacht, die steht. Also unsere Musikredakteure, die haben schon alles fest geplant, die Songs, die sind fest, aber sie wissen, es sind Lieblingshits, die wir hier ausschließlich haben in der ARD Hitnacht. Und daher nochmal ein herzliches Willkommen, es ist kurz vor vier, einen guten Start in den Montag. Guten Morgen.

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1: Um 4 Uhr mit Ronald Lessig. Finanzminister Klingbeil warnt vor den wirtschaftlichen Folgen des Iran-Krieges und der Blockade der Straße von Hormus. Vor seiner Abreise zum Treffen der G7-Finanzminister sagte Klingbeil, es müsse alles getan werden, um den Konflikt zu beenden. Aus der Nachrichtenredaktion Pascal Küpper.
2: Den Vorsitz der G7, also der Allianz westlicher Industrienationen, hat aktuell Frankreich. Deshalb treffen sich die Finanzminister von heute an in Paris. Für Klingbeil ist klar, dass Europa sich um Kooperation statt Konfrontation bemüht. Der SPD-Politiker sagt außerdem, Deutschland und Europa müssten krisenfester werden. Dafür sei es nötig, unabhängiger bei Rohstoffen, Energie und Lieferketten zu sein. In Paris soll deshalb auch mit Ministern aus Brasilien, Indien, Südkorea und Kenia gesprochen werden. Themen sind neben dem Welthandel auch der Kampf gegen Terrorismusfinanzierung und die weitere Unterstützung der Ukraine.
1: Verdi-Chef Wernicke hat Bundeskanzler Merz vorgeworfen, bisher keine Einigkeit mit den Gewerkschaften gesucht zu haben. In der ARD-Sendung Bericht aus Berlin hat sich Wernicke zu den Reformplänen der Bundesregierung geäußert. Dabei sagte er, dass es unter den Vorgängern von Merz, Merkel und Scholz, regelmäßig Austauschrunden im Kanzleramt gegeben habe. Wernicke hat zugleich Kompromissbereitschaft signalisiert. Er lehnte es aber zum Beispiel ab, den Kündigungsschutz zu lockern oder das Renteneintrittsalter zu erhöhen. Die Bundesregierung will den Zivilschutz für den Kriegs- und Anschlagsfall ausbauen. Einem Bericht der Bild-Zeitung zufolge ist dafür ein Sonderprogramm in Höhe von 10 Milliarden Euro vorgesehen. Innenminister Dobrindt sagte der Zeitung, Ziel sei eine stärkere Vernetzung von militärischer und ziviler Verteidigung. Die Mittel sollen unter anderem in zusätzliche Ausrüstung und Personal für das technische Hilfswerk gehen. Die deutsche Eishockey-Nationalmannschaft hat bei der WM auch das zweite Vorrundenspiel verloren mit 0:2 gegen Lettland. Aus Zürich, Burkhard Hupe.
3: Nach der zweiten Niederlage im zweiten Vorrundenspiel ist das Erreichen des Viertelfinals kaum noch möglich. Das 0:2 gegen die lettische Mannschaft stand bereits nach 25 Minuten fest. Zwar hatte die DEB-Auswahl mehr Scheibenbesitz, aber nur wenige Ideen. Bei den Letten war es genau umgekehrt. Zwei Spiele, zwei Niederlagen also für das Team vom Bundestrainer Harry Kreis, dem nun kaum 24 Stunden Zeit bleiben, seine Mannschaft wieder aufzurichten. Denn dann wartet mit der Schweiz schon der nächste Top-Gegner.
1: Das waren die Nachrichten. Das Wetter in Deutschland. Tagsüber von Westen her Schauer oder Gewitter, im Osten trocken, bei 12 Grad in der Eifel und 22 Grad in Berlin. Morgen wechselhaft mit Schauern, 14 bis 21 Grad. Es ist 4:03 Uhr.
4: Hier ist der Verkehrsservice in der ARD-Hitnacht. A5 Karlsruhe Richtung Basel, zwischen Offenburg und Lahr 3 Kilometer Stau. Die A40 Essen Richtung Duisburg ist zwischen dem Kreuz Kaiserberg und Kreuz Duisburg wegen Brückenarbeiten gesperrt, bis morgen früh um 5. Und die A61 ist noch keine KI am Start, Sie hören's. Die A61 Mönchengladbach-Venlo ist zwischen dem Kreuz Mönchengladbach und Mackenstein in beiden Richtungen bis um 5 nachher gesperrt, noch eine Stunde. Und die A67 Darmstadt Richtung Mannheim ist zwischen Lorsch und dem Firnheimer Dreieck wegen Bauarbeiten bis um 5 auch gesperrt. Umleitungsempfehlung: ab dem Darmstädter Kreuz über die parallel verlaufende A5 fahren. Das war's von unserer Seite. Kommen Sie gut an.
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4: Mit Romy Anders. Guten Morgen. Hi.

angekommen, die Frage danach, wie es mir wirklich geht, die ist mir manchmal zu komplex. Das ist ehrlich. Die ARD-Hitnacht hier, 4.11 Uhr. Wir wünschen einen schönen guten Morgen und überhaupt eine erfolgreiche neue Woche.

ard-hitnacht@mdr.de. Nachtschichtler Martin hat uns geschrieben aus dem Schwarzwald. Ich möchte einen guten Morgengruß an alle Frühschichtler schicken, die jetzt aufstehen müssen. Kleiner Trost an euch, ihr habt definitiv mehr und besser geschlafen als wir Nachteulen. In Klammern, andersherum wäre ganz schlecht. Gruß von Martin. Martin, da kann jetzt so spontan gar niemand widersprechen. Vielen Dank fürs Schreiben. Und der Andreas hat sich auch gemeldet. Er schreibt, die beste Musik kommt aus der ARD-Hitnacht. Vielen Dank, Andreas. Er schreibt noch, ich bin gerade mit 20 Tonnen Lebensmitteln auf dem Weg nach Leipzig. Montage mag er nicht, das hat er nochmal betont, der Andreas. Aber mit uns geht das schon. Und er grüßt ganz, ganz lieb aus seinem LKW, auch die anderen LKW-Fahrer. Gut, liebe Nachtschwärmer und Frühaufsteher. Fühlt euch herzlich willkommen. Hier ist noch die ARD-Hitnacht, heute gesendet aus Erfurt, aus den Studios von MDR Thüringen. Guten Morgen.

0: 4.31 Uhr. Kurz nach 5, hier ist der Verkehrsservice in der ARD Hitnacht. Und da hat uns zunächst der Andreas nochmal geschrieben, der gerade mit seinem LKW unterwegs ist. Der hat eine Meldung durchgegeben von der A14. A14 zwischen Kalbe und Schönebeck. Da liegt ein LKW im Straßengraben. Es gibt zwar noch keine Behinderung, schreibt Andreas, aber der Standstreifen ist bereits gesperrt. Fahrt Richtung Magdeburg. Also A14 zwischen Kalbe und Schönebeck in Richtung Magdeburg. Gut aufpassen. Dankeschön fürs Bescheid geben. So, dann geht's weiter mit der A40 Essen Richtung Duisburg. Zwischen dem Kreuz Kaiserberg und dem Kreuz Duisburg wegen Brückenarbeiten ist die Strecke gesperrt bis morgen um 5. Die A61 Mönchengladbach-Venlo ist zwischen dem Kreuz Mönchengladbach und Mackenstein in beiden Richtungen bis um 5 gesperrt. Und die A67 Darmstadt Richtung Mannheim ist zwischen Lorsch und dem Firnheimer Dreieck wegen Bauarbeiten bis um 5 gesperrt. Die Umleitungsempfehlung nach wie vor ab dem Darmstädter Kreuz über die parallel verlaufende A5 fahren.
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0: Heute am Montag hören Sie anders. Mit mir, Romy Anders. Bonjour, guten Morgen.

Das eine lange Wochenende liegt hinter uns. Willkommen in der neuen Woche, die ARD-Hitnacht hier. Das nächste lange Wochenende, das wartet aber schon. Und wir hatten ja nun wettertechnisch die letzten Tage, ja, war es eher bescheiden, ne? Durchwachsen, recht kühl, auch ziemlich windig, gerade auch am Männertag. Und demnächst, gerade am Pfingsten, soll es richtig schön werden. Mit Sonnenschein und Wärme. Lieber Frühling, du bist absolut willkommen und darfst gern noch bleiben.

guten Morgen. Noch hören Sie die ARD-Hitnacht. Und jetzt ein Lied, ich liebe es, da ist es ganz entspannt. Der Bäcker bäckt das Brot. Und dann kommt scheinbar völlig aus dem Zusammenhang, hallo, wie geht's? Der Nachtzug kommt, muss weiter, weiter rennen. Auf Deutsch völlig uncool. In Englisch richtig genial. Baker Man, laid back, let's go.

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1: Natürlich war das der King of Pop Michael Jackson. Gleich haben wir für Sie Rod Stewart, Some Guys Have All The Luck oder auch die Doobie Brothers. Ich bin Ulf Ansorge, freue mich sehr auf Sie. Schönen Montagmorgen mit uns.
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3: Um 5 Uhr mit Ronald Lessig. Finanzminister Klingbeil warnt vor den wirtschaftlichen Folgen des Iran-Krieges und der Blockade der Straße von Hormus. Vor seiner Abreise zum Treffen der G7-Finanzminister sagte Klingbeil, es müsse alles getan werden, um den Konflikt zu beenden. Aus der Nachrichtenredaktion Pascal Küpper.
4: Den Vorsitz der G7, also der Allianz westlicher Industrienationen, hat aktuell Frankreich. Deshalb treffen sich die Finanzminister von heute an in Paris. Für Klingbeil ist klar, dass Europa sich um Kooperation statt Konfrontation bemüht. Der SPD-Politiker sagt außerdem, Deutschland und Europa müssten krisenfester werden. Dafür sei es nötig, unabhängiger bei Rohstoffen, Energie und Lieferketten zu sein. In Paris soll deshalb auch mit Ministern aus Brasilien, Indien, Südkorea und Kenia gesprochen werden. Themen sind neben dem Welthandel auch der Kampf gegen Terrorismusfinanzierung und die weitere Unterstützung der Ukraine.
3: Der Expertenrat für Klimafragen stellt heute seinen neuen Prüfbericht vor. Darin bewerten die Fachleute die deutschen Treibhausgasemissionen für das vergangene Jahr. Außerdem geben sie eine Prognose, ob Deutschland bei seinen Klimazielen auf Kurs ist. Bis 2045 will die Bundesrepublik klimaneutral sein. Der Expertenrat hat den gesetzlichen Auftrag, die Einhaltung des Ziels zu überwachen. Stellt er in zwei aufeinanderfolgenden Jahren eine Überschreitung fest, muss die Bundesregierung nachbessern. Im vergangenen Jahr wurden die Ziele erreicht. Laut Umweltbundesamt sanken die Emissionen zuletzt aber nur noch minimal. Die 5 Experten hatten das Klimaschutzprogramm der Bundesregierung unlängst als unzureichend kritisiert. Die Bundesregierung will den Zivilschutz für den Kriegs- und Anschlagsfall ausbauen. Einem Bericht der Bild-Zeitung zufolge ist dafür ein Sonderprogramm in Höhe von 10 Milliarden Euro vorgesehen. Innenminister Dobrindt sagte der Zeitung, Ziel sei eine stärkere Vernetzung von militärischer und ziviler Verteidigung. Die Mittel sollen unter anderem in zusätzliche Ausrüstung und Personal für das technische Hilfswerk fließen. Die SV Elversberg steigt in die Fußball-Bundesliga auf. Das Team aus dem Saarland hat am letzten Zweitligaspieltag mit 3:0 gegen Münster gewonnen und ist damit Zweiter hinter Schalke. Auf Platz 3 steht Paderborn nach einem 2:0-Sieg in Darmstadt. Die Paderborner spielen in der Relegation gegen Erstligist Wolfsburg. Hannover 96 rutschte auf Platz 4 ab nach einem 3:3 gegen Nürnberg.
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1: Mit dem Wetter für uns in Hamburg.
5: Ein milder Start in die Woche. Locker 10 Grad wärmer als vergangene Woche um diese Zeit. 13 sind wir jetzt gerade in Bramfeld und auf der Veddel. Auf bis zu 19, 20 Grad geht es heute Nachmittag hoch. Dazu bleibt es allerdings überwiegend bewölkt. Und in Richtung Abend sind dann Schauer mit dabei.
1: Blitze und Staus aus dem Verkehrszentrum Roter Baum.
5: Das sieht ganz gut aus. Da ist noch nicht viel los. Wir haben einmal noch die Sperrung. Und zwar der Verlauf Wellingsbütteler Landstraße. Wellingsbütteler Weg ist nach dem Wasserrohrbruch der vergangenen Woche weiter in beide Richtungen gesperrt. Die B73 Buxtehuder Straße, dagegen ist wieder frei, zumindest pro Fahrtrichtung eine Spur. Und auch die Kühlbrandbrücke ist gerade eben nach der Vollsperrung vom Wochenende wieder wie geplant freigegeben worden.
1: Mit Lena Park.
5: Schönen guten Morgen.
1: Und ich bin Ulf Ansorge. Wenn Sie Verkehrsmeldungen irgendwie für uns haben, die wichtig sein könnten, melden Sie sich. Zögern Sie keine Sekunde. 08.090.93. Das ist ja kostenfrei.
5: Oder über die NDR Hamburg App. Da freuen wir uns auch über eine Meldung.
1: Schön, dass Sie dabei sind.
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Die größten Hits aller Zeiten hier bei NDR 90,3 Foot of the Mountain.

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1: Heute lernen wir Nicole Möller aus Bramfeld kennen. Die ist neulich bei sich im Stadtteil unterwegs gewesen und hat dann jemanden getroffen. Nicole, erzählen Sie mal.
2: Meine Hamburgerin des Tages ist Sieglinde Rabsilber, genannt Sigi aus Bramfeld. Sigi macht was wirklich super Tolles. Sie verschenkt Glück im Bramfeld in Form von Kleeblättern, die sie selber sammelt, laminiert und mit kleinen Sprüchen zusammen an die lieben Menschen verschenkt, denen sie begegnet.
1: Also das finde ich ja eine witzige Idee. Und dann haben Sie sie wieder getroffen, Nicole, ne?
2: Ich bin ihr auf der Straße durch Zufall entgegengelaufen, wir kamen ins Gespräch. Und am nächsten Tag hatte ich Glückskleeblätter in meinem Briefkasten. Sie ist extra zu uns nach Hause gekommen. Liebe Sigi, ganz herzlichen Dank für so viel Einsatz im Namen des Glücks. Super, herzlichen Dank.
1: Sigi bringt Glücksbringer in Bramfeld ins Haus und verteilt sie auf der Straße und ist damit die Hamburgerin des Tages. Ganz liebe Grüße zu Ihnen nach Bramfeld.
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0: 5:32 hier bei NDR 90,3. Die größten Hits aller Zeiten. Gleich mit Falco, Rock Me Amadeus. Vorher noch das Wetter für uns in Hamburg.
1: Johann, zumindest was die Temperaturen angeht, geht das alles in die richtige Richtung. 12 Grad jetzt schon in Rothenburgs Ort. So mild war es letzte Woche nicht mal tagsüber. Heute Nachmittag sind da bis zu 20 Grad drin. Dazu allerdings viele Wolken, kaum Sonne und in Richtung Abend sind auch Schauer mit dabei.
0: Blitzer und Staus jetzt aus dem Verkehrszentrum Roter Baum.
1: Bis jetzt kommen sie fast überall gut durch. Nur der Verlauf Wellingsbüttler Landstraße, Wellingsbüttler Weg ist noch ein Problem, der nach dem Wasserrohrbruch weiterhin in beide Richtungen gesperrt. Die B73 Buxtehuder Straße ist dagegen wieder frei, zumindest pro Fahrtrichtung eine Spur. Und auch auf der Kühlbrandbrücke kommen sie wieder durch.
0: Wollen wir mal gucken, welches Wasserrohr diese Woche bricht.
1: Nein. Einen schönen guten Morgen.
0: Ich bin Ulf Ansorge. Wenn Sie also irgendwo ein Wasserrohr brechen sehen oder Staus, stockender Verkehr, ausgefallene Ampeln, reicht ja auch schon. Sagen Sie uns gerne Bescheid. Zum Beispiel über die NDR Hamburg App, da können Sie uns auch drauf sprechen.
1: Oder Sie rufen an unter 08000 90 93 3, ist natürlich kostenlos.
0: So machen wir das. Schönen Montagmorgen, gleich Frühstück bei Stefanie.
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0: den Bergen, unvergessene Fernsehserie. NDR 90,3 ist hier um 5.39 Uhr. Steffi Prigge ist noch in den Flitterwochen, aber wir haben die Best-ofs in der Sommerpause für Sie.
1: Frühstück bei Stefanie. Das Lustigste aus allen Folgen. Heute Best of Udo.
2: Es gibt ja auch Gurkenwasser ohne Gurken.
3: Was? Wozu das denn? Du bist auch schon eine Gurke da.
2: Gibt das, wenn man mal irgendwo eine Gurke reinlegen will. Von daher, alles gibt da den Nachfüllpack. Waschpulver, Flüssigseife.
4: Oder Körbe.
2: Und. Nur dieses Wurstwasser nicht. Das kriegst nicht nach, dann bringen sie nicht raus.
3: Aber zum Mond fliegen können sie, du. Da sagst du was, Udo, muss ich sagen.
2: Hör auf, du. Ja. Ne?
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0: tells it all, wo wir gerade davon sprechen.
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0: 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Wir haben dann Fragen, also nur so als Beispiel, Lena, ne? Damit wir mal wissen. Also zum Beispiel, an welchem Bahnhof im Osten unserer Stadt halten ICE?
2: Warte. Hamburg, Süden, Altona,
0: Süden,
2: Westen.
0: Links, rechts.
2: Bergedorf. In Bergedorf.
0: So, herzlichen Glückwunsch. 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

0: Die Pointer Sisters, I'm so excited.
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0: Gleich habe ich für Sie das Alan Parsons Project Don't Answer Me nach den Nachrichten. Guten Morgen, Rosa Erdmann.
3: Guten Morgen. Es ist 6 Uhr.
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3: FC St. Pauli hält nach Abstieg an Trainer Blessin fest. Trump droht dem Iran erneut mit kompletter Zerstörung. G7-Finanzminister sprechen über Weltwirtschaft. Das Wetter wechselhaft mit Regen und 20 Grad werden es. Wie geht es nach dem Bundesliga-Abstieg beim FC St. Pauli weiter? Darüber hat Vereinspräsident Oke Göttlich gestern im Studio von NDR 90,3 und im Hamburg-Journal gesprochen. Ein Abschied von Trainer Alexander Blessin ist demnach nicht geplant. Jörg Naroska.
4: Wir haben unser Ziel Klassenerhalt nicht erreicht. Der Abstieg ist verdient, so St. Paulis Vereinspräsident Oke Göttlich im Studio von NDR 90,3. Auf die Frage, ob man während der Saison etwas hätte anders machen müssen, gibt es als Antwort trotzdem ein klares Nein. Millionen Euro auszugeben, um einen teuren Stürmer für den harmlosesten Angriff der Liga zu verpflichten, wäre laut Göttlich ein zu großes wirtschaftliches Risiko für den Verein gewesen. Den zunehmend von außen in die Kritik geratenen Trainer Alexander Blessin nimmt Göttlich in Schutz. Der Kader habe aufgrund der eingeschränkten wirtschaftlichen Möglichkeiten des Vereins und wegen der vielen verletzten Spieler nicht mehr die Qualität gehabt wie in der vorherigen Saison. Blessin sei ein sehr guter Trainer, der einen gültigen Vertrag habe und auch nach dem Abstieg bei St. Pauli bleiben soll, sagt Göttlich. Es liege nun an Blessin selbst, sich Gedanken zu machen, ob er den Weg mit St. Pauli weitergehen will.
3: Und das Interview mit Oke Göttlich gibt's in voller Länge in der NDR Hamburg App. In der zweiten Fußball-Bundesliga haben die Nordclubs die Saison unterschiedlich beendet. Während Hannover 96 am letzten Spieltag alle Aufstiegschancen verspielte, feierte Eintracht Braunschweig ganz knapp den Klassenerhalt. Martin Seidemann.
5: Ein Tor machte den Unterschied. Dieser eine Treffer fehlte Hannover beim 3:3 gegen Nürnberg, um sich den Relegationsplatz und damit die Chance auf den Aufstieg zu sichern. Ein Tor rettete dagegen Braunschweig vor der Relegation und einen möglichen Abstieg in die dritte Liga. Denn um dieses eine Tor waren die Braunschweiger trotz der 0:1 Niederlage auf Schalke besser als Greuther Fürth. Die SV Elversberg feierte den direkten Aufstieg. Dank eines 3:0 Siegs über Münster hat das Saarland nach 33 Jahren wieder einen Bundesliga-Club. Der SC Paderborn schafft es in die Relegation und trifft dort jetzt auf den VfL Wolfsburg.
3: Und schon jubeln konnten gestern die HSV-Frauen. Sie haben sich trotz einer 0:1 Niederlage gegen Bayern München den Klassenerhalt in der Bundesliga gesichert. US-Präsident Donald Trump droht dem Iran erneut mit Zerstörung, während die diplomatischen Bemühungen um ein langfristiges Kriegsende offenbar stocken. Für den Iran tickt die Uhr und sie sollten sich besser schnell bewegen, sonst wird von ihnen nichts mehr übrig bleiben, so Trump wörtlich auf seiner Plattform Truth Social. Der Iran reagiert mit der Drohung vernichtender Schläge. Der US-Verbündete Israel stellt sich schon auf einen Neubeginn der gemeinsamen Angriffe ein. Um den Iran-Krieg wird es heute auch in Paris gehen. Dort treffen sich die Finanzminister der G7-Staaten. Dabei geht es um die Frage, wie man die Folgen des Iran-Kriegs auf die Weltwirtschaft abmildern kann und was aus der Krise zu lernen ist. Julia Borutta.
6: Vor seinem Abflug nach Paris betonte Bundesfinanzminister Lars Klingbeil, der Iran-Krieg bedrohe die wirtschaftliche Entwicklung massiv. Es müsse alles getan werden, um den Krieg dauerhaft zu beenden, die Region wieder zu stabilisieren und freie Seewege durch die Straße von Hormuz zu gewährleisten. Frankreichs Finanzminister Roland Lescure erklärte, dass die erneute Freigabe strategischer Ölreserven, wie sie im März beschlossen worden war, in Paris zwar nicht auf der Tagesordnung stehe, doch könne dies in den kommenden Monaten und Wochen erfolgen. Bundesfinanzminister Klingbeil teilte im Vorfeld des Treffens in Paris mit, es sei wirtschaftlich und politisch von entscheidender Bedeutung, dass Deutschland und Europa unabhängiger und krisenfester werden.
3: Eine Beratung durch Sozialarbeitende in Hausarztpraxen, das gibt es in Hamburg teilweise schon. Die CDU fordert in einem Antrag an die Bürgerschaft, dass das Angebot ausgebaut wird. In einem ersten Schritt soll es darum gehen, welche Praxen sich das überhaupt vorstellen können. Fachleute vom UKE betonen, wie bedeutend solche Angebote sind. Vom Prinzip her will der rot-grüne Senat sie auch ausbauen. Die B73 in Harburg ist wieder befahrbar. Sie war nach einem Wasserrohrbruch bis gestern vollgesperrt. Pro Fahrtrichtung gibt es jetzt jeweils eine Fahrspur. Die Fahrbahn war Mittwochmorgen unterspült worden.
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0: Und hier ist das Wetter für uns in Hamburg.
3: Heute bleibt es erstmal grau. Viele Wolken, kaum Sonne und das Tief Henriette, das bringt uns in Richtung Abend auch Schauer. Aber immerhin ist es wärmer als zuletzt. Bis zu 20 Grad heute bei uns in der Stadt. Bei 12 Grad sind wir jetzt gerade bei Ihnen in Sülldorf.
0: Blitz und Staus aus dem Verkehrszentrum Roterbaum.
3: Das ist alles noch ganz entspannt auf den Straßen. Bisher stockt es nur auf der A25 Gistacht Richtung Hamburg. Zwischen Bergedorf und Allermöhe in der Baustelle kommen knappe 10 Minuten obendrauf. Dann der Verlauf Wellingsbüttel Landstraße, Wellingsbüttler Weg ist nach dem Wasserrohrbruch der vergangenen Woche noch immer gesperrt und zwar in beide Fahrtrichtungen. Sie haben es in den Nachrichten gehört, die B73 dagegen wieder frei.
0: Lena Bark.
3: Schönen guten Morgen.
0: Und ich bin Ulf Ansorge. Melden Sie sich gerne, wenn Sie irgendwas entdeckt haben. Blitzer, Staus, ausgefallene Ampeln unter 08090-93-3. Das ist nämlich kostenfrei.
3: Oder Sie melden sich in der NDR Hamburg App bei uns. Das ist auch kostenfrei. Auch eine Nachricht, freue ich mich drüber.
0: Schönen Start in Ihre Woche mit uns. Schön, dass Sie dabei sind.
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0: Die Carpenters, Please Mr. Postman, die größten Hits aller Zeiten hier bei NDR 90,3 am Montagmorgen um 6:12 Uhr und Lena hat eine Verkehrsmeldung für Sie.
1: Ja, fahren Sie bitte ganz vorsichtig in beiden Richtungen auf der A24 Berlin-Hamburg. Zwischen Jenfeld und Horn laufen Tiere auf der Fahrbahn.
0: Aber in der B73, die ja wirklich so eine Problemstraße jetzt war, die das ja Buxtehuder Straße, diese Sperrung hat sich erledigt, aber zumindest teilweise, ne?
1: Ja, genau. Zum Glück läuft es da wieder, also nicht das Wasser, sondern eben der Verkehr.
0: Vergangene Woche Mittwoch. Was man heutzutage dazu sagen, ne?
1: Ja, allerdings. Vergangene Woche Mittwoch gab es da ja diesen Wasserrohrbruch. Das heißt, Straße und Gehweg wurden unterspült und diese wichtige vierspurige Buxtehuder Straße komplett gesperrt. Aber die B73 ist wieder frei, zumindest je Spur, also eine Richtung. Der Berufsverkehr und die Busse vom Schienenersatzverkehr, die ja auch da langfahren, die fahren also langsam da wieder lang. Das kann natürlich weiterhin trotzdem zu Verzögerungen an Harburg kommen.
0: Ja, das ist eben auch so, dass das eben die Busse waren vom Schienenersatzverkehr von der Bahn, die ja da auch Richtung Süden. Also genau. Es hängt ja alles zusammen. Alles schwierig. So, dann gucken wir mal, wie gut Sie da heute Morgen wirklich durchkommen. Wir drücken Ihnen natürlich alle Daumen. Es klingt natürlich so, wie du eben gesagt hast, Lena, eine Spur pro Fahrtrichtung. Das ist natürlich jetzt auch nicht so.
1: Genau. Bis jetzt sieht es aber gut aus, sagen wir mal so.
0: Ja, ist ja auch noch Schulbeginn. Also wir gucken mal, wir sind unterwegs nach Harburg. Und wie es da richtig läuft, das hören Sie um 9:15 Uhr hier bei NDR 90,3.

0: Champion bei uns.
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0: Sie sind wieder da. Diese Woche, jeden Morgen um 7 Uhr, ab 7 Uhr unser Spiel rund um die größten Hits aller Zeiten hier bei NDR 90,3. Sie raten den Hit in einer Sekunde.
2: Ja, wir spielen den gesuchten Hit nur eine Sekunde lang an. Und dann wissen Sie ganz bestimmt, wer da singt oder wie der Titel heißt. So klang es auch bei Niklas aus Albig und Birgit aus Billstedt.
3: Oh, das ist ja so logisch. Wouldn't be good von Nick Kershaw.
0: Findest du also dann na, na, selbstverständlich.
3: Ja, geile Sache.
4: Ich würde auf eins Still Standing tippen.
0: Ja, klar.
4: Freut mich. Super.
0: Also ist doch eigentlich einfach, Lena. Ne? Im Grunde,
2: weiß es einfach.
0: Weil es einfach die größten Hits aller Zeiten sind. 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Sie gewinnen zwei Tickets für 80er Live. 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
0: Und Peter Illmann moderiert das Ganze von Formel 1. Es wird also ein richtiger toller 80er Tag und Mega. Abend. Mehr 80er geht gar nicht. Ab 7 Uhr, Hitzekunde wieder hier bei uns.
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0: Chris Nils an der Seite Bruce Hornsby. Gleich für Sie Herbert Grönemeyer. Musik nur, wenn sie laut ist. Aber denken Sie um diese Tageszeit auch an die Nachbarn. Erstmal gibt's die Nachrichten jetzt mit Rosa Edmann.
1: Guten Morgen. Es ist 6:30.
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1: Nach 2 Jahren in der Fußball-Bundesliga hat der FC St. Pauli den Klassenerhalt ja nicht geschafft. Einen großen Umbruch im Verein soll es aber nicht geben. Das betonte St. Pauli-Präsident Uke Göttlich im Studio-Interview bei NDR 90,3. Auch Trainer Alexander Blessin soll bleiben.
3: Wir haben sehr deutlich gemacht, dass wir Alexander Blessin für einen sehr guten Trainer halten, der übrigens auch ganz bewusst unsere Art und Weise, Fußball zu spielen, verändert hat, um in der ersten Liga zu bleiben. Das hat in der ersten Saison, wie gesagt, gut geklappt. In der zweiten Saison haben wir wirklich viele Herausforderungen gehabt, wo er nicht mehr diesen Wirkungsgrad haben konnte, weil dann am Ende auch die Qualität in der Breite für uns als wirtschaftlich 17. einfach dann nicht hoch genug gewesen ist.
1: St. Pauli-Präsident Uke Göttlich. Die Hamburger Reederei Hapag-Lloyd und die französische Reederei CMA CGM stoppen alle Aufträge von und nach Kuba. Hintergrund ist nach Angaben der Großreedereien die Ausweitung eines Dekrets der US-Regierung. Es richtet sich seit Anfang des Monats auch gegen ausländische Unternehmen. Der vorläufige Auftragsstopp durch 2 der weltweit größten Reedereien könnte Insidern zufolge bis zu 60% des kubanischen Schiffverkehrsaufkommens gefährden. Das wäre ein schwerer Schlag für den Karibik Staat angesichts der US-Ölblockade. In Paris wird der Iran-Krieg heute Thema sein, beim Treffen der Finanzminister der G7-Staaten. Bundesfinanzminister Lars Klingbeil hat vorab vor den wirtschaftlichen Folgen gewarnt. Es müsse deshalb alles getan werden, um den Konflikt zu beenden, so der SPD-Politiker. In 12 Hausarztpraxen in Hamburg wird ein Pilotprojekt umgesetzt. Dort gibt es eine Sozialberatung in Zusammenarbeit mit dem UKE. Die CDU findet, so ein Angebot sollte es in mehr Praxen geben. In einem Antrag an die Bürgerschaft fordert sie abzufragen, wie die Bereitschaft in den Praxen für so etwas aussieht. Auch der rot-grüne Senat sieht das Pilotprojekt als Erfolg und will es ausbauen. Die deutsche Eishockey-Nationalmannschaft steht bei der WM nach der 2. Pleite unter Druck. Das Viertelfinale ist nach dem 0:2 gegen Lettland in weite Ferne gerückt. Heute Abend spielt das deutsche Eishockey-Team gegen den WM-Mitfavoriten Schweiz.
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0: Mit dem Wetter für uns in Hamburg.
4: Ja, die Wolken, die bleiben heute dicht. Kaum Sonne, allerdings in Richtung Abend sind dann Schauer dabei. Aber immerhin wärmer als zuletzt. Bis zu 20 Grad heute bei uns in Hamburg in der Spitze. Jetzt sind wir gerade bei 12 Grad in Horn.
0: Blitzer und Staus aus dem Verkehrszentrum Roter Baum.
4: Das sieht eigentlich alles noch ganz entspannt aus. Es stockt bisher auf der A25 Geesthacht Richtung Hamburg. Zwischen Bergedorf und Allermöhe in der Baustelle kommen knappe 10 Minuten obendrauf. Und in der Stadt im Fürstenmoordamm 8 Minuten plus in Fahrtrichtung Heimfeld. Und wir haben einen Ampelausfall. Und zwar Schiffbecker Weg, Schiffbecker Höhe und Kattenstert. Da funktioniert die Ampel im Moment nicht.
0: Lena Bark.
4: Einen schönen guten Morgen.
0: Ich bin Ulf Ansorge. HSV bleibt erstklassig. Der FC St. Pauli ist wieder zweitklassig. Was sagen die Fans? Zum Beispiel Kirsten und Günther aus Farmsen. Moin.
5: Traurig, ne? Was sollen wir machen?
6: Es war klar. Also es war absehbar.
5: Dann warten wir auf die 2. Liga, ne? Dann mischen wir die mal auf, ne?
6: Ich wünsche mir gute Stürmer für die nächste Saison.
0: Ja, ob der Präsident des FC St. Pauli, Uke Göttlich, auch solche Ideen hat, wie es dann weitergehen soll, das hören Sie gleich bei uns nach Herbert Grönemeyer und Air Supply. Schön, dass Sie dabei sind. Schönen Montagmorgen.
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0: Die größten Hits aller Zeiten hier bei NDR 90,3 um 6.41 Uhr. All Out of Love war das erste Play und gleich für Sie Elton John und Dua Lipa. So, es ist eine Achterbahn beim FC St. Pauli immer schon gewesen und auch dieses Mal wieder. Jetzt ist er abgestiegen. Der Verein spielt jetzt wieder in der zweiten Fußball-Bundesliga. Gestern Abend stand der Präsident des FC St. Pauli uns Rede und Antwort hier bei NDR 90,3 im Studio. Jörg Nawrocka, wird es denn jetzt nach dem Abstieg in die zweite Liga den ganz großen Umbruch im Verein geben?
1: Laut Vereinspräsident Oke Göttlich nicht. Der sagt, fast alle Spieler haben einen gültigen Vertrag für die zweite Liga. Eine Ausnahme ist Torhüter Nicolas Vassy. Der hat seinen Abschied ja auch schon direkt am Wochenende angekündigt. Und wenn man ehrlich ist, wird das nicht der letzte Spieler sein, der St. Pauli im Sommer verlässt. Das weiß natürlich auch Oke Göttlich. Aber wenn Spieler gehen wollen, dann bestimmt St. Pauli den Preis.
2: Wir sind stabil und handlungsfähig. Und wenn es Interessenten gibt, dann freuen wir uns über hochlukrative Anfragen.
1: Auch Oke Göttlich ist völlig klar, dass St. Pauli in der zweiten Liga taktisch einen anderen Fußball spielen wird und muss als in der Bundesliga. Einige aktuelle Profis passen da gar nicht so gut. Der Kader wird sich also natürlich verändern, aber das Team wird durch den Abstieg nicht komplett auseinanderbrechen.
0: Und tatsächlich auch, und das hat viele ja auch gewundert, Trainer Alexander Blessin soll laut Oke Göttlich bleiben und mit St. Pauli in die zweite Liga gehen. Ist das die richtige Entscheidung?
1: Also ehrlicherweise wäre ich sehr überrascht, wenn Blessin nächste Saison tatsächlich noch auf der Bank von St. Pauli sitzt. Oke Göttlich sagt zwar, dass er Blessin für einen sehr guten Trainer hält und das glaube ich ihm auch, dass er das so sieht. Das heißt aber noch lange nicht, dass Blessin für die kommende Saison auch tatsächlich der richtige Trainer ist.
2: Alexander Blessin wird sich überlegen, was ist sein Weg, wo hat er Lust zu wirken, will er beim FC St. Pauli wirken, kann er beim FC St. Pauli wirken.
1: Blessin selbst hat direkt nach dem Abstieg schon gesagt, dass die letzten zwei Jahre unheimlich viel Kraft gekostet haben. Er müsste auch seine Spielidee in der zweiten Liga stark anpassen. Es kann also sehr gut sein, dass Verein und Trainer nach ihrer Saisonanalyse sagen, dass es doch nicht so gut passt in Liga 2. Heute ist noch eine Pressekonferenz bei St. Pauli geplant. Da könnte es schon erste Hinweise und Antworten zur Zukunft des Trainers geben.
0: Hören Sie dann natürlich sofort hier bei uns bei NDR 90,3. Dankeschön, Jörg Nawrocka.
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0: Song, Sade, Smooth Operator, das sind sie, die größten Hits aller Zeiten, nur hier bei NDR 90,3. Viele von Ihnen schreiben uns ja immer noch auch Mails über die NDR Hamburger und machen sich große Sorgen. Was ist denn mit Stefanie Prigge? Also Stefanie Prigge hat ja geheiratet, ist jetzt mit Porky in den Flitterwochen. Ja, in meinem Gespräch zieht sie nach Bad Münstereifel. Was passiert jetzt? Auf jeden Fall ist das Schlemmerbistro geschlossen. Erstmal. Und da haben sich viele Sorgen gemacht. Wird es wieder aufmachen? Ich kann Ihnen aber verraten.
1: Hamburg kann aufatmen. 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
1: 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Glückwunsch. 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
2: Gleich mit Foreigner. Urgent nach den Nachrichten. Rosa Hittmann.
3: Guten Morgen. Es ist 7 Uhr.
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3: FC St. Pauli hält nach Abstieg an Trainer Blessin fest. Innenminister will Milliarden in besseren Zivilschutz stecken. Hamburger CDU fordert mehr Sozialberatung in Hausarztpraxen. Das Wetter wechselhaft, auch Regen und 20 Grad werden es. Wie geht es nach dem Bundesliga-Abstieg beim FC St. Pauli weiter? Darüber hat Vereinspräsident Uke Göttlich gestern im Studio von NDR 90,3 und dem Hamburg-Journal gesprochen. Ein Abschied von Trainer Alexander Blessin ist demnach nicht geplant. Jörg Naroska.
4: Wir haben unser Ziel Klassenerhalt nicht erreicht. Der Abstieg ist verdient, so St. Paulis Vereinspräsident Uke Göttlich im Studio von NDR 90,3. Auf die Frage, ob man während der Saison etwas hätte anders machen müssen, gibt es als Antwort trotzdem ein klares Nein. Millionen Euro auszugeben, um einen teuren Stürmer für den harmlosesten Angriff der Liga zu verpflichten, wäre laut Göttlich ein zu großes wirtschaftliches Risiko für den Verein gewesen. Den zunehmend von außen in die Kritik geratenen Trainer Alexander Blessin nimmt Göttlich in Schutz. Der Kader habe aufgrund der eingeschränkten wirtschaftlichen Möglichkeiten des Vereins und wegen der vielen verletzten Spieler nicht mehr die Qualität gehabt wie in der vorherigen Saison. Blessin sei ein sehr guter Trainer, der einen gültigen Vertrag habe und auch nach dem Abstieg bei St. Pauli bleiben soll, sagt Göttlich. Es liege nun an Blessin selbst, sich Gedanken zu machen, ob er den Weg mit St. Pauli weitergehen will.
3: Und das Interview mit Uke Göttlich gibt's in voller Länge in der NDR Hamburg-App. In der zweiten Fußball-Bundesliga hat Hannover 96 die Chance auf einen Aufstieg gestern verpasst. In die Relegation hat es der SC Paderborn geschafft, der dort auf Wolfsburg treffen wird. Fortuna Düsseldorf und Preußen Münster steigen in die dritte Liga ab. Die SV Elversberg ist dagegen erstmals in die Fußball-Bundesliga aufgestiegen. Der Schutz der Zivilbevölkerung in Deutschland soll massiv ausgebaut werden. Bundesinnenminister Alexander Dobrindt plant laut Bild 10 Milliarden Euro dafür ein. Michael Kück.
5: Vor allem das technische Hilfswerk soll besser ausgerüstet werden. Viele neue Fahrzeuge, über 100.000 neue Feldbetten soll es geben. In einem möglichen Kriegsfall oder bei Katastrophen hat das THW ja zum Beispiel die Aufgabe, die Infrastruktur in Deutschland zu sichern, unter anderem auch die Wasserversorgung. Und es sind dafür 50 neue Standorte in Deutschland geplant, an denen spezielle Einsatzgruppen aufgebaut werden sollen. Man schaut da einfach nochmal, in welchem Zustand sind eigentlich die Bunker in Deutschland. Auch Tunnel und Tiefgaragen hat man im Blick. Und diese Infos, die sollen dann nach und nach in die NINA-Warn-App des Bundes aufgenommen werden, sodass jeder und jede eine Übersicht hat.
3: Im vergangenen Jahr sind weltweit mehr als 2.700 Menschen hingerichtet worden, so die Menschenrechtsorganisation Amnesty International. Das sind demnach doppelt so viele wie 2024. Allein aus dem Iran wurden mehr als 2.100 Todesurteile gemeldet. Auch in Saudi-Arabien, den USA, in Singapur und Ägypten stieg die Zahl laut Bericht. Daten aus China gibt es nicht. Schätzungen gehen von mehreren tausend Exekutionen allein dort aus. Die Hamburger CDU-Fraktion will die Arbeit von Hausärzten in sozialen Brennpunkten stärken. Dazu schlägt sie vor, die Sozialberatung in Hausarztpraxen auszubauen. In einem ersten Schritt soll ermittelt werden, welche Praxen sich das überhaupt vorstellen können. Jörn Strehler-Pohl.
6: In 12 Hamburger Hausarztpraxen gibt es bereits eine Beratung durch Sozialarbeiter. Dabei arbeiten ein städtisches Sozialunternehmen, der Hausärzteverband und das UKE zusammen. Das sei ein vielversprechender Ansatz, um Menschen besser vor Ort zu erreichen und zu helfen, schreibt die CDU in ihrem Antrag an die Bürgerschaft. Deshalb solle mit einer Umfrage ermittelt werden, wie viele weitere Hausarztpraxen sich so eine Sozialberatung in ihren Räumen vorstellen können. Auf dieser Grundlage solle dann entschieden werden, ob und in welchem Umfang das Projekt ausgeweitet wird, so die CDU-Gesundheitspolitikerin Christine Christ. Auch der rot-grüne Senat sieht das Projekt als Erfolg und will es ausweiten. Allerdings ist bislang nicht geplant, die Zahl der dafür nötigen Sozialarbeiter weiter aufzustocken. Erprobt ist die Sozialberatung von Menschen in Hausarztpraxen bereits in einem Pilotprojekt. Wissenschaftler vom UKE sprechen von positiven Rückmeldungen und betonen die Bedeutung solcher Angebote.
3: Die B73 in Harburg ist wieder befahrbar. Sie war nach einem Wasserrohrbruch bis gestern vollgesperrt. Pro Fahrtrichtung gibt es jetzt jeweils eine Fahrspur. Die Fahrbahn war am Mittwochmorgen unterspült worden.
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2: Und hier ist das Wetter für uns in Hamburg.
0: Milde 13 Grad jetzt schon bei Ihnen in Hammerbrook. 12 sind es in Lurup. Auf bis zu 20 Grad geht es heute hoch. Der Zimmel, der bleibt dazu allerdings ein bisschen eintönig. Also viele Wolken, kaum Sonne heute. Und in Richtung Abend sind dann auch Schauer mit dabei.
2: Blitzer und Staus aus dem Verkehrszentrum Roter Baum.
0: Vorsicht bitte auf der A1 Hamburg Richtung Lübeck zwischen Stillhorn und dem Dreieck Norderelbe. Da steht ein defektes Fahrzeug. Auf den Autobahnen ruckelt es ansonsten nur auf der A25 Geesthacht Richtung Hamburg zwischen Bergedorf und Allermöhe. Aktuell 4 Kilometer stockender Verkehr. 10 Minuten mehr einplanen. In der Stadt lauert es ein bisschen länger im Verlauf. Finkenwerder Straße, Kühlbrandbrücke, eine knappe Viertelstunde plus. Dann Kornweide Richtung Hohe Scharstraße. Hier sind es 10 Minuten plus. Und in der Habichstraße Fahrt Richtung Barmbek Nord auch bis zu 10 Minuten mehr einplanen.
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0: Schönen guten Morgen.
2: Ich bin Ulf Ansorge. Wir starten eine neue Woche mit der Hitzekunde. Das ist das schnellste Radiospiel der Stadt rund um die größten Hits der 80er. Die gibt's natürlich hier bei uns bei NDR 90,3.
0: Ja, und zu gewinnen gibt es 2 Tickets für die 80er Live.
2: Yay!
0: Und die größte 80er Party der Welt am 18. 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Unter anderem mit Kim Wilde, Starship, Sibo, Samantha Fox und.
2: Das wird eine Riesenparty. 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Holly Johnson von Frankie Goes to Hollywood. Die Tickets können Sie gewinnen, wenn Sie einen unserer riesen 80er-Hits in der allerersten Sekunde oder an einer Sekunde erkennen. So, wir wollen mal hören, Lena, um welchen Hit es heute geht. Wir hören mal ganz genau hin. Das kennen Sie.
0: Ach, komm doch mal.
2: Echt? Brauchst du?
0: Ja, doch, doch.
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9: Hier ist Wandsbek.
10: Da bist du.
9: Sasel, guten Morgen.

0: Und Lena, weißt du, wer diesen Song eben die ganze Zeit mitgesungen hat?
1: Na?
0: Das verrate ich dir jetzt.
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0: Die Ramona Levermann aus Wandsbek-Gartenstadt nämlich. Hallo Ramona.
3: Hallo ihr zwei, das habt ihr jetzt nicht gehört.
1: Nein, natürlich nicht.
0: Aber welcher Song wäre das denn jetzt eben gewesen?
3: Oh, stimmt, jetzt
0: hab
3: ich mir jetzt nicht sicher.
0: Now, when I will I see you again, 3 degrees. Okay. Auf den kommt's jetzt auch gar nicht an. Sie spielen jetzt um Karten für die 80er Live am 16. Juli im Volksparkstadion. Und Ramona, es geht jetzt für Sie um diesen Song hier. So, das ist die Ihre eine Sekunde. Welchen Song suchen wir denn?
3: Ich glaube, es ist Alpha Will Big in Japan.
0: Glaubst du es auch, Lena?
1: Das könnte man fast so denken.
0: Könnte sein. Wollen wir mal hören, Mona? Wollen wir mal hören. Völlig richtig, Ramona. Ganz, ganz toll. Vielen Dank fürs Mitspielen. Und dann treffen wir uns bei 80er Live am 18. Juli im Volksparkstadion, präsentiert von NDR 90,3. Sie wissen, wer da alles dabei ist, ne?
3: Ja.
0: Tim White, Nick Kershaw, ja. Boy George, Starship, Samantha Fox, viele, viele mehr, moderiert von Peter Illmann von Formel 1. Also wird eine Riesenparty, oder?
3: Das ist die Creme de la Creme, also das ist mega.
0: Und wissen Sie, wer auch dabei ist? Alpha Will natürlich, und die hören wir jetzt. Vielen Dank fürs Mitspielen.
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0: Ich wusste das tatsächlich gar nicht. NDR 90,3 ist hier. 7.22 Minuten, Lena. Ich habe es echt nicht gewusst, aber es gibt Maiferien in Hamburg. Ich kann mich an keine Maiferien erinnern, aber das ist möglicherweise täuscht das auch. Aber jetzt sind sie auch schon wieder vorbei. Ab heute ist wieder Schule. Jawohl. Auf dem Weg zur Schule, im Bus, auf dem Schulhof. Heute wahrscheinlich ein großes Hallo.
1: Ja, nach den langen Ferien erstmal alle Freunde wieder treffen, erstmal allen erzählen, was man so mit der schönen freien Zeit gemacht hat. Herrlich.
0: Ja, wunderbar. Und dann kommen auch diese alten Bekannten irgendwann wieder. Die Mathe-Klausur, der Biotest, die Hausaufgaben.
1: Ja, aber die machen sich dann ja so entspannt und ausgeruht fast von allein. Und dann sind ja auch schon fast wieder Ferien.
0: Ja, denkt man immer, ne? Irgendwie ist dann auch schnell wieder Urlaub, Sommerferien. Ja. Dann das nächste Mal allen Hamburger Schülern und Lehrern einen schönen ersten Schultag nach den Maiferien.

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0: What She Say You Say Me, die größten Hits aller Zeiten, gleich mit Pat Benatar, der Sound der 80er, Love is a Battlefield. Nach den Nachrichten jetzt mit Rosa Erdmann.
1: Guten Morgen, es ist 7:30.
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1: Nach 2 Jahren in der Fußball-Bundesliga hat der FC St. Pauli den Klassenerhalt ja nicht geschafft. Einen großen Umbruch im Verein soll es aber nicht geben. Das betonte St. Pauli-Präsident Uke Göttlich im Studio-Interview bei NDR 90,3. Auch Trainer Alexander Blessin soll bleiben.
3: Wir haben sehr deutlich gemacht, dass wir Alexander Blessin für einen sehr guten Trainer halten, der übrigens auch ganz bewusst unsere Art und Weise, Fußball zu spielen, verändert hat, um in der ersten Liga zu bleiben. Das hat in der ersten Saison, wie gesagt, gut geklappt. In der zweiten Saison haben wir wirklich viele Herausforderungen gehabt, wo er nicht mehr diesen Wirkungsgrad haben konnte, weil dann am Ende auch die Qualität in der Breite für uns als wirtschaftlich 17. einfach dann nicht hoch genug gewesen ist.
1: St. Pauli-Präsident Uke Göttlich. Die Hamburger Reederei Hapag-Lloyd und die französische Reederei CMA-CGM stoppen alle Aufträge von und nach Kuba. Hintergrund ist nach Angaben der Großreedereien die Ausweitung eines Dekrets der US-Regierung. Es richtet sich seit Anfang des Monats auch gegen ausländische Unternehmen. Der vorläufige Auftragsstopp durch 2 der weltweit größten Reedereien könnte Insidern zufolge bis zu 60% des kubanischen Schiffsverkehrsaufkommens gefährden. Das wäre ein schwerer Schlag für den Karibikstaat angesichts der US-Ölblockade. In Paris wird der Iran-Krieg heute Thema sein, beim Treffen der Finanzminister der G7-Staaten. Bundesfinanzminister Lars Klingbeil hat vorab vor den wirtschaftlichen Folgen gewarnt. Es müsse deshalb alles getan werden, um den Konflikt zu beenden, so der SPD-Politiker. In 12 Hausarztpraxen in Hamburg wird ein Pilotprojekt umgesetzt. Dort gibt es eine Sozialberatung in Zusammenarbeit mit dem UKE. Die CDU findet, so ein Angebot sollte es in mehr Praxen geben. In einem Antrag an die Bürgerschaft forderte sie abzufragen, wie die Bereitschaft in den Praxen für so etwas aussieht. Auch der rot-grüne Senat sieht das Pilotprojekt als Erfolg und will es ebenfalls ausbauen. Zweites WM-Spiel, 2. Niederlage. Die deutsche Eishockey-Nationalmannschaft hat auch das 2. Vorrundenspiel verloren mit 0:2 gegen Lettland. Heute Abend spielen die Deutschen gegen die Schweiz.
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0: Und hier ist das Wetter für uns in Hamburg.
4: Ja, und die Eisheiligen sind vorbei, das merkt man direkt. Es ist deutlich milder. 13 Grad jetzt in der Hafencity, bis zu 20 heute Nachmittag. Dazu allerdings ziemlich grau. Viele Wolken, kaum Sonne. Und das ist dann halt das Tief mit dem wirklich hübschen Namen Henriette. Und Henriette bringt uns in Richtung Abend auch Schauer, teilweise auch Gewitter.
0: Blitzer und Staus aus dem Verkehrszentrum Motorbaum.
4: Ja, und man merkt auch, dass die Ferien zu Ende sind. Wieder ein bisschen mehr los auf den Straßen. Wir gucken erstmal auf die Autobahn A7 Hannover Richtung Hamburg zwischen Hausbruch und dem Elbtunnel. Aktuell 4 Kilometer stockend. 10 Minuten dauert es hier länger. Und A25 Geesthacht Richtung Hamburg zwischen Bergedorf und Allermöhe sind es auch 4 Kilometer stockender Verkehr. Auch hier 10 Minuten plus. In der Stadt, da stockt es. Einmal im Verlauf Finkenwerder Straße, Fahrt Richtung Köhlbrandbrücke, eine knappe Viertelstunde plus. Auf der B75 stadteinwärts zwischen Georgswerder und den Elbbrücken und an den bekannten Stellen, also Bramfelder Chaussee stadteinwärts, dann Steilshofer Allee und Habichtstraße, überall bis zu 10 Minuten plus.
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0: Heute mit Lena Bark.
4: Wunderschönen guten Morgen.
0: Ich bin auf Ansorge. Sie sind bald auch dabei, wenn Sie irgendwas gesehen haben, was alle auf den Straßen interessieren könnte. Ausgefallene Ampeln, Staus, Blitzer, irgendwas in der Richtung. Dann melden Sie sich gerne telefonisch 08090 93 3. Das ist ja für Sie kostenfrei.
4: Oder gerne auch über die NDR Hamburg App. Da freue ich mich auch über eine Sprachnachricht.
0: Gleich Best of Frühstück bei Stefanie in der Sommerpause.
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0: Die größten Hits aller Zeiten. Robbie Williams hat ganz viele davon. Forbidden Road war das eben gleich für Sie. Sheena Easton mit dem Morning Train, der natürlich auch schon durch Hamburg fährt. Das Schlemmer Bistro ist nach wie vor erstmal vorübergehend geschlossen. Das wissen Sie. Steffi ist in den Flitterwochen mit Porky. Aber ich kann Sie beruhigen, es geht weiter. Und bis dahin das Best-of.
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2: Es gibt ja auch Gurkenwasser ohne Gurken.
3: Was? Wozu das denn? Du bist auch schon eine Gurke da.
2: Gibt das, wenn man mal irgendwo eine Gurke reinlegen will. Von daher, alles gibt da den Nachfüllpack. Waschpulver, Flüssigseife.
4: Oder Körbe.
2: Und. Nur dieses Wurstwasser nicht. Das kriegst nicht nach, dann bringen sie nicht raus.
3: Aber zum Mond fliegen können sie, du. Da sagst du was, Udo, muss ich sagen.
2: Hör auf, du. Ja. Ne?
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0: das nicht mit den Supremes, sondern mit den Bee Gees.
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0: Und jetzt lernen Sie Nicole Müller aus Bramfeld kennen. Und die wiederum hat bei sich im Stadtteil neulich jemand ganz Besonderes getroffen. Moin, Nicole.
2: Meine Hamburgerin des Tages ist Sieglinde Rabsilber, genannt Sigi aus Bramfeld. Sigi macht was wirklich super Tolles. Sie verschenkt Glück in Bramfeld in Form von Kleeblättern, die sie selber sammelt, laminiert und mit kleinen Sprüchen zusammen an die lieben Menschen verschenkt, denen sie begegnet.
0: Also was ist das für eine mega Idee? Finde ich total super. Und Sie haben sie wieder getroffen, oder?
2: Ich bin ihr auf der Straße durch Zufall entgegengelaufen, kam ins Gespräch und am nächsten Tag hatte ich Glückskleeblätter in meinem Briefkasten. Sie ist extra zu uns nach Hause gekommen. Liebe Sigi, ganz herzlichen Dank für so viel Einsatz im Namen des Glücks. Super, herzlichen Dank.
0: Finde ich auch eine tolle Idee. In Bramfeld, wissen wir jetzt also, wird das Glück auf der Straße verteilt.
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0: Cardigans. Ja, das waren die Cardigans.
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0: Gleich der ultimative Aufstehsong Wake Me Up Before You Go Go mit Wham nach den ausführlichen Nachrichten. Jetzt mit Rosa Erdmann.
2: Guten Morgen. Es ist 8 Uhr.
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2: St. Pauli steht auch nach dem Abstieg hinter Trainer Blessin. Innenminister will Milliarden in besseren Zivilschutz stecken. Hamburger CDU fordert mehr Sozialberatung in Hausarztpraxen. Das Wetter wechselhaft, auch Regen und 20 Grad werden's. FC St. Pauli-Fans fragen sich nach dem Abstieg in die zweite Bundesliga, wie geht es jetzt weiter? Dazu hat sich der Präsident des FC St. Pauli am Abend geäußert, im Studio-Interview mit NDR 90,3 und auch im Hamburg-Journal. Jörg Nachroska, wird es nach dem Abstieg den großen Umbruch im Verein geben?
3: Laut Vereinspräsident Oke Göttlich nicht. Der sagt, fast alle Spieler haben einen gültigen Vertrag für die zweite Liga. Eine Ausnahme ist Torhüter Nicolas Vassy. Der hat seinen Abschied ja auch schon direkt am Wochenende angekündigt. Und wenn man ehrlich ist, wird das nicht der letzte Spieler sein, der St. Pauli im Sommer verlässt. Das weiß natürlich auch Oke Göttlich. Aber wenn Spieler gehen wollen, dann bestimmt St. Pauli den Preis.
4: Wir sind stabil und handlungsfähig. Und wenn es Interessenten gibt, dann freuen wir uns über hochlukrative Anfragen.
3: Auch Oke Göttlich ist völlig klar, dass St. Pauli in der zweiten Liga taktisch einen anderen Fußball spielen wird und muss als in der Bundesliga. Einige aktuelle Profis passen da gar nicht so gut. Der Kader wird sich also natürlich verändern, aber das Team wird durch den Abstieg nicht komplett auseinanderbrechen.
2: Auch Trainer Alexander Blessin soll ja laut Oke Göttlich bleiben und mit St. Pauli in die zweite Liga gehen. Die richtige Entscheidung?
3: Also ehrlicherweise wäre ich sehr überrascht, wenn Blessin nächste Saison tatsächlich noch auf der Bank von St. Pauli sitzt. Oke Göttlich sagt zwar, dass er Blessin für einen sehr guten Trainer hält und das glaube ich ihm auch, dass er das so sieht. Das heißt aber noch lange nicht, dass Blessin für die kommende Saison auch tatsächlich der richtige Trainer ist.
4: Alexander Blessin wird sich überlegen, was ist sein Weg, wo hat er Lust zu wirken, will er beim FC St. Pauli wirken, kann er beim FC St. Pauli wirken.
3: Blessin selbst hat direkt nach dem Abstieg schon gesagt, dass die letzten zwei Jahre unheimlich viel Kraft gekostet haben. Er müsste auch seine Spielidee in der zweiten Liga stark anpassen. Es kann also sehr gut sein, dass Verein und Trainer nach ihrer Saisonanalyse sagen, das ist doch nicht so gut passt in Liga 2. Heute ist noch eine Pressekonferenz bei St. Pauli geplant, da könnte es schon erste Hinweise und Antworten zur Zukunft des Trainers geben.
2: Und das ganze Interview mit Oke Göttlich, das gibt's in der NDR Hamburg App. Das wird sich deutlich auf Kuba auswirken. Die Hamburger Reederei Hapag-Lloyd und die Reederei CMA-CGM aus Frankreich streichen alle Aufträge von und nach Kuba. Die Großreedereien begründen das mit einem US-Dekret, in dem Handelssanktionen gegen Kuba ausgeweitet wurden. Die richten sich seit Anfang des Monats auch gegen ausländische Unternehmen. Insider gehen davon aus, der Auftragsstopp von zwei der weltweit größten Reedereien wäre ein schwerer Schlag für Kuba. Die diplomatischen Bemühungen um ein Ende des Iran-Kriegs stocken offenbar. Jetzt droht US-Präsident Donald Trump dem Iran erneut mit Zerstörung. Für den Iran tickt die Uhr und sie sollten sich besser schnell bewegen, sonst wird von ihnen nichts mehr übrig bleiben, so Trump wörtlich auf seiner Plattform Truth Social. Der Iran reagiert seinerseits mit der Drohung vernichtender Schläge. Um den Iran-Krieg geht es heute auch in Paris beim Treffen der Finanzminister der G7-Staaten. Aus Paris Julia Borutta.
5: Vor seinem Abflug nach Paris betonte Bundesfinanzminister Lars Klingbeil, der Iran-Krieg bedrohe die wirtschaftliche Entwicklung massiv. Es müsse alles getan werden, um den Krieg dauerhaft zu beenden, die Region wieder zu stabilisieren und freie Seewege durch die Straße von Hormuz zu gewährleisten. Frankreichs Finanzminister Roland Lescure erklärte, dass die erneute Freigabe strategischer Ölreserven, wie sie im März beschlossen worden war, in Paris zwar nicht auf der Tagesordnung stehe, doch könne dies in den kommenden Monaten und Wochen erfolgen. Bundesfinanzminister Klingbeil teilte im Vorfeld des Treffens in Paris mit, es sei wirtschaftlich und politisch von entscheidender Bedeutung, dass Deutschland und Europa unabhängiger und krisenfester werden.
2: Bundesinnenminister Alexander Dobrindt will Deutschland besser auf einen möglichen Krieg vorbereiten. Laut einem Pressebericht plant der CSU-Politiker ein Sonderprogramm zum Ausbau des Zivilschutzes. Aus Berlin Nicole Markwald.
6: Dafür sollen rund 10 Milliarden Euro unter anderem in zusätzliche Ausrüstung, Gebäude, Personal und Technik, etwa beim Technischen Hilfswerk, fließen. Das berichtet die Bild-Zeitung, die sich auf einen Kabinettsentwurf beruft. Vorgesehen ist auch eine neue Stabsstelle im Bundesinnenministerium namens Kommando Zivile Verteidigung. Sie soll im Verteidigungsfall die Zusammenarbeit mit der Bundeswehr koordinieren. Im Kabinettsentwurf ist die Anschaffung von 1.000 neuen Spezialfahrzeugen und 110.000 Feldbetten geplant. Teil des Vorhabens ist auch, an 50 Standorten medizinische Eingreiftruppen für eine große Zahl von Verletzten aufzubauen. Zudem sollen bundesweit alle öffentlichen Zufluchtsräume wie Bunker, Tunnel und Tiefgaragen in einem Register erfasst und in die Warn-App NINA aufgenommen werden.
2: Im vergangenen Jahr hat es laut offiziellen Zahlen doppelt so viele Hinrichtungen wie 2024 gegeben. Weltweit sind nach Angaben der Menschenrechtsorganisation Amnesty International mehr als 2700 Menschen hingerichtet worden. Allein aus dem Iran wurden mehr als 2100 Todesurteile gemeldet. Daten aus China gibt es nicht, Schätzungen gehen aber von mehreren tausend Exekutionen dort aus. Die Hamburger CDU-Fraktion will die Arbeit von Hausärzten in sozialen Brennpunkten stärken. Dazu schlägt sie vor, die Sozialberatung in Hausarztpraxen auszubauen. In einem ersten Schritt soll demnach ermittelt werden, welche Praxen sich das überhaupt vorstellen können. Jörn Streller-Pohl.
7: In 12 Hamburger Hausarztpraxen gibt es bereits eine Beratung durch Sozialarbeiter. Dabei arbeiten ein städtisches Sozialunternehmen, der Hausärzteverband und das UKE zusammen. Das sei ein vielversprechender Ansatz, um Menschen besser vor Ort zu erreichen und zu helfen, schreibt die CDU in ihrem Antrag an die Bürgerschaft. Deshalb solle mit einer Umfrage ermittelt werden, wie viele weitere Hausarztpraxen sich so eine Sozialberatung in ihren Räumen vorstellen können. Auf dieser Grundlage solle dann entschieden werden, ob und in welchem Umfang das Projekt ausgeweitet wird, so die CDU-Gesundheitspolitikerin Christine Christ. Auch der rot-grüne Senat sieht das Projekt als Erfolg und will es ausweiten. Allerdings ist bislang nicht geplant, die Zahl der dafür nötigen Sozialarbeiter weiter aufzustocken. Erprobt ist die Sozialberatung von Menschen in Hausarztpraxen bereits in einem Pilotprojekt. Wissenschaftler vom UKE sprechen von positiven Rückmeldungen und betonen die Bedeutung solcher Angebote.
2: Die Gewerkschaft der Polizei geht in Sachen Olympia auf Distanz zur deutschen Polizeigewerkschaft. Sie hält es für falsch, wegen eines Streits über die Beamtenbesoldung zu einem Nein beim Olympia-Referendum aufzurufen. Lars Osburg, der Landeschef der Gewerkschaft der Polizei, sagt, in der Vergangenheit habe die Hamburger Polizei von Großereignissen profitiert. Der Aufruf der deutschen Polizeigewerkschaft an die Polizeibeamten, mit Nein beim Referendum zu stimmen, hatte bei Senat und Politik für große Irritationen gesorgt.
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0: Wie weit irritiert uns denn das Wetter für uns in Hamburg heute? Das ist ja doch sehr warm heute, ne?
8: Es ist warm, aber ja, dazu nicht besonders schön draußen. Also es ist vor allem sehr, sehr grau. Viele Wolken, kaum Sonne den Tag über. Immer mal Schauer, aber du hast gesagt, bis zu 20 Grad dazu in der Spitze.
0: Meine Güte.
8: Nach maximal 12 Grad in der vergangenen Woche fühlt es sich dann doch nach Frühling plötzlich an.
0: Das ist doch immerhin schon mal was. Hier sind Blitzer und Staus aus dem Verkehrszentrum Roter Baum.
8: Vorsicht bitte in beiden Richtungen auf der A25 Hamburg-Geesthach zwischen Neu-Ellermöhe-West und Bergedorf. Da laufen Enten auf der Fahrbahn. Ansonsten ordentlich was los im Moment. Am Montag nach den Mai-Ferien. Wir gucken erstmal auf die Autobahn. A7 Hannover Richtung Flensburg zwischen Hausbruch und dem Elbtunnel. 3 Kilometer stocken, 10 Minuten plus. A23 Heide Richtung Hamburg zwischen Tornisch und Heizen-Mekropunde. Aktuell 7 Kilometer stockender Verkehr. Eine Viertelstunde dauert es hier länger. Dann A24 Berlin Richtung Hamburg. Zwischen Jenfeld und Horn sind es auch 3 Kilometer stocken, 12 Minuten plus. Und A25 Geesthacht Richtung Hamburg. Zwischen Nettelnburg und Allermöhe 3 Kilometer. Auch hier eine Viertelstunde plus. In der Stadt, das vor allem im Verlauf Finkenwerder Straße, Köhlbrandbrücke ein bisschen voller, eine knappe Viertelstunde hier länger. Dann auf der B75 stadteinwärts zwischen Georgswerder und den Elbbrücken stockt es. Auch in der Stresemannstraße stadteinwärts und an den bekannten Stellen, das heißt Bramfelder Chaussee, Stalshoper Allee, Habichtstraße, überall bis zu 10 Minuten plus.
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0: Heute mit Lena Bark.
8: Einen schönen guten Morgen.
0: Und ich bin Ulf Ansorge. Schön, dass Sie bei uns sind.
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0: NDR 90,3 ist hier um 8.17 Uhr.
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0: Ja, nee, geht noch nicht los. Wir spielen ja das Hamburg-Quiz jeden Tag um 8.40 Uhr. Aber ich wollte Ihnen schon mal sagen, wir haben eben vor einer Viertelstunde eine ganz, ganz tolle Nachricht von Nicole Krüger bekommen über die NDR Hamburg-App. Moin, Nicole.
2: Guten Morgen. Ich habe ja heute vor 2 Wochen bei euch den Hamburg-Quiz-Jackpot geknackt und sagenhafte 31 Gutscheine à 50 Euro für das Designer-Outlet in Neumünster gewonnen. Freitag war es soweit. Wir haben das Late-Night-Shopping genutzt und ausgiebigst geshoppt, meine 15-jährige Tochter und ich. Wir haben alles gekauft. Schuhe, Kleidung, Schmuck, Kochtöpfe, Bratpfannen, was das Herz begehrt. Wir haben nicht alle Gutscheine auf den Kopf hauen können. Das haben wir nicht geschafft. Es sind noch welche über. Ein zweites Mal dürfen wir noch. Aber wir haben so viel Geld ausgegeben wie noch nie im Leben. Vielen, vielen Dank für diesen traumhaften Shoppingtag.
0: Das ist doch super. Schön, wenn es Ihnen dann auch noch Spaß gemacht hat. Nicole Krüger, vielen herzlichen Dank für die Nachricht und dann noch einen schönen zweiten Shoppingtag. Freut uns wahnsinnig. Das war ja tatsächlich der höchste Jackpot, den wir jemals hatten. Also nur im Jackpot waren 1.300

0: Euro. Und dann gab es ja noch die 250 Euro für die 5 richtigen Fragen, die Nicole ja richtig auch beantwortet hatte. Glückwunsch also nochmal dazu. Und wir spielen natürlich weiter. Das Hamburg-Quiz geht in die nächste Woche und ab heute geht es um Einkaufsgutscheine für Rewe. Und wir starten durch gleich um 8.40 Uhr. Bis zu 250 Euro können Sie gewinnen in einer guten halben Stunde. Wenn Sie jetzt mitmachen möchten heute, dann rufen Sie bitte jetzt schon mal an. 0371 90 93 3. Das kostet 14 Cent pro Anruf. 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

0: Simon & Garfunkel, Mrs. Robinson, das sind sie, die größten Hits aller Zeiten. Gleich mit Camouflage und Love is a Shield. Jetzt gibt's erstmal die Nachrichten mit Rosa Edmann.
1: Guten Morgen, es ist 8:30.
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1: Nach 2 Jahren in der Fußball-Bundesliga hat der FC St. Pauli den Klassenerhalt ja nicht geschafft. Einen großen Umbruch im Verein soll es aber nicht geben. Das betonte St. Pauli-Präsident Oke Göttlich im Studio-Interview bei NDR 90,3. Auch Trainer Alexander Blessin soll bleiben.
3: Wir haben sehr deutlich gemacht, dass wir Alexander Blessin für einen sehr guten Trainer halten, der übrigens auch ganz bewusst unsere Art und Weise, Fußball zu spielen, verändert hat, um in der ersten Liga zu bleiben. Das hat in der ersten Saison, wie gesagt, gut geklappt. In der zweiten Saison haben wir wirklich viele Herausforderungen gehabt, wo er nicht mehr diesen Wirkungsgrad haben konnte, weil dann am Ende auch die Qualität in der Breite für uns als wirtschaftlich 17. einfach dann nicht hoch genug gewesen ist.
1: St. Pauli-Präsident Oke Göttlich. Die Hamburger Reederei Hapag-Lloyd und die französische Reederei CMA CGM stoppen alle Aufträge von und nach Kuba. Hintergrund ist nach Angaben der Großreedereien die Ausweitung eines Dekrets der US-Regierung. Es richtet sich seit Anfang des Monats auch gegen ausländische Unternehmen. Der vorläufige Auftragsstopp durch 2 der weltweit größten Reedereien könnte Insidern zufolge bis zu 60% des kubanischen Schiffsverkehrsaufkommens gefährden. Das wäre ein schwerer Schlag für den Karibikstaat angesichts der US-Ölblockade, so Insider. In Paris wird der Iran-Krieg heute Thema sein, beim Treffen der Finanzminister der G7-Staaten. Bundesfinanzminister Lars Klingbeil hatte vorab vor den wirtschaftlichen Folgen gewarnt. Es müsse alles getan werden, um den Konflikt zu beenden, so der SPD-Politiker. In 12 Hausarztpraxen in Hamburg wird ein Pilotprojekt umgesetzt. Dort gibt es eine Sozialberatung in Zusammenarbeit mit dem UKE. Die CDU findet, so ein Angebot sollte es in mehr Praxen geben. In einem Antrag an die Bürgerschaft forderte sie abzufragen, wie die Bereitschaft in den Praxen dafür aussieht. Auch der rot-grüne Senat sieht das Pilotprojekt als Erfolg und will es ebenfalls ausbauen. Die B73 in Harburg ist wieder befahrbar. Sie war nach einem Wasserrohrbruch bis gestern voll gesperrt. Pro Fahrtrichtung gibt es jetzt jeweils eine Fahrspur. Die Fahrbahn war Mittwochmorgen unterspült worden.
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0: Mit dem Wetter für uns in Hamburg.
4: Ja, und an den Temperaturen merken wir dann doch, wir haben tatsächlich Mai. 20 Grad sind heute drin, also super angenehm im Vergleich zur vergangenen Woche.
0: Den 18. Mai sogar schon.
4: Ja, ne? Guck mal.
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4: 12 Grad. Dazu jetzt gerade zum Start in den Tag in Wellingsbüttel. Aber es bleibt bewölkt. Kaum Sonne heute, dafür bringt uns das Tief Henriette Schauer. Den Tag über nur leicht. In Richtung Abend dann auch mal kräftigere Schauer.
0: Blitzer und Staus jetzt aus dem Verkehrszentrum Roter Baum.
4: Ordentlich was los auf den Straßen im Moment. Wir gucken als erstes auf die Autobahn A1 Lübeck Richtung Hamburg. Zwischen Billstedt und dem Dreieck Südost 3 Kilometer stocken, 1/4 Stunde plus. A7 Hannover Richtung Flensburg. Zwischen Hausbruch und dem Elbtunnel stockt es hier 10 Minuten mehr. A23 Heide Richtung Hamburg. Zwischen Tornesch und Halsen-Mekropunda 7 Kilometer stockend, auch hier 1/4 Stunde länger. A24 Berlin Richtung Hamburg. Da stockt es zwischen Jensfeld und Horn. Aktuell sind es 3 Kilometer, 12 Minuten plus. Und A25 Geesthacht Richtung Hamburg. Zwischen Nettelnburg und Allermühl 3 Kilometer stockender Verkehr, auch hier 1/4 Stunde länger. Dann in der Stadt im Verlauf Finkenwerder Straße, Kölbornbrücke noch 10 Minuten länger. Dann auf der B75 stadteinwärts zwischen Georgswerder und den Elbbrücken stockt es. Und rund um die bekannten Stellen, also Bramfelder Chaussee stadteinwärts, Steils-Hoper Allee und Habichtstraße, überall kommen bis zu 10 Minuten obendrauf.
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4: Schönen guten Morgen.
0: Ich bin Ulf Ansorge. Sie sind bitte auch dabei, denn es geht um einen Einkaufsgutschein im Wert von bis zu 250 Euro von Rewe. Rufen Sie jetzt an. 937 1 90 3 90 3. 14 Cent pro Anruf kostet das. 937 1 90 3 90 3. Jetzt!
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0: Andy, Debbie Harry, so cool nach wie vor.
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0: Genauso cool wie Gabi Hofmann aus Schenefeld. Moin, Gabi.
2: Morgen.
0: Ja, alleine anzurufen und mitzuspielen, das kostet ja auch ein bisschen Überwindung. Darf ich Ihnen Linda Bark vorstellen?
3: Hallo, schönen guten Morgen.
0: Gabi, und Sie haben heute jede Menge auf dem Zettel. Was steht an bei Ihnen?
2: Ach, also viele Anrufe, vieles Regeln fürs Krankenhaus, da muss ich hin und so weiter.
0: Ja, viele Anrufe und der erste war natürlich der hier bei uns bei NDR 90,3, ne?
2: Ja, na gut, okay. Das stimmt nicht, aber okay.
0: Ist aber eine gute Idee gewesen, denn es geht um einen Einkaufsgutschein im Wert von bis zu 250 Euro. Und Gabi, wenn Sie sich in Hamburg ein bisschen auskennen, dann machen Sie das jetzt im Spaziergang, oder?
2: Ja, gut, mache ich. Ich gehe in der Wohnung spazieren.
0: Ja, richtig, genau. Das löst die Nervosität, wird auch ein bisschen für jede richtige Antwort. Hagelt es 50 Euro? Es geht los. Ja. Erste Frage. Wie heißt die Haltestelle? Gaunertümpel oder Diebsteich?
2: Na, Diebsteich,
0: natürlich. Wie wird der Park neben dem Dammtor-Bahnhof genannt? Pflanzen und Blumen. Natürlich, Pflanzen und Blumen. Zu welchem Museum gehört die Galerie der Gegenwart?
2: Zur Kunsthalle.
0: Auch das ist richtig, Lena, ne? Selbstverständlich. So, jetzt wird es ein bisschen figelinsch, weil sowas kann ich immer gar nicht. In welchem Hamburger Bezirk leben die meisten Menschen?
2: Rahlstedt.
0: Ich dachte, Sie haben eben durchgezählt gerade schon im Kopf.
2: Nee.
0: Rahlstedt ist es nicht, das ist Wandsbek. Da wohnen nämlich mehr als 420.000 Hamburger. Macht aber gar nichts, hier kommt schon die fünfte und letzte Frage. Wie heißt der Hamburger Sänger, der mit Songs wie An guten Tagen berühmt geworden ist?
2: Ich weiß immer den Namen nicht. Es ist so,
0: ja, das wäre natürlich jetzt entscheidend. Ich gebe Ihnen Hilfe, Johannes. Johannes?
2: Johannes Oerding, etwa?
0: Johannes Oerding, natürlich. Herzlichen Glückwunsch.
2: An den Dachtungsrekord.
0: Ja, dann immer raus damit. Herzlichen Glückwunsch. Das sind, glaube ich, Lena, wie viele richtige?
3: 200 Euro. Vier richtige Fragen.
0: Glückwunsch. Gabi Hofmann in Schenefeld, die erste Gewinnerin dieser Woche. Schön, dass Sie mitgemacht haben und Ihnen noch einen schönen Tag.
2: Dankeschön, euch auch.
0: Danke, tschüss, Gabi. So, dann haben wir einen kleinen Jackpot für morgen, Lena.
3: Jawohl, 50 Euro wandern mit rüber, dann sind wir morgen bei bis zu 300 Euro, die Sie gewinnen können.
0: Wir freuen uns auf morgen, wir freuen uns auf Sie.
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0: Ende 90,3 ist hier um 8:51 Uhr. Lena hat eine Verkehrsmeldung für Sie.
1: Fahren Sie bitte ganz vorsichtig auf der A7 Hannover Richtung Hamburg. Höhe Waltershof befindet sich eine ungesicherte Unfallstelle.
0: Die Fußball-Bundesliga-Saison ist zu Ende. Wissen Sie natürlich, der FC St. Pauli ist abgestiegen. Aber man muss das den Fans ja lassen. Das sind ja wirklich ganz besondere Fans und treue Seelen. Die Fans vom FC St. Pauli, die lassen den Kopf einfach nicht hängen. Und vielen Gestern wie Yannick, der ist St. Pauli-Fan aus Wellingsbüttel.
2: Ja, war zu erwarten, ne? Aber trotzdem besser Verein in der zweiten Liga jetzt wieder. Toll.
0: Ja, also insofern. Auch Uke Göttlich, Präsident des FC St. Pauli, blickt schon nach vorne auf die kommende Saison. Das hat er gestern Abend hier bei uns im Interview bei NDR 90,3 gesagt. Er war hier bei uns im Studio. Aber ob Trainer Alexander Blessin weitermacht, da wollte sich Uke Göttlich noch nicht so richtig festlegen.
3: Alexander Blessin wird sich überlegen, was ist sein Weg, wo hat er Lust zu wirken, will er beim FC St. Pauli wirken, kann er beim FC St. Pauli wirken.
0: Also anders gesagt, gefeuert wird er nicht, aber er kann sich jetzt mal überlegen, wie er das für sich selber sieht. So, mal sehen, was da heute bei dieser Pressekonferenz rauskommt. Sie werden es natürlich sofort erfahren hier bei uns bei NDR 90,3. Und gucken wir nochmal auf den HSV. Die Männer, die konnten gestern ganz entspannt den letzten Spieltag der HSV-Frauen mitfeiern im Volksparkstadion. Da gab es einen Zuschauerrekord mit etwa 17.600 Fans. Die HSV-Frauen haben zwar gegen Bayern München 0:1 verloren, blieben aber in der Bundesliga und bleiben es auch für die kommende Saison wie die HSV-Männer. Ein unvergesslicher Tag gestern, sagt Svea Stolz, sie ist HSV-Spielerin.
4: Ja, es war ein richtig geiles Spiel, vor so vielen Leuten zu spielen, das bockt immer. Und die Fans, ja, waren die ganze Saison auf unserer Seite, waren bei jedem Spiel, heute nochmal über 17.000. Das war wirklich unglaublich, hat enorm viel Spaß gemacht. Und ja, mit der Stimmung gehen wir jetzt erstmal in die Pause.
0: Und in den nächsten größten Hit aller Zeiten, Gilbert O'Sullivan hat ihn.

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2: Tim Wild ist auch dabei bei uns. 80er live präsentiert von MDR 90,3 am 18. Juli im Volksparkstadion. Kim Wild auch dabei. Alpha Will, Camouflage, Holly Johnson, Boy George. Und Kim Wild habe ich auch gleich für Sie nach den Nachrichten mit Rosa Erdmann.
3: Guten Morgen. Es ist 9 Uhr.
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3: St. Pauli steht auch nach Abstieg hinter Trainer Blessin. Innenminister will Milliarden in besseren Zivilschutz stecken. Hamburg Wasser prüft Schaden nach Rohrbruch unter B73. Das Wetter wechselhaft mit Regen und 20 Grad werden's. Wie geht es nach dem Bundesliga-Abstieg beim FC St. Pauli weiter? Darüber hat Vereinspräsident Uke Göttlich gestern im Studio von NDR 90,3 und im Hamburg-Journal gesprochen. Ein Abschied von Trainer Alexander Blessin ist demnach nicht geplant. Jörg Naroska.
4: Wir haben unser Ziel Klassenerhalt nicht erreicht. Der Abstieg ist verdient, so St. Paulis Vereinspräsident Uke Göttlich im Studio von NDR 90,3. Auf die Frage, ob man während der Saison etwas hätte anders machen müssen, gibt es als Antwort trotzdem ein klares Nein. Millionen Euro auszugeben, um einen teuren Stürmer für den harmlosesten Angriff der Liga zu verpflichten, wäre laut Göttlich ein zu großes wirtschaftliches Risiko für den Verein gewesen. Den zunehmend von außen in die Kritik geratenen Trainer Alexander Blessin nimmt Göttlich in Schutz. Der Kader habe aufgrund der eingeschränkten wirtschaftlichen Möglichkeiten des Vereins und wegen der vielen verletzten Spieler nicht mehr die Qualität gehabt wie in der vorherigen Saison. Blessin sei ein sehr guter Trainer, der einen gültigen Vertrag habe und auch nach dem Abstieg bei St. Pauli bleiben soll, sagt Göttlich. Es liege nun an Blessin selbst, sich Gedanken zu machen, ob er den Weg mit St. Pauli weitergehen will.
3: Das Interview mit Uke Göttlich gibt's in voller Länge in der NDR Hamburg-App. Das wird sich deutlich auf Kuba auswirken. Die Hamburger Reederei Hapag-Lloyd und die Reederei CMA CGM aus Frankreich streichen alle Aufträge von und nach Kuba. Die Großreedereien begründen das mit einem US-Dekret, in dem Handelssanktionen gegen Kuba ausgeweitet wurden. Die richten sich seit Anfang des Monats auch gegen ausländische Unternehmen. Insider gehen davon aus, der Auftragsstopp von zwei der weltweit größten Reedereien wäre ein schwerer Schlag für Kuba. Die Zivilbevölkerung in Deutschland soll besser geschützt sein im Falle eines Krieges. Laut Bild plant Bundesinnenminister Alexander Dobrindt von der CSU den Ausbau des Zivilschutzes. Aus Berlin, Nicole Markwald.
5: Dafür sollen rund 10 Milliarden Euro unter anderem in zusätzliche Ausrüstung, Gebäude, Personal und Technik, etwa beim Technischen Hilfswerk, fließen. Das berichtet die Bild-Zeitung, die sich auf einen Kabinettsentwurf beruft. Vorgesehen ist auch eine neue Stabsstelle im Bundesinnenministerium namens Kommando Zivile Verteidigung. Sie soll im Verteidigungsfall die Zusammenarbeit mit der Bundeswehr koordinieren. Im Kabinettsentwurf ist die Anschaffung von 1.000 neuen Spezialfahrzeugen und 110.000 Feldbetten geplant. Teil des Vorhabens ist auch, an 50 Standorten medizinische Eingreiftruppen für eine große Zahl von Verletzten aufzubauen. Zudem sollen bundesweit alle öffentlichen Zufluchtsräume wie Bunker, Tunnel und Tiefgaragen in einem Register erfasst und in die Warn-App NINA aufgenommen werden.
3: Ein Rohrbruch an der Trinkwasserhauptleitung in Harburg hat bis gestern für eine Vollsperrung gesorgt. Die B73 war stellenweise seit Mittwoch gesperrt. Jetzt sind provisorische Fahrspuren eingerichtet, eine pro Richtung. Laut Ole Braukmann von Hamburg Wasser ist unklar, wann die Reparaturarbeiten abgeschlossen sein werden und die Fahrbahn wieder komplett freigegeben werden kann.
6: Die Frage können wir leider noch nicht ganz beantworten, weil wir erstmal hier runterbuddeln müssen. Wir stehen ja hier direkt vor dem Baufeld und müssen erstmal gucken, wo genau liegt der Schaden, wie groß ist er, wie viel Leitungsstück müssen wir austauschen. Und deswegen können wir es leider noch gar nicht sagen, aber wir werden im Laufe der Woche sicherlich ein Update geben, damit wir dann auch ein verlässliches Ende für diese Maßnahme bekannt geben.
3: Ole Braukmann von Hamburg Wasser. Die Gewerkschaft der Polizei geht in Sachen Olympia auf Distanz zur deutschen Polizeigewerkschaft. Sie hält es für falsch, wegen eines Streits über die Beamtenbesoldung zu einem Nein beim Olympia-Referendum aufzurufen. Lars Osburg, der Landeschef der Gewerkschaft der Polizei, sagt, in der Vergangenheit habe die Hamburger Polizei von Großereignissen profitiert. Der Aufruf der deutschen Polizeigewerkschaft an die Polizeibeamten, mit Nein beim Referendum zu stimmen, hatte bei Senat und Politik für große Irritationen gesorgt.
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2: Und hier ist das Wetter für uns in Hamburg.
3: Ach ja, viele Wolken, kaum Sonne, dazu immer mal so leichte Schauer. Vor allem heute Abend auch ein bisschen mehr Regen. Das alles ist jetzt erstmal nicht neu, aber die Temperaturen, die haben sich verändert. 20 Grad heute maximal.
2: Oh.
3: Ja,
2: doch viel,
3: da horcht man denn doch kurz auf. Mhm. Bei 13 sind wir jetzt in Othmarschen.
2: Blitz und Staus aus dem Verkehrszentrum Roter Baum.
3: Ja, das geht jetzt auch schon alles wieder viel besser voran. Wir haben noch eine Meldung von der A7 Hannover Richtung Flensburg zwischen Hausbruch und dem Elbtunnel. Aktuell 3 Kilometer stockender Verkehr. 12 Minuten kommen hier oben drauf. In der Stadt, da stockt es noch so ein bisschen auf der B75 stadteinwärts. Und zwar zwischen Georgswerda und den Elbbrücken. Außerdem Bramfelder Chaussee stadteinwärts, Steils, Hoper Allee und auch Habichtstraße. Überall kommen da ein paar Minuten oben drauf. Und Petra hat uns in der NDR Hamburg App geschrieben. Guten Morgen in Harburg-Süderelbbrücke. In der Narntenstraße wurde eine Polizeikontrolle aufgebaut. Kamera Richtung Kreisel gerichtet.
2: Okay. Mit Lena Bark.
3: Einen schönen guten Morgen.
2: Ich bin Ulf Ansorge. Dankeschön, Petra, für die Nachricht. Und du hast ja gesagt, die B73, die ist ja jetzt teilweise auch wieder zumindest ansatzweise befahrbar.
3: Teilweise,
2: ne?
3: Ansatzweise,
2: ja,
3: richtig.
2: So, also wie das da genau läuft, gucken wir uns gleich mal an. Wir sind nämlich hingefahren und hören Sie gleich, ob das wirklich funktioniert.
1: Ende.

0: Lena, du?
1: Ja, bitte?
0: Was ich dich heute den ganzen Tag schon mal fragen wollte.
1: Ja?
0: Darf ich dich mal was fragen?
1: Das wohl.
0: Wie geht's eigentlich der B73, du?
1: Ach du, danke, ganz gut. Nach dem großen Wasserrohrbruch in Harburg waren ja seit letztem Mittwoch alle 4 Spuren der Buxtehuder Straße komplett gesperrt. Mhm. Und die gute Nachricht, sie ist wieder befahrbar. Wenn auch nur je Richtung eine Spur.
0: Anna Rüther ist da mal hingefahren.
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0: Anna, und da bist du jetzt live. Man hört den Verkehr schon vorbeirauschen. Das heißt, es fährt was. Wie läuft's denn im Berufsverkehr auf der B73?
3: Also, Ulf, ich will jetzt nicht sagen, dass es ganz und gar reibungslos ist, aber ein Stau ist das wirklich nicht. Du musst dich halt direkt vor der Baustelle, also Buxtehuder Straße, Ecke Bleicher Weg, einmal kurz einfädeln, da wird die B73 eben einmal einspurig. Aber ein Stau ist dadurch nicht entstanden. Und so klingen auch die allermeisten Autofahrerinnen und Autofahrer hinter ihren Lenkrädern wirklich entspannt.
4: Nee, läuft gut. Bin ganz überrascht. Wer sonst woanders lang gefahren? Aber ich habe kurz im Navi geguckt und das sah gut aus.
5: Fand ich auch. Ich habe wirklich damit gerechnet, dass man sich hier so lange steht.
4: Nö, geht.
6: Es klappte bis jetzt ganz gut. Ich denke aber, es würde dich da jetzt zum
5: voller.
6: Ja.
7: Bin ganz gut durchgekommen, ja. Diese Uhrzeit geht es wahrscheinlich noch sehr gut.
8: Jetzt besser auf jeden Fall. Ging.
5: Ja, ich war ganz überrascht, weil man ja dachte, einspurig, habe ich voll die Katastrophe vorher gesehen.
8: Nö, Katastrophe war letzte Woche. Jetzt schon viel besser.
5: Wie läuft's denn einspurig? Guten Morgen auf der Buchse.
9: Ja, ich wohne hier gleich um die Ecke, daher ist das nicht so schlimm. Es waren nur 3-4 Minuten.
5: Guck mal, 3-4 Minuten kann man tatsächlich auch morgens irgendwie verknusen. Also keine Katastrophe hier.
0: Ja, nur ist ja, Anna, einspurig, aber auch keine Dauerlösung. So ist die Straße ja nicht gedacht eigentlich ursprünglich mal. Wie lange dauert es denn nun, bis das alles repariert ist und dann alle Fahrspuren wieder frei sind?
3: Ja, Ulf, ich hab's wirklich versucht, aber Ole Braukmann von Hamburg Wasser hat sich partout nicht auf ein Datum festnageln lassen. Ich stehe direkt an der Baustelle und es sieht auch noch wüst aus. Eingesackte Gehwegplatten, aufgebrochener Asphalt, große Bagger, die Rohre noch freilegen. Also noch ist ja gar nicht geklärt, wie groß der Schaden eigentlich ist. Noch war man damit beschäftigt, ein für den Verkehr taugliches Provisorium herzustellen. Aber er sagte, ich könne ja sowas Ähnliches sagen wie, bei ähnlichen Wasserrohrschäden habe die Reparatur sowas wie 2-3 Wochen gedauert. Also das mal vielleicht so als Ahnung, was hier uns bevorsteht.
0: Konnte denn Ole Braukmann von Hamburg Wasser schon sagen, wo dieses Jahr ein Wasserrohr brechen wird? Oder ist das auch noch nicht bekannt? Nein.
5: Guck mal nach.
0: Wir wissen es. Dankeschön, Anna Rüther.

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1: Supertramp waren das. It's raining again. Meine Güte. Einfacher geht das beim folgenden Song. Sting, Englishman in New York, gleich nach den aktuellen Nachrichten. Jetzt mit Henning Cordes.
2: Und das ist Hardy Tein. Moin.
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2: 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Von durch gibt das erstmal viele Wolken, über ein Dach lockert das ein Lütbeten ob. 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
1: Blitze und Staus jetzt aus dem Verkehrszentrum Roter Baum.
3: Vorsicht bitte auf der A7 Hamburg Richtung Flensburg. Zwischen Stellingen und dem Dreieck Nordwest steht ein defektes Fahrzeug. Insgesamt geht's aber schon wieder viel besser voran auf den Straßen. Wir gucken auf die A7 Hannover Richtung Flensburg. Zwischen Hausbruch und dem Elbtunnel aktuell noch 3 Kilometer stockend. Gute 10 Minuten kommen da oben drauf. In der Stadt, da stockt es ein bisschen auf der B75 stadteinwärts zwischen Georgswerder und den Elbbrücken, außerdem in der Bramfelder Chaussee stadteinwärts. Dann ist die Bredow-Brücke zwischen Grusonstraße und Moorfleter Straße nach einem Unfall aktuell in beide Fahrtrichtungen gesperrt. Und wir haben 2 Ampelausfälle. Einmal an der Kreuzung Ballindamm-Alstertor und an der Schürbecker Straße in Höhe Immenhof. Da regelt die Polizei gerade den Verkehr.
1: Mit Lena Bark.
3: Schönen guten Morgen.
1: Ich bin Ulf Ansorge. Wenn Sie auch irgendwas gesehen haben, wie ausgefallene Ampeln oder Blitzer oder Staus, dann sagen Sie uns gerne Bescheid. Am besten und einfachsten über die NDR Hamburg App. Da können Sie uns schreiben, aber auch drauf sprechen zum Beispiel.
3: Oder Sie rufen an unter 08000 90 93 3 und das natürlich kostenlos.
1: Ja, machen Sie doch mal. Wir freuen uns. Schön, dass Sie dabei sind. Hey!
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1: Also folgendes Szenario. In Harburg klaut ein Mann eine Gitarre auf dem Bahnsteig. Das war noch nicht die gute Nachricht des Tages. Abwarten. So, die Polizei sieht die Videos und kann ziemlich genau erkennen, wie der Dieb aussieht. Und dann kann sie ihn auch noch im Bahnhof festnehmen, kurz darauf. Aber Problem ist, die Gitarre hat er nicht mehr dabei und er leugnet auch alles. Und was soll man da machen? Die Polizisten müssen den Mann wieder freilassen. Aber ein paar Stunden später kommt genau dieser Mann aufs Revier mit der Gitarre und gibt sie wieder ab. Alles heil, alles gut, es tut ihm leid. Klar, trotzdem hat er sich natürlich strafbar gemacht, es wird ermittelt, aber der Besitzer der Gitarre ist natürlich überglücklich. Schön, dass die Gitarre wieder da ist.
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0: Ende der 90,3 ist hier mit den größten Hits aller Zeiten. Chris de Burgh, High on Emotion. Jetzt haben wir es 9.50 Uhr. Lena, schön war es mit dir heute Morgen.
1: Ja, vielen Dank. Hat mir Spaß gemacht.
0: Ja, mir auch. Wir haben ja vieles auch gelernt. Zum Beispiel, es gibt Maiferien in der Stadt. Das war mir unbekannt.
1: Guck an, ja. Du bist halt auch kein Schulkind mehr.
0: Nee, ich habe es heute gelernt. Leider eben auch zu spät. Heute sind sie vorbei und allen wieder eine schöne Schulzeit bis zu den nächsten Ferien. Und dann haben wir auch gelernt, also Wasserrohrbrüche gibt es nicht vereinzelt in Hamburg, sondern mehrfach. Ne?
1: Die treten offensichtlich paarweise auf. Ja. Also letzten Mittwoch gleich zwei Stück. Einmal Buxtehuder Straße, also B73 in Hamburg und dann auch Wellingsbütter Landstraße. Aber die gute Nachricht ist, überall rollt der Verkehr jetzt an der B73, also Buxtehuder Straße, zumindest
0: teilweise.
1: In jede Richtung eine Spur.
0: Eine Spur. Wie lange das noch dauert, haben wir vorhin hingeschaltet, ist noch nicht so ganz bekannt. Man sagte uns, in ähnlichen Fällen wie diesen dauert es 3 bis 4 Wochen. Das haben wir geklärt. Ach ja, und dann war da ja auch noch Gabi.
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0: Gabi aus Schenefeld hat mitgespielt im Hamburg-Quiz. Es geht ja um einen Einkaufsgutschein von Rewe im Wert von bis zu 200 Euro. Das sind, glaube ich, Lena, wie viele richtige?
1: 200 Euro. 4 richtige Fragen. Nur eine geschrieben.
0: Ja, die Gabi einen Einkaufsgutschein über 200 Euro gewonnen. Wie geht es morgen dann weiter mit dem Jackpot?
1: Wir haben also, genau, 50 Euro wandern rüber auf morgen. Das heißt, morgen spielen Sie um 300 Euro.
0: Um bis zu 300 Euro. Rufen Sie jetzt gerne schon an. 0137 1 90 3 90 3. Morgen wieder Hamburg-Quiz um 8.40 Uhr. Dann geht es um bis zu 300 Euro. Ich bin Ulf Ansorge. Weiter geht es jetzt mit Maren Bockholt.
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0: Gleich Survivor mit Eye of the Tiger. Voll die Nachrichten und hier hat Rosa Erdmann für Sie.
2: Guten Tag. Es ist 10 Uhr.
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2: Deutschland wird laut Expertenrat viele Klimaziele verfehlen. Hamburger CDU fordert mehr Sozialberatung in Hausarztpraxen. Am Roten Baum startet der Hauptwettbewerb der Hamburg Open. Das Wetter wechselhaft mit Regen und 20 Grad. Das ist ein schlechtes Zeugnis für die Klimapolitik der schwarz-roten Regierungskoalition. Der Expertenrat für Klimafragen hat berechnet, im vergangenen Jahr ist der Ausstoß an Treibhausgasen fast unverändert geblieben und in den nächsten Jahren sinken sie dem Gremium zufolge zu langsam. Aus Berlin, Maximilian Ulrich.
3: Ab 2030 wird Deutschland laut Projektion des Expertenrats zahlreiche Klimaziele wahrscheinlich deutlich verfehlen. Ein Grund dafür könne auch das neue Heizungsgesetz sein, das die Koalition in der letzten Woche beschlossen hat. Der Expertenrat kritisiert außerdem das im März vorgestellte Klimaschutzprogramm der Bundesregierung als unzureichend und warnt die Regierung vor weiteren Klagen gegen ihre Klimapolitik. Deutschland hat sich gesetzlich verpflichtet, bis 2045 unterm Strich keine Treibhausgase mehr auszustoßen. Beim Verfehlen bestimmter Zwischenziele drohen schon 2030 Strafzahlungen auf EU-Ebene. Der Expertenrat für Klimafragen ist ein unabhängiges Beratergremium der Bundesregierung, bestehend aus 5 Mitgliedern, die einmal im Jahr ihren Prüfbericht vorstellen.
2: Die Hamburger Reederei Hapag-Lloyd und die französische Reederei CMA-CGM stoppen alle Aufträge, die über Kuba gehen. Hintergrund ist laut der Großreedereien die Ausweitung eines Dekrets der US-Regierung. Es richtet sich seit Anfang des Monats auch gegen ausländische Unternehmen. Der vorläufige Auftragsstopp durch zwei der weltweit größten Reedereien könnte Insidern zufolge bis zu 60% des kubanischen Schiffsverkehrsaufkommens gefährden. Das wäre ein schwerer Schlag für den Karibikstaat angesichts der US-Ölblockade. Die Hamburger CDU-Fraktion will die Arbeit von Hausärzten in sozialen Brennpunkten stärken. Dazu schlägt sie vor, die Sozialberatung in Hausarztpraxen auszubauen. In einem ersten Schritt soll ermittelt werden, welche Praxen sich das überhaupt vorstellen können. Jörn Strehler-Pohl.
4: In 12 Hamburger Hausarztpraxen gibt es bereits eine Beratung durch Sozialarbeiter. Dabei arbeiten ein städtisches Sozialunternehmen, der Hausärzteverband und das UKE zusammen. Das sei ein vielversprechender Ansatz, um Menschen besser vor Ort zu erreichen und zu helfen, schreibt die CDU in ihrem Antrag an die Bürgerschaft. Deshalb solle mit einer Umfrage ermittelt werden, wie viele weitere Hausarztpraxen sich so eine Sozialberatung in ihren Räumen vorstellen können. Auf dieser Grundlage solle dann entschieden werden, ob und in welchem Umfang das Projekt ausgeweitet wird, so die CDU-Gesundheitspolitikerin Christine Christ. Auch der rot-grüne Senat sieht das Projekt als Erfolg und will es ausweiten. Allerdings ist bislang nicht geplant, die Zahl der dafür nötigen Sozialarbeiter weiter aufzustocken. Erprobt ist die Sozialberatung von Menschen in Hausarztpraxen bereits in einem Pilotprojekt. Wissenschaftler vom UKE sprechen von positiven Rückmeldungen und betonen die Bedeutung solcher Angebote.
2: Die Zukunft des FC St. Pauli nach dem Abstieg in die zweite Bundesliga. Darüber hat Vereinspräsident Oke Göttlich gestern im Studio von NDR 90,3 und im Hamburg-Journal gesprochen. Einen großen Umbruch im Verein soll es nicht geben. Auch Trainer Alexander Blessin soll bleiben, wenn es nach Göttlich geht. Ob Blessin wirklich bleibt, das könnte heute Thema auf der Pressekonferenz bei St. Pauli sein. Das ganze Interview mit Oke Göttlich gibt's in der NDR Hamburg-App. Am Roten Baum läuft das Herren-Tennis-Turnier. Trotz der Absage von Alexander Zverev ist das Teilnehmerfeld gut wie lange nicht. Im Mittelpunkt stehen andere deutsche Profis. Lars Pegelow.
5: Schon am Qualifikationswochenende war es voll auf dem Center Court. Mehr als 10.000 Tennisfans sind zum Roten Baum gekommen und sie haben einen neuen Publikumsliebling. Der 18-jährige Max Schönhaus, der in Wiesbaden trainiert, gilt als größtes DTB-Talent. Er hat die Quali überstanden, zum ersten Mal in seiner Karriere und dabei Zuschauerinnen und Zuschauer begeistert. Ab 13.30 Uhr hat es Schönhaus im deutschen Duell mit Jannik Hanfmann zu tun. Auf dem Center Court spielen heute auch zwei Top-10-Profis. Der Australier Alex de Minaur Ort zu Beginn um 12 und später auch US-Boy Ben Shelton. Trotz der Absage von Alexander Zverev ist das Teilnehmerfeld gut wie lange nicht. 2,2 Millionen Euro Preisgeld werden ausgeschüttet, mehr als 400.000 allein an den Sieger, der am Sonnabend gekürt wird. Die Hamburg Open sind für die Profis letzter Härtetest vor den French Open in Paris.
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0: Ach, der weiße Sport. Zeit für kurze Hosen. Passt das Wetter, Lena Back?
6: Allerbest passt das. Das sind doch mal Temperaturen, mit denen wir im Mai auch umgehen können. 20 Grad heute maximal. Ja. Bei 14 sind wir jetzt gerade in Hohluft. Die Wolken, die bleiben den Tag über. Die Sonne ist eher selten zu sehen, aber zumindest bleibt es auch meist trocken. Bis zum Abend. Da kann dann einiges an Regen runterkommen, teilweise auch Gewitter. Und morgen geht es sehr ähnlich weiter. Bis 20 Grad wieder, überwiegend bewölkt. Ein paar Stunden Sonne läppern sich dann zusammen. Allerdings auch immer mal wieder Schauer.
0: Tschüss, Eisheilige. Hallo, Wärme.
6: Jawohl, ja.
0: Blitzer und Staus aus dem Verkehrszentrum Roter Baum.
6: Auf den Autobahnen geht's gut voran in der Stadt. Da stockt das so ein bisschen auf der B75 stadteinwärts zwischen Georgswerda und den Elbbrücken. Noch stockender Verkehr. Außerdem Bramfelder Chaussee stadteinwärts. Auch ein bisschen ruckelig noch. Und wir haben zwei Ampelausfälle. Einmal an der Kreuzung Ballindamm-Alstertor. Da sind die Ampeln außer Betrieb. Und an der Schöbecker Straße in Höhe Immenhof ebenfalls. Da regelt die Polizei gerade den Verkehr.
0: Gute und sichere Fahrt.
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0: Wir sind Hamburg. Ich habe heute Morgen sehr gelacht. Ich gehe an einem parkenden Auto vorbei und auf dem Armaturenbrett dieses Wagens liegt ein Zettel mit zwei Telefonnummern. Da darunter stand, bei Problemen bitte anrufen. Weil ist klar, ne? Wenn der stört, beim Parken soll man anrufen.
6: Ja.
0: Da habe ich gedacht, wie lustig, ich könnte den auch anrufen und sagen, ich habe ein Problem.
6: Bitte helfen Sie mir. Ja. Und hast du?
0: Fand ich sehr, sehr lustig. Nee, habe ich nicht, mache ich glaube ich mal noch. Aber ich kam zur Frage, dann, wen rufst denn du an, wenn du ein Problem hast?
6: Ach, ich rufe meinen Mann an.
0: Ja, mega gut.
6: Der macht das.
0: Wen rufen Sie an, wenn Sie ein Problem haben? Rufen Sie mich an. Dann, na, Sie wissen schon. Eye of the Tiger, Survivor. Ich bin Maren Bockhold. Schön, dass wir zusammen sind.

0: Wissenschaftler Albert Hammond hier bei uns bei NDR 90,3. Wir sind Hamburg, die größten Hits aller Zeiten gibt's bei uns bei NDR 90,3. Ich hab's eben schon erzählt, ich gehe heute Morgen in den Sender und komme an einem Auto vorbei und auf dem Armaturenbrett des Wagens liegt ein Zettel, zwei Nummern drin, bei Problemen bitte anrufen. Ist natürlich klar, der meinte, wenn er irgendwie doof steht, parkmäßig. Aber ich dachte, was passiert denn, wenn ich da wirklich anrufe mit einem Problem? Das würde ich zum einen sehr witzig finden und kam zum anderen auf die Frage, wen rufen Sie denn an, wenn Sie ein Problem haben? Ganz spontan, Gabi.
1: Wenn ich ein Problem habe, wenn ich anrufe? Ja, meistens meine Frau, denke ich.
0: Ne? Ja, ich weiß nicht.
1: Doch, meine Frau.

0: 50,3 natürlich.
1: Gabi, Sie sind eine schlaue Frau. Wir machen hier alles möglich. Wen rufen Sie an, wenn Sie ein Problem haben? Antworten Sie einfach spontan, ohne lange nachzudenken. Wir sind's, N90,3.

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0: Montagvormittag bei uns bei der 90,3. Wir sind Hamburg. Ich hoffe, bei Ihnen läuft's prima. Es gibt Momente, da hat man Probleme. Kleine, große. Sie sind liegen geblieben. Sie denken, Ihre Frau betrügt Sie oder Sie wissen nicht mehr, wie Lasagne richtig geht. Ohne Mist. Wen rufen Sie an, wenn Sie ein Problem haben, Leon?
1: Ganz simpel, wenn ich ein Problem habe, dann rufe ich meine Mutter an.
0: Das ist, ich weiß so was, ich glaube, dass... Ja, natürlich, Mutti wird schon wissen.
1: Genau, so ist es. Was ich nicht weiß, was Mutti, immer.
0: Bettina aus Alsterdorf, wenn bei Ihnen irgendwie alles schief geht, Sie haben ein Problem, spontan gesagt, wen rufen Sie an?
2: Mein Mann.
0: Ihren Mann?
2: Ja.
0: Ah, das ist cool und der hat auch schon mal was gelöst?
2: Der löst oft irgendwelche Sachen für mich, ja. Also wir zusammen, doch, meistens schaffen wir Probleme zusammen aus der Welt zu räumen.
0: Ah, das ist cool. Mhm. Also der Erste, der Ihnen einfällt bei... was für ein Problem auch immer, ist Ihr Mann.
2: Ja, genau.
0: Cool, das ist eigentlich ein ganz gutes Gefühl, oder?
2: Ja, ist es auch, das stimmt. Kann ich mich sehr drauf verlassen.
0: Weiß er das?
2: Ja, das weiß er. Gut. Aber vielleicht sollte ich es ihm mal sagen.
0: Das wäre mein nächster Satz gewesen, aber den haben Sie schon selbst gesagt.
2: Das stimmt.
0: Also, gut, wenn man einen guten Mann an der Seite hat.
2: Das ist hervorragend, das stimmt.
0: Gut, wenn man überhaupt irgendjemand hat, den man anrufen kann, wenn die Kacke mal so richtig am Dampfen ist. Say a little prayer.

0: 11:30, halb elf, Montagvormittag und das Wetter hat Lena Back für Sie.
1: Und das macht eigentlich ganz gut mit, zumindest was die Temperaturen angeht. 14 Grad jetzt gerade in Niendorf, auf 20 geht es heute noch rauf und das ist doch mal dem Mai entsprechend,
0: sagen
1: wir so. Dazu bleibt es den Mittag und Nachmittag über auch meist trocken, aber eben auch meist bewölkt bis zum Abend. Da kann dann ein bisschen was an Regen runterkommen. Teilweise sind auch Gewitter möglich und morgen geht es sehr ähnlich weiter, wieder bis zu 20 Grad.
0: Blitzer und Staus aus dem Verkehrszentrum Roter Baum.
1: Das sieht eigentlich alles ganz gut aus. Einmal Vorsicht bitte auf der A7 Hannover Richtung Hamburg in Höhe Thies-Hope. Da steht ein defekter LKW in der Ausfahrt. Ansonsten kommen Sie ganz gut durch. Es stockt nur so ein bisschen im Verlauf Finkenwerder Straße, Köhlbrandbrücke. Hier kommen 10 Minuten drauf. Und wir haben zwei Ampelausfälle. Einmal an der Kreuzung Ballindamm-Alstertor. Da sind die Ampeln außer Betrieb. Und auch an der Schürbecker Straße in Höhe Immenhof. Da regelt die Polizei noch den Verkehr.
0: Gute und sichere Fahrt.
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0: Wir sind Hamburg und habe ich nur das Gefühl, da geht es Ihnen auch so. So Hamburg ist wieder so normal. Du kriegst keinen Parkplatz mehr, Straßen ein bisschen voller,
1: alle Ferien wieder da.
0: Sind zu Ende. Alle wieder da. Wie schön.

0: ich erinnere es ganz genau. Ich war klein und meine Mutter, mein Bruder und ich saßen am Küchentisch. Ich glaube, es war beim Frühstück. Mein Vater kam runter, meine Mutter so... hatte sich mein Vater den Bart abrasiert. Meine Mutter fand es furchtbar. Also sollten Sie einen Bart haben, fassen Sie sich kurz ins Gesicht. Und es gibt Situationen im Leben, da hilft es nur noch, in die Vollen zu gehen. Kennen Sie vielleicht Markus Söder, Ministerpräsident und Showtalent, kennt das auch. Stichwort Bartverlust.
1: Ich habe an dem Morgen mir, wollte ich einen Langhaarschneider ansetzen, habe den aber irgendwie vertrödelt und dann, wups, war die Hälfte weg. Und es sah mir dann ein bisschen zu radikal aus. Und da habe ich es dann abgenommen. Aber dann, es fanden viele toll, jetzt lasse ich es mal so.
0: Lass es halt mal so. Geheimnis gelüftet gestern Abend im Ersten. Ja, Rasierunfälle. Kann schon mal passieren. Im besten Fall im Gesicht und im schlimmsten Fall Augenbrauen. Ich glaube, wenn man da einen Fehler macht, dann macht man rechten Fingerfehler. Ich lasse für dich das Licht an. Revolverheld in der 90,3. Wir sind Hamburg. Lassen Sie den Bart ruhig stehen.

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2: Hallo, mein Name ist Gerd, ich komme aus Ottensen und erinnere mich an einen Song von Roy Orbison. Im Jahre 1966 habe ich ein Tonband bekommen. Meine Eltern haben da für mich als erstes Lied das Lied Oh Pretty Woman aufgenommen. Deswegen immer in Erinnerung.
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0: Viertel vor elf am besten.
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2: Mit Laura Koch-Pauker. Mimi ist 7 und sie ist gern draußen. Egal wie kurz der Weg ist, sie entdeckt etwas unterwegs. Etwas, woran ich einfach vorbeigehe. Und sie merkt sich Dinge, die ich längst vergessen habe. Wusstest du, dass man die Flügel von Schmetterlingen nicht anfassen darf? Fragt sie mich. Da sind kleine Schuppen drauf und ohne die können sie nicht mehr fliegen. Wusste ich nicht. Mimi strahlt mich an und ist begeistert. Am nächsten Tag findet sie ein verwaistes Vogelnest und bewundert die Baukunst. Wie die Zweige ineinander verwoben sind und wie es ausgepolstert ist mit Federn und Moos. Ein paar Schritte weiter pustet sie eine Pusteblume an und bestaunt, wie weit die Schirme der Samen fliegen können. Schnell voran komme ich nicht mit ihr. Aber ich liebe es, mit Mimi unterwegs zu sein. Denn fast jeder Tag hält ein Abenteuer bereit, das wir besprechen müssen. Mit ihr denke ich über alles Mögliche nach, was für mich im Laufe des Lebens so selbstverständlich geworden ist. Und wir kommen so langsam an einen Punkt, an dem ich nicht mehr jede Frage beantworten kann. Das ist super. Denn dann recherchieren wir gemeinsam und lernen etwas dazu. Lernen zu können ist für mich ein Privileg. Denn wenn ich lerne, kann ich mir selbst eine Meinung bilden und kann überprüfen, was andere mir weismachen wollen. Alle sollten lernen dürfen. Das wusste schon Martin Luther. Er hat die Bibel ins Deutsche übersetzt, damit sie alle lesen können. Vorher konnten das nur Menschen, die Latein lesen und verstehen konnten, und das waren wenige. So sollte jeder selbst bestimmen können, woran er oder sie glaubt und woran nicht. Nur wenn ich selbst nachdenken und forschen kann, kann ich mir eine Meinung bilden und mich mit anderen Meinungen und Äußerungen auseinandersetzen. Zu wissen, dass der Schmetterling Schuppen auf den Flügeln hat, ist ein zarter Anfang, der mehr verheißt.
1: Kirchenleute heute.
3: Das war ein Beitrag der Evangelischen Kirche.
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to Alice. Selbst wenn Ihr Tag ruckelig angefangen haben sollte, das hier ist mein persönliches Glückslied. Immer wenn das im Radio läuft, wird es ein guter Tag. Und dieses Glück würde ich gern mit Ihnen teilen. Lionel Richie, NDR 90,3. 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

Ich bitte Sie, John Lennon und Eros Ramazzotti. Nicht oder, sondern und. 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Wir sind Hamburg.

0: Pizza, das würde ich wohl nehmen.
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0: Ich habe so Bock aufs Wochenende. Ich habe so Bock auf die 25 Grad, die wir kriegen werden. Und ich habe den absolut passenden Song gleich. Wir werden den alle feiern. Lambada. Mega, oder?
2: Sehr schön.
0: Vorher die Nachrichten, hier hat Rosa Erdmann für Sie.
2: Guten Tag. Es ist 11 Uhr.
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2: Deutschland wird laut Expertenrat viele Klimaziele verfehlen. Hamburg Wasser prüft Schaden nach Rohrbruch unter B73. Am Roten Baum startet der Hauptwettbewerb der Hamburg Open. Das Wetter wechselhaft, auch Regen und 20 Grad werden es. Das ist ein schlechtes Zeugnis für die Klimapolitik der schwarz-roten Regierungskoalition. Der Expertenrat für Klimafragen hat berechnet, im vergangenen Jahr ist der Ausstoß an Treibhausgasen fast unverändert geblieben. In den nächsten Jahren sinken sie dem Gremium zufolge zu langsam. Aus Berlin, Maximilian Ulrich.
3: Ab 2030 wird Deutschland laut Projektion des Expertenrats zahlreiche Klimaziele wahrscheinlich deutlich verfehlen. Ein Grund dafür könne auch das neue Heizungsgesetz sein, das die Koalition in der letzten Woche beschlossen hat. Der Expertenrat kritisiert außerdem das im März vorgestellte Klimaschutzprogramm der Bundesregierung als unzureichend und warnt die Regierung vor weiteren Klagen gegen ihre Klimapolitik. Deutschland hat sich gesetzlich verpflichtet, bis 2045 unterm Strich keine Treibhausgase mehr auszustoßen. Beim Verfehlen bestimmter Zwischenziele drohen schon 2030 Strafzahlungen auf EU-Ebene. Der Expertenrat für Klimafragen ist ein unabhängiges Beratergremium der Bundesregierung, bestehend aus 5 Mitgliedern, die einmal im Jahr ihren Prüfbericht vorstellen.
2: Die Hamburger Reederei Hapag-Lloyd und die französische Reederei CMA-CGM stoppen alle Aufträge, die über Kuba gehen. Hintergrund ist laut der Großreedereien die Ausweitung eines Dekrets der US-Regierung. Es richtet sich seit Anfang des Monats auch gegen ausländische Unternehmen. Der vorläufige Auftragsstopp durch zwei der weltweit größten Reedereien könnte Insidern zufolge bis zu 60% des kubanischen Schiffsverkehrsaufkommens gefährden. Das wäre ein schwerer Schlag für den Karibikstaat angesichts der US-Ölblockade. Ein Rohrbruch an der Trinkwasserhauptleitung in Harburg hat bis gestern für eine Vollsperrung gesorgt. Die B73 war seit Mittwoch stellenweise gesperrt. Jetzt sind provisorische Fahrspuren eingerichtet, eine pro Richtung. Laut Ole Braukmann von Hamburg Wasser ist unklar, wann die Reparaturarbeiten abgeschlossen sein werden und die Fahrbahn damit auch wieder komplett freigegeben werden kann.
4: Die Frage können wir leider noch nicht ganz beantworten, weil wir erstmal hier runterbuddeln müssen. Wir stehen ja hier direkt vor dem Baufeld und müssen erstmal gucken, wo genau liegt der Schaden, wie groß ist er, wie viel Leitungsstück müssen wir austauschen. Und deswegen können wir es leider noch gar nicht sagen, aber wir werden im Laufe der Woche sicherlich ein Update geben, damit wir dann auch ein verlässliches Ende für diese Maßnahme bekannt geben.
2: Ole Braukmann von Hamburg Wasser. Die Hamburger Tafeln im Norden leiden unter den hohen Spritpreisen. Der Grund, sie sind wegen der Kühlwagen auf Dieselkraftstoff angewiesen. Dabei sind die Auswirkungen unterschiedlich, sagt Frank Hildebrandt. Er ist Vorsitzender des Landesverbands der Tafeln in Schleswig-Holstein und Hamburg. Manche Tafeln hätten ein finanzielles Polster und könnten die Mehrkosten abfedern, so Hildebrandt. Andere bekämen dadurch aber schon Schwierigkeiten. Und das sei abhängig davon, wie viele und welche Unterstützerinnen und Unterstützer eine Tafel habe. Am Roten Baum läuft das Herren-Tennis-Turnier. Trotz der Absage von Alexander Zverev ist das Teilnehmerfeld gut wie lange nicht. Im Mittelpunkt stehen andere deutsche Profis. Lars Pegelow.
5: Schon am Qualifikationswochenende war es voll auf dem Center Court. Mehr als 10.000 Tennisfans sind zum Roten Baum gekommen und sie haben einen neuen Publikumsliebling. Der 18-jährige Max Schönhaus, der in Wiesbaden trainiert, gilt als größtes DTB-Talent. Er hat die Quali überstanden, zum ersten Mal in seiner Karriere und dabei Zuschauerinnen und Zuschauer begeistert. Ab 13.30 Uhr hat es Schönhaus im deutschen Duell mit Jannik Hanfmann zu tun. Auf dem Center Court spielen heute auch zwei Top-10-Profis. Der Australier Alex de Minaur zu Beginn um 12 und später auch US-Boy Ben Shelton. Trotz der Absage von Alexander Zverev ist das Teilnehmerfeld gut wie lange nicht. 2,2 Millionen Euro Preisgeld werden ausgeschüttet, mehr als 400.000 allein an den Sieger, der am Sonnabend gekürt wird. Die Hamburg Open sind für die Profis letzter Härtetest vor den French Open in Paris.
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0: Na, da freue ich mich aber.
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0: Philipp von Kragenegg ist da. Wir haben uns lange nicht mehr gesehen.
6: Ja, mindestens eine Woche.
0: Ja, aber das war nicht schön. Es war eine Zeit voller Entbehrung. Mein Leben war Verzicht.
6: So, und hier sprudelt jetzt heute die Lebensfreude. Wissen Sie, was auf Sie zukommt? Es ist beim Wetter draußen zwar grau, aber nicht so dunkelgrau wie gestern. Es ist ab und an auch mal hellgrau und deutlich milder. 20 Grad heute maximal. Im Moment in der Hafencity 17 Grad. Es ist auch erstmal trocken, aber im Laufe des Nachmittags abends kommt nochmal ein leichter Regen durch die Stadt gezogen. Selten gibt es sonnige Momente und morgen, da ist es ganz ähnlich, bis 20 Grad und ja, durchwachsen.
0: Okay, Doki, Blitzer und Staus aus dem Verkehrszentrum Roter Baum.
6: Nichts Großes, ein bisschen stockt es immer noch auf der Kühlbrandbrücke Richtung A7 Waltershof. Bis zu 10 Minuten kann es da länger dauern. Dann eine Sperrung, die Straße Niendorfer Gehege gesperrt zwischen Friedrich-Ebert-Straße und Bondenwald. Da laufen Grünpflegearbeiten bis ca. 17 Uhr heute und 2 Ampelausfälle habe ich. Einen an der Kreuzung Ballindamm-Alstertor und an der Schürbecker Straße Höhe Immenhof. In dem Fall regelt die Polizei den Verkehr.
0: Gute und sichere Fahrt. Und ich weiß jetzt schon, dass ich, wenn der Song zu Ende ist, traurig sein werde, dass er zu Ende ist, dass ich ihn vielleicht ein zweites Mal spielen wollen würde. Kauma Lambada. Ich bin Maren Bockholt. Schön, dass wir zusammen sind. Und denken Sie jetzt schon dran, das Wochenende wird richtig warm. Also Grillfleisch kann man jetzt schon mal einlegen. Nicht so schnell, Philipp. Kann ich nicht.

93,3. Wir sind Hamburg und stellen sich bitte kurz einen Schmetterling vor. Kleiner Schmetterling, vielleicht Zitronenfalter in Gelb. Haben Sie? Und jetzt stellen sich diesen Schmetterling in groß vor. Und dann gibt es ja Hits und dann gibt es die größten Hits aller Zeiten. Und das ist das, was Sie bei uns kriegen. In der 90,3. Wir sind Hamburg.

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Entschuldigung. Entschuldigung. Ja. Ja. Ja. Ja, hier ist Maren. Hm? In der 90,3. Ja. Das war T-Rex, Hot Love. Ja. Was Ruhigeres zum Runterkommen? Ja, klar. Können wir machen. Sophie B. Hawkins, Right Beside You. Kein Thema. Gehört auf jeden Fall zu den größten Hits aller Zeiten. Insofern machen Sie es gern ein bisschen lauter, okay?

0: Ich bin sehr zufrieden mit unserer Musik. Ich finde das so cool. Weißt du, wir sagen nicht nur die größten Hits aller Zeiten, wir spielen die auch. Und wir sagen nicht nur, wir haben Leute hier für Wetter und Verkehr, wir haben die auch. Philipp von Kageneck, wie sieht's denn aus?
1: Guck mal, die Sonne scheint. Das ist jetzt einer dieser sonnigen Momente hier bei uns vom Fenster. Das kann heute immer mal wieder passieren, wobei die Wolken doch in der Mehrheit sind. Erstmal noch trocken. Im Laufe des Nachmittagsabends kommen noch mal leichte Regenschauer durch die Stadt gezogen. Bis zu 20 Grad maximal in Stellingen. Messen wir jetzt im Moment schon 17 Grad. Ja, und morgen wird es ziemlich ähnlich, bisschen trockener vielleicht, wieder bis 20 Grad und weiter durchwachsen.
0: Blitzernstaus aus dem Verkehrszentrum Roter Baum.
1: Das sieht alles in allem anständig aus. Keine großen Staus, aber eine Sperrung, Niendorfer Gehege, also die Straße gleichen Namens, die durchs Niendorfer Gehege führt. Die ist gesperrt zwischen Friedrich-Ebert-Straße und Bondenwald. Da laufen Grünpflegearbeiten bis ca. 17 Uhr heute. Und zwei Ampelausfälle an der Kreuzung Ballin, da am Alstertor und an der Schöberger Straße Höhe Immenhof. In dem Fall steht die Polizei auf der Kreuzung und regelt den Verkehr.
0: Gute und sichere Fahrt. Wenn Sie können, machen Sie schon mal das Cabrio doch auf. Weil gleich kommt Bob Marley. Vorher Belinda Carlisle. Ich bin Maren Bockholt.

Wie versprochen, Bob Marley und am Wochenende lockere 25 Grad in Hamburg. Three Little Birds in der 90,3. Die Größe.

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0: to Love, Brian Ferry.
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0: Und damit ein fröhliches Juhu zu Leon Katschmedak aus Seevetal. Ich habe 45 Sekunden Zeit, um rauszufinden, was Sie denn wohl beruflich machen. Kann ich unter 321 jetzt einen Tipp bekommen, bitte?
2: Ich helfe Menschen.
0: Okay, das tue ich ja auch im weitesten Sinne. Vielleicht bist du Betreuer.
2: Kann man sich vorstellen, aber ich helfe Menschen etwas anders. Meistens in Notfallsituationen.
0: Okay, dann bist du Feuerwehrmann.
2: Auch nicht ganz. Es handelt nicht um Feuer.
0: Okay. Oder du bist Hirnchirurg.
2: Nein, sowas auch nicht.
0: Sowas auch nicht.
2: Dann doch etwas simpler.
0: Okay, oder
2: es
0: bist du.
2: Es geht um Qualifikationen, die wir alle haben. Die haben wir alle irgendwann mal erlernt, wenn wir einen Führerschein haben.
0: Erste Hilfe, du bist ein Erste-Hilfe-Typ. Du bist Sanitäter.
2: Genau. Erste-Hilfe-Trainer, ich bin Sanitäter, so ist das. Korrekt. Sehr cool.
0: Mega gut, was für ein toller Job.
2: Ja, finde ich auch. Im RV Wandsbek in Hamburg bei den Johannitern.
0: Vielen, vielen, vielen Dank, dass du machst, was du machst.
2: Ja, klar, sehr gerne. Ich habe da Spaß bei. Ich mache das gerne.
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0: Hits aller Zeiten und das Jobquiz immer Montag bis Freitag gibt's bei uns bei der 90,3. Wir sind Hamburg und das läuft so, dass Sie mir einen Tipp geben und anhand dieses Tipps versuche ich rauszufinden, womit Sie Ihre Brötchen verdienen. Das klappt mal besser, mal schlechter. Das war der Tipp des extrem netten Leon aus Seevetal.
1: Ich helfe Menschen.
0: Okay, kann ja alles Mögliche sein. Das kann ein Pastor sein, ein Hirnchirurg sein, das kann ein Feuerwehrmann sein oder ein Sanitäter. Und habe ich gesagt, dann vielleicht Sanitäter und darauf hat Leon gesagt.
1: Erste-Hilfe-Trainer, ich bin Sanitäter, so ist das, korrekt.
0: Mega gut, oder? Also mega gut, dass er den tollen Job macht und mega gut von mir, dass ich drauf gekommen bin. Wer weiß, vielleicht errate ich ja auch Ihren Job. Ich würde mich sehr freuen, wenn Sie sich melden in Sachen Jobquiz. Gerne telefonisch unter 08000 90 93 3, natürlich kostenfrei oder über die NDR Hamburg App. Ich freue mich so oder so. The Power of Love.

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1: Gleich Simply Red mit If You Don't Know Me By Now. Vor die Nachrichten und die hat Bianca Speck für Sie.
2: Guten Tag. Es ist 12 Uhr.
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2: Deutschland dürfte seine Klimaziele laut Experten verfehlen. Hamburg Wasser prüft Schaden nach Rohrbruch unter B73. Hauptwettbewerb startet beim Tennisturnier am Roten Baum. Das Wetter, Wolken und Sonne, später Schauer bis 20 Grad. Note ungenügend für die Klimapolitik der Bundesregierung. Nach Einschätzung des Expertenrats für Klimafragen ist Deutschland nicht mehr auf Kurs bei den Klimazielen. Laut den Berechnungen sinkt der Treibhausgasausstoß in den kommenden Jahren zu langsam. Katrin Schirrwagen.
3: In der Kritik steht vor allem der CO2-Ausstoß, der ja maßgeblich für den Klimawandel verantwortlich ist. Im vergangenen Jahr wurden in Deutschland die vorgegebenen Werte zwar nicht überschritten, sie konnten aber auch nicht weiter reduziert werden. Und in den kommenden Jahren wird der Treibhausgasausstoß laut der Prognose zu langsam sinken. Das betrifft vor allem den Gebäude- und Verkehrssektor. Der Expertenrat mahnt, dass die Bundesregierung ab 2030 ihre Klimaziele deutlich verfehlen wird. Das neue Klimaschutzprogramm bewerten die Fachleute als ungenügend.
2: Die Hamburger Reederei Hapag-Lloyd und die französische CMA-CGM stoppen alle Aufträge, die über Kuba gehen. Hintergrund ist laut der Großreedereien die Ausweitung eines Dekrets der US-Regierung. Es richtet sich seit Anfang des Monats auch gegen ausländische Unternehmen. Der vorläufige Auftragsstopp durch zwei der weltweit größten Reedereien könnte Insidern zufolge bis zu 60% des kubanischen Schiffsverkehrsaufkommens gefährden. Das wäre ein schwerer Schlag für Kuba angesichts der US-Ölblockade. Ein Rohrbruch an der Trinkwasserhauptleitung in Hamburg-Harburg hat bis gestern für eine Vollsperrung gesorgt. Die B73 war seit Mittwoch gesperrt. Jetzt sind provisorische Fahrspuren eingerichtet, eine pro Richtung. Laut Ole Braukmann von Hamburg Wasser ist unklar, wann die Reparaturarbeiten abgeschlossen sein werden und die Fahrbahnen wieder komplett freigegeben werden können.
4: Die Frage können wir leider noch nicht ganz beantworten, weil wir erstmal hier runterbuddeln müssen. Wir stehen ja hier direkt vor dem Baufeld und müssen erstmal gucken, wo genau liegt der Schaden, wie groß ist er, wie viel Leitungsstück müssen wir austauschen. Und deswegen können wir es leider noch gar nicht sagen, aber wir werden im Laufe der Woche sicherlich ein Update geben, damit wir dann auch ja ein verlässliches Ende für diese Maßnahme bekannt geben.
2: Auch die Hamburger Tafeln im Norden leiden unter den hohen Spritpreisen. Der Grund, sie sind wegen der Kühlwagen auf Dieselkraftstoff angewiesen. Dabei sind die Auswirkungen unterschiedlich, sagt Frank Hildebrand. Er ist Vorsitzender des Landesverbands der Tafeln in Schleswig-Holstein und Hamburg. Manche Tafeln hätten ein finanzielles Polster und könnten die Mehrkosten abfedern, so Hildebrand. Andere bekämen dadurch aber schon Schwierigkeiten. Das sei abhängig davon, wie viele und welche Unterstützer eine Tafel habe. Am Roten Baum läuft das Herren-Tennisturnier. Trotz der Absage von Alexander Zverev ist das Teilnehmerfeld so gut wie lange nicht mehr. Im Mittelpunkt stehen jetzt andere deutsche Profis. Lars Pegelow.
5: Schon am Qualifikationswochenende war es voll auf dem Center Court. Mehr als 10.000 Tennisfans sind zum Roten Baum gekommen und sie haben einen neuen Publikumsliebling. Der 18-jährige Max Schönhaus, der in Wiesbaden trainiert, gilt als größtes DTB-Talent. Er hat die Quali überstanden, zum ersten Mal in seiner Karriere und dabei Zuschauerinnen und Zuschauer begeistert. Ab 13.30 Uhr hat es Schönhaus im deutschen Duell mit Jannik Hanfmann zu tun. Auf dem Center Court spielen heute auch zwei Top-10-Profis. Der Australier Alex de Minaur Nord zu Beginn um 12 und später auch US-Boy Ben Shelton. Trotz der Absage von Alexander Zverev ist das Teilnehmerfeld gut wie lange nicht. 2,2 Millionen Euro Preisgeld werden ausgeschüttet, mehr als 400.000 allein an den Sieger, der am Sonnabend gekürt wird. Die Hamburg Open sind für die Profis letzter Härtetest vor den French Open in Paris.
2: Lange diskutiert, nun soll sie wohl kommen. Eine Badestelle in der Außenalster. Der Hamburger Senat und Bäderland treiben die Planungen für ein neues Freibad in der Außenalster voran. Hamburgs erster Bürgermeister Peter Tschentscher, Umweltsenatorin Katharina Fegebank und Sportsenator Andi Grote stellen heute Mittag gemeinsam mit Bäderland erste Bilder vor. Die neue Badestelle soll am Schwanenweg entstehen. 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
1: Gleich gibt's ja auch Bilder vom Bürgermeister in der Badehose. Es könnte ja sein.
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1: Das Wetter für uns in Hamburg hat Philipp von Kageneck für Sie.
6: Also ein bisschen Freibadwetter ist ja schon 20 Grad heute maximal. In Dulsberg 18 Grad im Moment. Du hast so eingeatmet, du möchtest...
1: Ja, weil er könnte ja eine Badehose tragen und trotzdem eine Krawatte, damit dieses Bürgermeisterliche gewahrt wird.
6: Damit er was Erhabenes hat,
1: richtig.
6: Wenn er planscht.
1: So, jetzt höre ich auf zu atmen.
6: Jetzt haben wir auch genug Bilder im Kopf erstmal. Es ist bewölkt heute. Es gibt auch mal sonnige Momente, erstmal trocken, aber im Laufe des Nachmittags, abends nochmal leichter Regen, der durch die Stadt zieht. Morgen ein ähnliches Bild, wieder bis 20 Grad, dazu viele Wolken. Also es bleibt so durchwachsen, aber etwas weniger Regen.
1: Okay, Blitzer und Staus aus dem Verkehrszentrum Roter Baum.
6: Es stockt ein bisschen auf der A1 Hamburg Richtung Bremen, zwischen Harburg und Hittfeld vor der Baustelle 3 Kilometer stockender Verkehr. Dann haben wir in der Stadt auch stockenden Verkehr an der Kieler Straße und dann links abbiegend auf die Stresemannstraße stockt es auch noch weiter, dauert so 10 Minuten länger. Eine Sperrung des Niendorfer Gehege, also die Straße, die da durchführt, ist gesperrt zwischen Friedrich-Ebert-Straße und Bondenwald. Da wird grün gepflegt bis 17 Uhr und immer noch 2 Ampeln, die nicht mehr können, an der Kreuzung Ballindamm-Alstertor einmal und an der Schöbecker Straße Höhe Immenhof. In dem Fall regelt die Polizei den Verkehr.
1: Danke dafür, gute und sichere Fahrt.
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1: Deine Hauptfrau ist Nicole Stein, so zum Senden.
6: Mhm.
1: Aber wir machen ja auch so schon mal Strecke, wir zwei beiden.
6: Ja,
1: lass uns einen kurzen Test machen, wie gut du mich kennst. Also, würdest du sagen, ich reise eher nach Norwegen oder eher nach Spanien?
6: Spanien.
1: Richtig. Würdest du denken, Cappuccino oder Espresso, was nehme ich eher?
6: Cappuccino.
1: Richtig. So, und weißt du, ich mache die Augen zu, was für eine Augenfarbe ich habe?
6: Blau.
1: Ah, du bist so gut. Sonst hätte ich wie Simply Red gesagt, wenn du mich bis jetzt noch nicht kennst. If you don't know me by now, but das läuft richtig gut mit uns, Philipp.
6: So, nämlich.
1: Ich bin Maren Bockholz.

Wissen Sie was? Also die größten Hits aller Zeiten, die kriegen Sie hier, das wissen Sie bei uns bei 90,3. Und dieser Montag, ne, der ist zum einen so ein normaler Montag, hatten wir lange nicht mehr. Also alle sind wieder da, die Straßen sind wieder voller. Aber dieser Montag ist für etwas anderes richtig gut, nämlich zum Freuen. Jetzt schon auf ein großartiges Pfingstwochenende. Das heißt, ab heute können wir ganz langsam Fahrt aufnehmen auf einer langen Startrampe. Das ist so ein bisschen wie eine Achterbahn, dieses gute Gefühl, wenn Sie senkrecht Richtung Himmel fahren und dann wissen Sie gleich wird's richtig gut. Donnerstag, 20 Grad. Freitag, 24 Grad. Samstag 28 Grad und Sonntag 30 Grad. Das ist tatsächlich die Prognose. Donnerstag 20, Freitag 24, Samstag 28, Sonntag.

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0: für eine Energie, was für eine fantastische Frau. Wir haben es jetzt 12.30 Uhr und das Wetter, mit dem ich also in die Zukunft blickend sehr zufrieden bin, hat Philipp von Kageleck für Sie.
1: Ja, Ende der Woche, da wird's toll. Also Sonne und vielleicht bis 30 Grad.
0: Yes.
1: Der Weg dahin, der beginnt heute bei bis zu 20 Grad in Barmstorf, im Moment 19 Grad. Ab und zu sehen wir sowas wie Sonnenstrahlen, aber vor allem Wolken. Meistens trocken. Am Nachmittag und am Abend kann es auch noch mal leichten Regen geben. Morgen ähnlich, weniger Regen, aber wieder viele Wolken und bis zu 20 Grad.
0: Blitzer und Staus aus dem Verkehrszentrum Roter Baum.
1: Achtung auf der A1 Lübeck Richtung Hamburg zwischen Moflied und dem Dreieck Norderelbe. Da liegen Gegenstände auf der Fahrbahn. Dann aufpassen auf der A23 Heide Richtung Hamburg zwischen Horst-Elmshorn und Elmshorn. Spanngurte auf der Fahrbahn. A1 Hamburg Richtung Bremen zwischen Harburg und Hittfeld vor der Baustelle stockt es etwas auf einer Länge von 3 Kilometern. Darüber hinaus haben wir keine großen Staus, aber die Straße Niedorfer Gehege gesperrt bis 17 Uhr. Da wird Grünpflegearbeit betrieben. Zwischen Friedrich-Ebert-Straße und Bonnenwald ist dann da gesperrt. Und 2 Ampelausfälle, einmal an der Kreuzung Ballindamm-Alstertor und an der Schöbecker Straßehöhe im Hof. Da regelt die Polizei den Verkehr.
0: Danke dafür. Gut und sichere Fahrt.
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0: Wir sind Hamburg. Ich habe heute Morgen viel Spaß gehabt auf dem Weg hierher. Ich kam an einem Auto vorbei und auf dem Armaturenbrett lag ein Zettel mit 2 Telefonnummern. Darunter stand: bei Problemen rufen Sie bitte an.
1: Oh, schön, wenn es nicht konkreter gesagt ist.
0: Ist schon klar, der dachte, ne, wenn irgendwie, wenn er im Weg steht, ich dachte, wenn ich den jetzt anrufe, sag, wissen Sie, mein Pony ist schief geschnitten, können Sie da was tun?
1: Ja, oder Steuererklärung.
0: Oder irgendwas, ne? Also, dir ist klar und Ihnen ist klar, ich werde es natürlich machen. Ne? Frage ist, wenn man jetzt ganz spontan antwortet, wen rufst du an beim Problem?
1: Oh, das kann ich jetzt spontan nicht sagen.
0: Kommt aufs Problem an, wahrscheinlich.
1: Ja, richtig, genau.
0: Ja. Also vielleicht können Sie mal überlegen. Und der erste Name, der Ihnen eben eingefallen ist, ne? Wen rufen Sie an, wenn's mal dicke kommt? Lessons in Love, Level 42. Ich bin Maren Bockold. Meine Nummer ist übrigens die 08000 90 3 90 3. Da sind Sie sicher aufgehoben. Also bei vielen Dingen. Vielleicht nicht bei allen, aber Babysitten zum Beispiel, kein Ding.

0: Das ist unser gemeinsamer Song on the radio in der 90,3. Wir sind Hamburg und wen rufen Sie an, wenn Sie ein Problem haben?
1: Wenn ich ein Problem habe, wen ich anrufe? Mhm. Ja, meistens meine Frau, denke ich. Und dann passt das.
2: Mein Mann.
0: Ihr Mann?
2: Ja.
0: Weiß er das, dass Sie seine erste Wahl sind?
2: Ja, das weiß er. Gut. Aber vielleicht sollte ich es ihm mal sagen.
3: Wenn ich ein Problem habe, dann rufe ich meine Mutter an. Was ich nicht weiß, was Mutti, immer.
0: Mutti weiß alles. Oder Sie rufen...
4: 90,3 natürlich.
0: Immer eine gute und eine sichere Wahl. Wir helfen, wo wir nur können. Die Toten Hosen, Tage wie die.

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Nikolai Zech. Also wie cool ist das denn bitte? Vorher noch Crocodile Rock. Nee, das ist ja Elton John, habe ich alles richtig gesagt. Ich bin Maren, freue mich auf morgen, bald auf Sie.

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1: Und so machen wir natürlich gleich auch weiter. Vaya con Dios mit What's a Woman. Jetzt aber erstmal alles, was wichtig ist. Vorne mit Bianca Speck.
2: Guten Tag. Es ist 13 Uhr.
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2: Deutschland dürfte seine Klimaziele laut Experten verfehlen. Mieterverein zu Hamburg kritisiert Vonovia wegen Mieterhöhungen. Deutsche Tennisprofis spielen erste Matches beim Turnier am Roten Baum. Und das Wetter, Sonne und Wolken, später Schauer bis 20 Grad. Wie steht es um Deutschlands Klimaziele? Der Expertenrat für Klimafragen hat heute seinen Bericht zum Ausstoß von Deutschlands Treibhausgasen vorgestellt. Darin haben 5 unabhängige Fachleute die Klimaschutzpolitik der Bundesregierung analysiert und bewertet. Felix Tenbaum in Berlin, wie fällt denn das Zeugnis für die Regierungskoalition aus?
4: Es ist ein schlechtes Ergebnis für die Klimapolitik der schwarz-roten Bundesregierung. Der Expertenrat kritisiert die angeschobenen Klimaschutzmaßnahmen als nicht ausreichend und sieht Deutschland in der Zukunft auf dem Weg, die Klimaziele zu verfehlen. In diesem Jahr könnte nach Berechnung des Expertenrats Deutschland seine Klimaziele zwar ganz knapp einhalten. Das liegt daran, dass der Ausstoß von klimaschädlichen Treibhausgasen 2025 nahezu konstant geblieben ist. In den kommenden Jahren sinken die Werte aber nach Berechnungen des Expertenrats zu langsam.
2: Und woran liegt das?
4: Vor allem am Gebäude- und Verkehrssektor. Die beiden Bereiche stoßen seit Jahren zu viele Treibhausgase aus. Die Industrie hat laut Expertenrat wie in den letzten Jahren gute Ergebnisse erzielt, aber Gebäude und Verkehr lagen so deutlich über ihrem CO2-Budget, dass unterm Strich die Emissionen fast gar nicht sinken. Dass das in der Zukunft auch nicht besser wird, davon gehen die Experten aus, weil Auswirkungen zum Beispiel durch das geplante neue Heizungsgesetz noch gar nicht einberechnet sind. Über die Auswirkungen machen sich die Fachleute aber Sorgen, weil zum Beispiel ja eine neue Öl- oder Gasheizung wahrscheinlich mehrere Jahrzehnte läuft und dabei CO2 ausstößt.
2: Und wir bleiben genau bei diesem Heizungsgesetz. SPD und Grüne in der hamburgischen Bürgerschaft wollen ein Verbot neuer Öl- und Gasheizungen in der Hansestadt weiterhin ermöglichen, um die Klimaziele zu erreichen. Und das, obwohl genau diese Heizungstypen bald wieder gesetzlich zulässig sein sollen. Jenny Witt.
5: Laut Bundeswirtschaftsministerin Katharina Reiche haben Gebäudeeigentümer bald wieder eine freie Heizungswahl. Das ist ein zentraler Punkt im Entwurf des Gebäudemodernisierungsgesetzes. Alle Heizungstypen wären wieder erlaubt, von Wärmepumpen bis hin zu Heizungen, die mit Pellets oder eben auch mit Öl und Gas betrieben werden. Aber diesen Schritt sollte Hamburg aus Sicht der SPD und Grünen nicht mitgehen. Beide Parteien pochen auf eine Ausnahmeklausel im Gesetzentwurf. Die gibt den einzelnen Bundesländern das Recht, ihre eigenen Anforderungen für Heizungstypen festzulegen. Nur die Regierungsfraktionen sorgen sich, dass diese Klausel im Bundestag wegdebattiert werden könnte. Sie wollen deswegen den Senat dazu verpflichten, sich für diese Regelung einzusetzen. Das wird am Mittwoch Thema in der Bürgerschaft. Falls das Gesetz dann mit der Länderklausel in Kraft tritt, ist der Hamburger Kurs recht klar. Wärmepumpen statt Öl- und Gasheizungen. Das Gesetz soll bis zum Sommer verabschiedet werden.
2: Der Iran hat offenbar einen neuen Kompromissvorschlag im Krieg mit den USA vorgelegt. Die iranische Regierung hat erklärt, dass das Papier dem Vermittler Pakistan übergeben wurde. Was darin steht, wurde nicht bekannt. Die indirekten Gespräche zwischen dem Iran und den USA kommen seit Wochen nicht voran. Bundesinnenminister Alexander Dobrindt will laut einem Bericht der Bild-Zeitung den Zivilschutz in Deutschland massiv ausbauen. Für zusätzliche Ausrüstung, Gebäude, Personal und Technik will die Bundesregierung demnach rund 10 Milliarden Euro bereitstellen. Aus Berlin Nicole Markwald.
6: Geht es nach Bundesinnenminister Dobrindt, soll der Zivilschutz in Deutschland massiv ausgebaut werden. Dafür sollen rund 10 Milliarden Euro unter anderem in zusätzliche Ausrüstung, Gebäude, Personal und Technik, etwa beim Technischen Hilfswerk, fließen. Das berichtet die Bild-Zeitung, die sich auf einen Kabinettsentwurf beruft. Vorgesehen ist auch eine neue Stabsstelle im Bundesinnenministerium namens Kommando Zivile Verteidigung. Sie soll im Verteidigungsfall die Zusammenarbeit mit der Bundeswehr koordinieren. Im Kabinettsentwurf ist die Anschaffung von 1009 Spezialfahrzeugen und 110.000 Feldbetten geplant. Teil des Vorhabens ist auch, an 50 Standorten medizinische Eingreiftruppen für eine große Zahl von Verletzten aufzubauen.
2: Der Mieterverein zu Hamburg kritisiert die Wohnungsgesellschaft Vonovia. Diese soll Mieterhöhungen rausschicken, die nicht korrekt sind. In Hamburg verfügt die Vonovia über rund 12.000 Wohnungen. Reinhard Postelt.
7: Bundesweit protestieren Mietervereine gegen die Vonovia. Sie will am Donnerstag rund 1 Milliarde Euro an Aktionäre ausschütten aus Mieteinnahmen. Knut Unger von den kritischen Aktionären.
8: Von jedem Euro gehen 30 Cent in die Dividende. Wir lehnen das natürlich ab und fordern stattdessen, dass das Geld eingesetzt wird, um die Mieten stabil zu halten.
7: Paul-Hendrik Mann vom Mieterverein zu Hamburg spricht von mehr als 100 falschen Mieterhöhungen. Vonovia fordere die Zustimmung, obwohl Wohnlagen als viel zu gut bewertet würden. Woanders versuche Vonovia gar Waschmaschinenanschlüsse für Mieterhöhungen heranzuziehen.
9: Dann werden diese Mieterhöhungen verschickt und es gibt sicherlich eine gewisse Anzahl von Menschen, die das dann ungeprüft unterschreiben. Und wenn es einmal unterschrieben ist, man kann das eben auch nicht so einfach dann wieder anfechten oder zurücknehmen.
7: Vonovia beteuert, rechtmäßig zu handeln. Doch die meisten Prozesse hat der Mieterverein zu Hamburg gewonnen.
2: In Eimsbüttel hat ein unbekannter Mann am Vormittag eine ältere Frau in der Telemannstraße ausgeraubt. Im Treppenhaus entriss er ihr eine Halskette und wertvolle Ohrringe, dann flüchtete er. Die Polizei fahndete auch mit dem Hubschrauber Libelle nach ihm, bislang ohne Erfolg. Bereits im Januar wurde in unmittelbarer Nähe eine Seniorin auf ähnliche Weise überfallen. Das Eimsbütteler Raubdezernat prüft einen möglichen Zusammenhang. Am Roten Baum läuft das Herren-Tennisturnier. Trotz der Absage von Alexander Zverev ist das Teilnehmerfeld so gut wie lange nicht. Im Mittelpunkt stehen jetzt andere deutsche Profis. Live vom Center Court, Lars Pegelow.
10: Ja, und heute sind alleine 4 deutsche Profis im Einsatz und viele Tennisfans hier am Roten Baum sind auch schon ein paar Tausend da. Die sind ganz gespannt, vor allem auf einen Youngster. Max Schönhaus, 18 Jahre, er ist die Nummer 452 in der Weltrangliste, hat sich hier gestern durch die Quali gespielt. Das erste Mal überhaupt bei einem ATP-Turnier und war richtig happy über die Atmosphäre auf dem Center Court.
11: Ich glaube, sie waren alle ein großes Backup. Die ganze Atmosphäre hat mir auf jeden Fall geholfen. Und ich finde, dass das so ein bisschen dir hilft. Diese Atmosphäre, die dann hinter dir steht, diese ganzen Menschen, die dich anfeuern, die deinen Namen schreien. Und das gibt auf jeden Fall nochmal einen Motivationsschub.
10: Und Max Schönhaus hat es in einem deutschen Duell nachher mit dem Oldie Yannick Hanfmann zu tun. Der ist 34, also ein deutsches Generationen-Duell. Im Moment auf dem Center Court schon das erste Match des Tages. Cerundolo gegen Di Minor. Sieht nach einer kleinen Überraschung aus. Der Argentinier wird gewinnen an diesem German Tennis Day, deutscher Tennistag am Roten Baum.
2: Lange diskutiert, nun soll sie wohl kommen, eine Badestelle in der Außenalster. Der Hamburger Senat und Bäderland treiben die Planungen für ein neues Freibad dort voran. Hamburgs erster Bürgermeister Peter Tschentscher, Umweltsenatorin Katharina Fegebank und Sportsenator Andi Grote stellen in dieser Stunde gemeinsam mit Bäderland erste Bilder vor. Und die neue Badestelle soll am Schwanenwieg entstehen. 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
1: Danke dir, Bianca.
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1: Und das Wetter für uns in Hamburg hat Philipp von Kageneck.
12: Also es ist milder, als es aussieht. 20 Grad messen wir aktuell in Harvestehude. Das sind die Topwerte für heute. Dazu zog eben auch mal ein schöner Schauer durch die Stadt. Es ist aber tendenziell länger trocken als nass heute. Trotz der Wolken selten auch mal sonnige Momente zwischen den Wolken. Es kann aber heute Nachmittag und heute Abend auch noch ein paar Schauer geben, die rumziehen. Morgen ganz ähnliches Bild. Weniger Regenschauer, aber wieder durchwachsen bei bis zu 20 Grad.
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12: Es gibt keine ganz großen Staus auf der A1 von Hamburg Richtung Bremen. Etwas stockender Verkehr zwischen dem Maschener Kreuz und Hittfeld wegen der Baustelle. Da dauert 7 Minuten länger. Wenn wir auf die Straßen der Stadt schauen, sind es auch hier die Baustellen, wo es mal haken kann. Aber es ist alles nichts Großes. Die Straße in Niendorfer Gehege allerdings ist gesperrt zwischen Friedrich-Ebert-Straße und Bonsenwald bis 17 Uhr circa. Da laufen Grünpflegearbeiten. Und an der Schürbecker Straße Höhe Immenhof ist die Ampel aus wegen Wartungsarbeiten. Da steht stattdessen die Polizei. Zeit regelt den Verkehr.
1: Wissen wir Bescheid. Danke dir, Philipp. Ich bin Nikolai Zech. Das ist der NDR 90,3 Mittag. Natürlich mit den größten Hits aller Zeiten. Die Bee Gees haben wir gleich mit Tragedy. Und jetzt Vaya con Dios mit What's a Woman.

0: Wir haben uns ja schon mal im komfortablen Frühling befunden, aber letzte Woche, das war dann doch schon wieder ein bisschen Herbstfeeling da draußen. Ne? Da ging es unserem Heiko Kroll, wie vielleicht auch vielen hier in Hamburg, tatsächlich nach den teils frischen Temperaturen eine Erkältung zugezogen und bekommt nun zahlreiche Ratschläge von seinen Freunden und Bekannten. Und darüber schnackt er jetzt aus unserer NDR 90,3 Platt-Redaktion. Ob Platt, hör mal bei den Toe.
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0: Fan der 90,3 ist hier mit den größten Hits aller Zeiten. Wir freuen uns gleich auf David Bowie, den haben wir auch noch. Jetzt haben wir aber erstmal Philipp von Kagenecke mit dem Wetter für uns in Hamburg.
1: Ein bisschen grau und ab und an auch noch ein kleiner Regenschauer, der rumzieht. Das Ganze aber bei milden Temperaturen. In Bramfeld 19 Grad, 20 heute die Topwerte, die wir teils auch schon messen in den Stadtteilen. Also es ist sehr, sehr mild. Am Nachmittag und am Abend, da geht das aber weiter, dass hier und da Schauer runterkommen. Zwischen denen kann es aber mal ein paar Sonnenstrahlen geben. Morgen wird es ähnlich, deutlich weniger Regenschauer, wieder bis 20 Grad und einige Wolken.
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1: Auf der A1, da ist es jetzt schon ein bisschen schwieriger am Fahren. Hamburg Richtung Bremen zwischen dem Maschener Kreuz und Hittfeld. Baustellen bedingen 12 bis 15 Minuten Verzögerung. Wenn wir dann sonst auf die Straßen der Stadt schauen, rund um die großen Baustellen, da kann es mal stocken. Aber da ist nichts Großes dabei, außer die Straße am Niedorfer Gehege zwischen Friedrich-Ebert-Straße und Bonnwald gesperrt. Da laufen Grünpflegearbeiten bis 17 Uhr heute. Und an der Schürbecker Straße Höhe Immenhof, die Ampeln aus, da laufen Wartungsarbeiten. Da vorsichtig fahren, denn da steht die Polizei und regelt den Verkehr.
0: Wissen wir Bescheid. Danke dir, Philipp. Und wenn Sie noch was gesehen haben, Stau, Blitzer, Ampelausfall, Liegenbleiber, können Sie sich gerne melden und zwar über die NDR Hamburg App. Uns da einfach schreiben oder Sie rufen durch, kostenfrei über die 08000 90 3 90 3. Ich bin Nicolai Zech und das ist David Bowie.

0: NDR 90,3 ist hier um 20 vor 2. Und Schauspieler Heiner Lauterbach, ich weiß nicht, ob Sie es gelesen haben, aber der hat neulich in der Talksendung Maischberg erzählt, dass er nicht mehr gerne Nachrichten guckte. Das macht ihm einfach schlechte Laune. Und ich kann das irgendwo verstehen. Ne? Viele wirklich schwierige, in Anführungszeichen, Themen, die in den Nachrichten so laufen, die machen einem auch schon schlechte Laune. Wir versuchen so ein bisschen gegenzusteuern. Besser gesagt, macht das Ulf Ansorge aus dem NDR 90,3 Morgen.
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2: Also folgendes Szenario. In Harburg klaut ein Mann eine Gitarre auf dem Bahnsteig. Das war noch nicht die gute Nachricht des Tages. War abwarten. So, die Polizei sieht die Videos und kann ziemlich genau erkennen, wie der Dieb aussieht. Und dann kann sie ihn auch noch im Bahnhof festnehmen, kurz darauf. Aber Problem ist, die Gitarre hat er nicht mehr dabei und er leugnet auch alles. Und was soll man da machen? Die Polizisten müssen den Mann wieder freilassen. Aber ein paar Stunden später kommt genau dieser Mann aufs Revier mit der Gitarre und gibt sie wieder ab. Alles heil, alles gut, es tut ihm leid. Klar, trotzdem hat er sich natürlich strafbar gemacht, es wird ermittelt, aber der Besitzer der Gitarre ist natürlich überglücklich. Schön, dass die Gitarre wieder da ist.
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Das ist nicht nur Licht am Ende des Tunnels, das ist die Sonne und Sommer pur. Erwarten uns am Ende der Woche in Hamburg, haben wir uns auch verdient, ne? Nach dem Herbsteinbruch im Spätfrühling. Positiv bleiben, hat uns auch Monty Python schon immer gelehrt. 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
1: Und wir haben diese Relais gleich für Sie mit Voyage. Voyage, jetzt aber erstmal alles, was wichtig ist. Vorne mit Bianca Speck.
2: Guten Tag, es ist 14 Uhr.
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2: Experten sehen Deutschland bei Klimazielen nicht mehr auf Kurs. Rot-Grün will Verbot von Gas- und Ölheizungen in Hamburg ermöglichen. Mieterverein zu Hamburg kritisiert Vonovia wegen Mieterhöhungen. Das Wetter, Wolken und etwas Sonne, später Schauer bis 20 Grad. Deutschland tut nach Ansicht des Expertenrats für Klimafragen zu wenig für den Klimaschutz. Laut den Berechnungen sinkt der Treibhausgasausstoß in den kommenden Jahren zu langsam. Deutschland sei nicht mehr auf Kurs bei den Klimazielen, so die Einschätzung der unabhängigen Berater. Aus Berlin, Felix Tenbaum.
4: Die Bundesregierung bekommt vom Expertenrat ein schlechtes Zeugnis beim Klimaschutz. In ihrem Prüfbericht zu den deutschen Treibhausgasemissionen kommen die Fachleute zu dem Ergebnis, wenn die Koalition nicht dringend ihren Kurs ändert, werden in Zukunft nahezu alle Klimaziele verfehlt. Für 2025 wurden die Ziele noch sehr knapp eingehalten. Das liegt an großen Einsparungen im Industrie- und Energiesektor. Die Bereiche Gebäude und Verkehr überziehen ihr CO2-Budget laut Bericht aber wie in den letzten Jahren so massiv, dass die Emissionen unterm Strich kaum sinken. Insgesamt sieht der Expertenrat dringenden politischen Handlungsbedarf. Das Klimaschutzprogramm von Bundesumweltminister Carsten Schneider kritisiert der Rat erneut als unzureichend und fordert deutliche Nachbesserungen. Noch gar nicht eingeflossen in den Bericht ist das geplante neue Heizungsgesetz. Über dessen Auswirkungen machen sich die Fachleute aber Sorgen.
2: Und wir bleiben bei diesem Heizungsgesetz. SPD und Grüne in der hamburgischen Bürgerschaft wollen ein Verbot neuer Öl- und Gasheizungen in der Hansestadt weiterhin ermöglichen, um die Klimaziele doch zu erreichen. Und das, obwohl genau diese Heizungstypen bald wieder gesetzlich zulässig sein sollen. Jenny Witt.
5: Laut Bundeswirtschaftsministerin Katharina Reiche haben Gebäudeeigentümer bald wieder eine freie Heizungswahl. Das ist ein zentraler Punkt im Entwurf des Gebäudemodernisierungsgesetzes. Alle Heizungstypen wären wieder erlaubt, von Wärmepumpen bis hin zu Heizungen, die mit Pellets oder eben auch mit Öl und Gas betrieben werden. Aber diesen Schritt sollte Hamburg aus Sicht der SPD und Grünen nicht mitgehen. Beide Parteien pochen auf eine Ausnahmeklausel im Gesetzentwurf. Die gibt den einzelnen Bundesländern das Recht, ihre eigenen Anforderungen für Heizungstypen festzulegen. Nur die Regierungsfraktionen sorgen sich, dass diese Klausel im Bundestag wegdebattiert werden könnte. Sie wollen deswegen den Senat dazu verpflichten, sich für diese Regelung einzusetzen. Das wird am Mittwoch Thema in der Bürgerschaft. Falls das Gesetz dann mit der Länderklausel in Kraft tritt, ist der Hamburger Kurs recht klar. Wärmepumpen statt Öl- und Gasheizungen. Das Gesetz soll bis zum Sommer verabschiedet werden.
2: Der Iran hat im Konflikt mit den USA offenbar einen neuen Kompromissvorschlag vorgelegt über den Vermittler Pakistan. Was darin steht, ist nicht bekannt. Die Gespräche zwischen beiden Ländern kommen seit Wochen nicht voran. Erst gestern hatte Donald Trump dem Iran erneut mit vollständiger Zerstörung gedroht. Der Mieterverein zu Hamburg kritisiert die Wohnungsgesellschaft Vonovia. Diese soll Mieterhöhungen rausschicken, die nicht korrekt sind. In Hamburg verfügt die Vonovia über rund 12.000 Wohnungen. Reinhard Postelt.
6: Bundesweit protestieren Mietervereine gegen die Vonovia. Sie will am Donnerstag rund 1 Milliarde Euro an Aktionäre ausschütten aus Mieteinnahmen. Knut Unger von den kritischen Aktionären.
7: Von jedem Euro gehen 30 Cent in die Dividende. Wir lehnen das natürlich ab und fordern stattdessen, dass das Geld eingesetzt wird, um die Mieten stabil zu halten.
6: Paul-Hendrik Mann vom Mieterverein zu Hamburg spricht von mehr als 100 falschen Mieterhöhungen. Vonovia fordere die Zustimmung, obwohl Wohnlagen als viel zu gut bewertet würden. Woanders versuche Vonovia gar Waschmaschinenanschlüsse für Mieterhöhungen heranzuziehen.
8: Dann werden diese Mieterhöhungen verschickt und es gibt sicherlich eine gewisse Anzahl von Menschen, die das dann ungeprüft unterschreiben. Und wenn es einmal unterschrieben ist, man kann das eben auch nicht so einfach dann wieder anfechten oder zurücknehmen.
6: Vonovia beteuert, rechtmäßig zu handeln. Doch die meisten Prozesse hat der Mieterverein zu Hamburg gewonnen.
2: Rheinland-Pfalz hat einen neuen Ministerpräsidenten. Der Landtag in Mainz hat heute Gordon Schnieder von der CDU gewählt. Er führt künftig eine schwarz-rote Koalition. Die CDU stellt erstmals seit 35 Jahren wieder den Regierungschef in Rheinland-Pfalz. In Eimsbüttel hat ein Unbekannter am Vormittag eine ältere Frau in der Telemannstraße ausgeraubt. Im Treppenhaus entriss er ihr wertvollen Schmuck und flüchtete. Die Polizei fahndete auch mit dem Hubschrauber Libelle nach ihm, bislang ohne Erfolg.
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1: Und wir gehen direkt ab von Bianca Speck zu Philipp von Kagenick, der das Wetter für uns in Hamburg.
9: Das hier und da sonnige Momente hat, wie jetzt hier vor unserem Studiofenster im Moment, nochmal zarter Sonnenschein. Aber die Wolken haben heute die Oberhand und ab und an auch nochmal Regenschauer, die durch die Stadt ziehen. Aber mild ist es dabei. In St. Georg im Moment 18 Grad, bis zu 20 werden es heute maximal. Morgen haben wir wieder diese 20 Grad, dazu auch wieder viele Wolken, aber weniger Regen.
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9: Vorsicht auf der A1 Bremen Richtung Hamburg in Höhe Harburg. Da liegt ein Tier auf der Fahrbahn. Und Achtung auf der A7 Flensburg Richtung Hamburg in der Einfahrt von der Raststätte Holmbohr. Da steht ein defektes Fahrzeug auf dem Beschleunigungsstreifen. Dann wird's voller langsam auf den Straßen. A1 Hamburg Richtung Bremen zwischen dem Maschener Kreuz und Hittfeld stockt's. Dauert bis zu 15 Minuten länger vor der Baustelle. Richtigen Stau haben wir auf den Straßen der Stadt auf der Bremer Straße. Stadtauswärts zwischen der Ecke Schafshagenberg bis zur A7 Anschlussstelle Marmsdorf Lyrade Stau. Dauert eine halbe Stunde länger und die Kölbrandbrücke ist voll von Waltershof Richtung Rossdamm. Auch eine Viertelstunde Verzögerung. Die Straße Niedorfer Gehege gesperrt zwischen Friedrich-Ebert-Straße und Bondenwald wegen Grünpflegearbeiten bis 17 Uhr. Und an der Schöbecker Straße Ecke Immenhof ist die Ampel aus. Da laufen Wartungsarbeiten. Stattdessen regelt die Polizei den Verkehr.
1: Ja, und wenn Sie auch gerade Grünpflege machen im Garten, dann ganz, ganz viel Spaß dabei. Das Wetter, das ist ja wirklich perfekt. Da kann man auch ein T-Shirt draußen anhaben und eine kurze Hose. Meine Meinung, wir sind bei Ihnen mit den größten Hits aller Zeiten. Status Quo gleich, jetzt Desiree Voyage, Voyage. Ich bin Nikolai Zech, es ist 6 Minuten nach 2. Schönen Montag, mein Hamburg.

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Es ist 14.30 Uhr. Das Wetter für uns in Hamburg, da werfen wir einen schnellen Blick drauf. St. Georg misst aktuell 18 Grad, geht heute noch 20 Grad in der Spitze. Also das passt schon mal richtig. Muss jetzt nur noch mit den Wolken ein bisschen besser werden. Ne? Den Tag über bleibt es dann doch eher bewölkter, aber die Wolkendecke, die reißt hier und da auch mal auf. Jetzt zum Beispiel aktuell auch hier in Lockstedt vom NDR 90,3 Studio. Es kann eventuell zum Abend hin ein bisschen Regen runterkommen, auch Gewitter sind möglich und morgen sieht es dann ähnlich aus wie heute. Mal mehr Wolken, mal weniger Wolken. Ein bisschen Sonne mit dabei bei bis zu 20 Grad. 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Die B4 Willy-Brandt-Straße stadtauswärts in Höhe Brandstwiete. Da funktionieren die Ampeln zurzeit nicht. Ansonsten ist nicht wirklich viel gemeldet. Wenn Sie noch was gesehen haben, Stau, Blitzer, Ampelausfall, Liegenbleiber, geben Sie uns gerne Bescheid. Kostenfrei über die 08000 90 3 90 3. Ich bin Nikolai Zech und darf ich Ihnen vorstellen, Brian Adams.

Was waren Sie so für ein Typ Schüler, Schülerin früher in der Schule? Waren Sie jemand, der stillgesessen hat und zugehört hat? Oder waren Sie auch hier der immer mal gerne auf dem Tisch rumgetrommelt und die anderen genervt? Wenn Sie auch so jemand waren, dann haben Sie einiges gemeinsam mit ihm hier.

0: Lindenberg konnte schon zu Schulzeiten nicht still sitzen und kann es immer noch nicht, ist immer noch ja, mit dabei. Obwohl er 80 Jahre alt geworden ist gestern, der Udo. Und passend dazu hat der NDR eine neue Doku über ihn gemacht. Udo, Rebell, Rockstar, Ikone, läuft heute Abend um 19:45 im Ersten mit einer Menge Promis, zum Beispiel Apache 207, Jan-Josef Liefers und Jan Delay.
1: Also der hat auch Live-Fiction, coole Aura. Was mich aber überrascht hat, ist so dieses Offensein für Neues. Hat einfach Bock. Hat Bock, Geiles zu kreieren. So.
2: Und da musst du ins kulturelle Gedächtnis eines ganzen Landes einsinken. Das macht man nicht mit einem Hit.
3: Udo hat als erster meine Welt beschrieben. In Musik. Und deshalb ist er quasi mein Fundament.
0: Ja, und da geht sie an die Lay wie vielen von uns. Ne? Ein wunderschöner Blick auf das Leben unserer liebsten Hamburger Musiklegende heute Abend im Ersten. Udo, Rebell, Rockstar, Ikone. 19:45 läuft das Ganze. Also, können Sie sich gerne anschauen und jetzt gerne anhören, den lieben Udo. Hier ist zusammen mit Clouseau, Cello.

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91,3 hier, das war die Mittagspause, die musikalische. Mit uns, ich bin Nikolai Zech, ich bin jetzt raus, Sie sind aber in guten Händen. Stefan Heller übernimmt gleich mit dem NDR 90,3 Nachmittag ab 15 Uhr. Haben Sie einen schönen Montag.

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2: Always the Sun hören wir gleich von den Stranglers von Bianca Speck. Vorher alles, was aktuell ist.
3: Guten Tag, es ist 15 Uhr.
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3: Experten sehen Deutschland bei Klimazielen nicht mehr auf Kurs. Senat und Bäderland planen neues Naturbad an der Alster. Deutsche Tennisherren schlagen beim Turnier am Roten Baum auf. Das Wetter, Wolken, etwas Sonne, später Schauer bis 20 Grad. Deutschland tut nach Ansicht des Expertenrats für Klimafragen zu wenig für den Klimaschutz. Laut den Berechnungen sinkt der Treibhausgasausstoß in den kommenden Jahren zu langsam. Deutschland sei nicht mehr auf Kurs bei den Klimazielen, so die Einschätzung der unabhängigen Berater. Aus Berlin, Felix Tenbaum.
4: Die Bundesregierung bekommt vom Expertenrat ein schlechtes Zeugnis beim Klimaschutz. In ihrem Prüfbericht zu den deutschen Treibhausgasemissionen kommen die Fachleute zu dem Ergebnis, wenn die Koalition nicht dringend ihren Kurs ändert, werden in Zukunft nahezu alle Klimaziele verfehlt. Für 2025 wurden die Ziele noch sehr knapp eingehalten. Das liegt an großen Einsparungen im Industrie- und Energiesektor. Die Bereiche Gebäude und Verkehr überziehen ihr CO2-Budget laut Bericht aber wie in den letzten Jahren so massiv, dass die Emissionen unterm Strich kaum sinken. Insgesamt sieht der Expertenrat dringenden politischen Handlungsbedarf. Das Klimaschutzprogramm von Bundesumweltminister Carsten Schneider kritisiert der Rat erneut als unzureichend und fordert deutliche Nachbesserungen. Noch gar nicht eingeflossen in den Bericht ist das geplante neue Heizungsgesetz. Über dessen Auswirkungen machen sich die Fachleute aber Sorgen.
3: SPD und Grüne in der Bürgerschaft wollen ein Verbot neuer Öl- und Gasheizungen in Hamburg weiterhin ermöglichen. Und das, obwohl Bundeswirtschaftsministerin Katharina Reiche bald wieder eine freie Heizungswahl in ihrem Gesetzentwurf vorsieht. Diesen Schritt sollte Hamburg aus Sicht von Rot-Grün nicht mitgehen. Sie pochen auf eine Ausnahmeklausel in dem Entwurf. Diese sollte einzelnen Bundesländern das Recht geben, ihre eigenen Anforderungen für Heizungstypen festzulegen. Die Planungen für eine Badestelle in der Außenalster konkretisieren sich. Am Schwanenwiek ist jetzt ein öffentliches Naturfreibad vorgesehen. Bürgermeister Peter Tschentscher sagte am Mittag bei der Präsentation des Konzepts, die Badestelle sei mit Naturschutz sowie anderen Anforderungen vereinbar. Dazu gehören die Weiße Flotte der Alsterdampfer und der Wassersport. Vorgesehen sind ein unbeheiztes Schwimm sowie zwei gesonderte Kinderbecken. Jetzt soll es weitere Machbarkeitsprüfungen geben. Ist ein Mordfall an einer Transperson aus dem Jahr 1983 endlich aufgeklärt? Im Prozess gegen den mutmaßlichen Täter vor dem Hamburger Landgericht hat sich die Staatsanwaltschaft davon heute überzeugt gezeigt. Sie hat in ihrem Plädoyer gefordert, den jetzt 61-jährigen Angeklagten wegen des Mordes zu verurteilen. Elke Spanner.
5: Das Opfer war damals in seinem Wohnwagen in Hammerbrook erschossen worden. Und zwar vom jetzt Angeklagten. Da ist sich die Staatsanwältin sicher. Es gebe viele Indizien, die zwar einzeln betrachtet nicht zu einer Verurteilung ausreichen würden, in der Gesamtschau aber schon. Die Transperson hatte sich prostituiert. Dem Angeklagten sei es aber nie um sexuelle Dienstleistungen gegangen, als er damals mit zu ihrem Wohnwagen in Hammerbrook fuhr. Er habe von vornherein geplant, die 41-Jährige auszurauben, so die Staatsanwältin. Im Wohnwagen habe er sie dann erschossen und sei mit Geld geflüchtet. Obwohl die Staatsanwältin eine Verurteilung wegen Mordes gefordert hat, hat sie nur eine Haftstrafe von 7 Jahren für den Angeklagten verlangt. Der Grund, er sei nach Jugendstrafrecht zu verurteilen, weil er damals erst 18 Jahre alt und reifeverzögert war. Außerdem war er schon als Jugendlicher mehrfach im Gefängnis. Das müsse angerechnet werden. Die Kammer will kommende Woche das Urteil verkünden.
3: Am Roten Baum läuft das Herrentennisturnier. Nach der Absage von Alexander Zverev stehen jetzt andere deutsche Profis im Mittelpunkt. Live vom Center Court, Lars Pegelow.
6: Ja, und vor allen Dingen gilt das für das Match, was die Tennisfans am Roten Baum im Moment sehen. Da sind nämlich gleich zwei Deutsche, die sich direkt duellieren. Und zwar auf der einen Seite ein ganz routinierter 34 Jahre alt Jannik Hanfmann. Er ist die Nummer 56 der Welt und er muss einen Herausforderer hier versuchen zu schlagen. Das ist Max Schönhaus, 18 Jahre jung, das deutsche Tennistalent schlechthin. Der steht in der Weltrangliste noch ganz, ganz weit hinten. Nummer 452, Wahnsinn. Aber der bietet hier einen guten Kampf und viele Fans, die sind ein bisschen erinnert und denken zurück an Alexander Zverev, der hier mal als 16-Jähriger vor vielen, vielen Jahren, 2014, war das ganz weit gekommen ist ins Halbfinale am Roten Baum. So weit ist Max Schönhaus noch lange nicht. Erstrundenmatch, er liegt auch hinten gegen Jannik Hanfmann. Später auch noch die anderen Deutschen, Struff und Altmaier, hier am Roten Baum.
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2: Philipp von Kageneck und das Wetter für uns in Hamburg.
7: Ja, so ein bisschen Aprilwetter fast heute noch. Ab und an sonnige Momente, zwischendurch dann auch bedeckt und mal ein Schauer, der durch die Stadt zieht. Also wechselhaft, aber warm. Borgfelde im Moment 19 Grad. 20 sind heute die Topwerte. Übrigens morgen nochmal genauso, auch dann wieder bis zu 20 Grad. Dazu ein paar Wolken, aber etwas mehr Sonne und weniger Regen als heute.
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7: Achtung auf der A1 Hamburg Richtung Bremen zwischen dem Dreieck Norder Elbe und Harburg. Da liegen Gegenstände auf der Fahrbahn. Dann aufpassen auf der A21 Kiel Richtung Berg der Heide zwischen Wahlstedt und der Raststätte Schackendorf. Da steht ein defektes Fahrzeug. Dann schauen wir auf die Autobahnen. Da ist es voll auf der A1 Hamburg Richtung Bremen zwischen dem Maschner Kreuz und Hittfeld. Baustellenbedingt 13 bis 15 Minuten Verzögerung. Dann A7 Hamburg Richtung Hannover. Da im Moment zwischen Heimfeld und Marmsdorf 10 Minuten Verzögerung. Auf den Straßen der Stadt wird es auch voller. Da haben wir einmal die Köhlbrandbrücke von der Finkenwerder Straße hoch auf die Köhlbrandbrücke. Stau und stockender Verkehr, gut 20 Minuten dauert es länger. Und nicht weit entfernt der Moorburger Hauptdeich Richtung Fürstenmoordamm, auch dort Stau und 20 Minuten Verzögerung. Ein bisschen besser geworden ist es an der Bremer Straße stadtauswärts. Zwischen der Ecke Schafshagenberg und der A7 Anschlussstelle Marmsdorf dauert es 10, 15 Minuten länger. Dann ist es überdurchschnittlich voll an der Steißhoper Allee im Moment. Richtung City Nord vor der U5 Baustellenkreuzung über 15 Minuten die Verzögerung. Die Straße Niendorfer Gehege gesperrt zwischen Friedrich-Ebert-Straße und Bondenwald wegen Grünpflege bis 17 Uhr. Und ein Ampelausfall und zwar an der B4 der Willy-Brandt-Straße. Stadtauswärts Höhe Brandt, Tweete sind im Moment die Ampeln außer Betrieb.
2: Stefan Heller und der guten Nachricht für alle Schokoladenfans. Warum Schokolade womöglich wieder etwas günstiger wird, gleich mehr bei NDR 90,3.

0: 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Aber einkaufen momentan im Supermarkt macht meistens nicht so richtig gute Laune. Es ist so vieles viel teurer geworden, unter anderem ja auch Schokolade. Der Rohstoff immer noch ganz schön teuer aktuell. Das belastet auch Bäckereien und die geben das dann an die Kunden weiter. Da hatte jetzt ein Start-up aus Süddeutschland was Neues auf den Markt gebracht, eine Alternative. Choviva, ein Produkt auf Basis von Sonnenblumenkernen. 4 Jahre hatten sie daran getüftelt. Mittlerweile gibt es das Zeug in Süßigkeiten, in Supermärkten und Discountern. Und wir haben mit einem Bäcker gesprochen, Christian Brück, der hat es ausprobiert und...
1: Die Schokopreise sind halt einfach noch hoch. Also man kennt Schokoladenalternativen, aber halt wesentlich schlechter. Und anfangs war ich sehr skeptisch, aber geschmacklich hat es mich einfach total überzeugt. Ich fand es mega.
0: Mittlerweile gibt's von dieser Firma 140 Produkte, wird vom Markt also angenommen, aus gutem Grund. Das sagt Nachhaltigkeitsexperte Jürgen Blum.
2: Also ich sehe darin die Möglichkeit, so ein wenig den Druck herauszunehmen aus einer begrenzten Ressource, das ist der Kakao, und eben auch auf die sozialen Aspekte in den Ländern, denn wir haben den ökologischen Fußabdruck, wir haben die Entfernung. Kakao wird teurer, vor allen Dingen für die große Masse braucht es eine Lösung.
3: Wir nehmen alte Produktionsprozesse, Fermentation und Röstung, die seit Jahrhunderten bekannt sind, und transformieren die in die Zukunft.
0: Und das ist der neue Schokoladenersatz. Choviva, für mich eigentlich nur am wichtigsten, Hauptsache es schmeckt.
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1: Also liebe Leute, liebe Hörerinnen und Hörer von 90,3 schon mal erstmal. 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Aber auf jeden Fall 90,3 Weltsender und bleibt gesund und bleibt zuversichtlich. Euer Ditsche.

0: Martin von NDR 90,3, Philipp von Kageneck und das Wetter für uns in Hamburg.
1: Immer mal wieder gibt es sonnige Momente, aber auch Schauer sind heute Nachmittag und heute Abend noch möglich. Ist es so ein bisschen Apriltag, aber warm. In Horn 19 Grad, 20 maximal möglich heute. Und die kriegen wir morgen wieder, diese bis zu 20 Grad. Dazu auch Wolken, aber weniger Regen und mehr Sonne im Vergleich zu heute.
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1: Im Großen und Ganzen eine Verkehrslage, wie wir sie für diese Uhrzeit erwarten. Rund um große Baustellen kann es mal bis zu 10 Minuten länger dauern. Es gibt eigentlich nur einen Stau, der darüber hinausgeht, am Moorburger Hauptdeich Richtung Fürstenmoordamm. Da dauert es 20 Minuten länger, dann auch voll. Die Kühlbrandbrücke von der Finkenwerder Straße kommend Richtung Rossdamm, da auch bis zu 15 Minuten plus. Und darüber hinaus haben wir nur noch eine Sperrung an der Niendorfer Gehege, also die Straße gleichen Namens zwischen Friedrich-Ebert-Straße und Bondenwald bis 17 Uhr wegen Grünpflege gesperrt und ein Ampelausfall an der Willy-Brandt-Straße stadtauswärts. Höhe Brandstwiete, da aufpassen.
0: 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Stefan Heller und es ist sowas wie der größte Kindergarten der Stadt am Roten Baum. Das Tennisturnier. Heute ist Kids Day, also die ganzen Kiddies, die ganzen Jugendlichen, herzlich willkommen. Was da los ist, hören wir gleich von unserem Reporter bei NDR 90,3. 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

0: Weltklasse in Hamburg, Weltklasse Tennis bei uns am Roten Baum. Das legendäre Turnier läuft. Heute ist School and Kids Day, also ganz viele junge Mädels, Jungs auf der Anlage. Mittendrin Lars Pegelow, auch noch im Schulalter, unser Reporter. Wie ist denn da die Stimmung auf der Anlage?
1: Ja, es sind tatsächlich viele Kinder, viele Schulklassen heute auf der Anlage und man merkt das auch auf dem Center Court. Da wird viel öfter mal lebhaft reingerufen, als es die Tennisprofis ja eigentlich so gewohnt sind. Aber viele der Kinder, die sind auch verteilt hier über die Tennisanlage hinweg, wie zum Beispiel Jonte, Frederik und Pepe von der Grundschule Ballerstedtweg in Ohlsdorf. Sie haben hier nämlich Sport getrieben. Viele Spiele, Aufgaben haben sie gelöst auf dem Tennisplatz.
2: Wir haben mit Tennisschlägern die Bälle sollten wir in so eine Wand werfen mit Löchern drin.
3: Es macht halt Spaß, weil man kann halt viel mit dem Schläger machen. Und wenn man den dann in der Hand hat und dann schlägt, dann weiß man, oh, wie schön ist das denn.
1: Ja, und das Ganze angeleitet von Sport- und Tennistrainern in diesem School and Kids Day auf der Anlage. Einer der Verantwortlichen, Ulf Becker.
4: Nein, das macht einen Riesenspaß, weil die Kinder einfach in dem Alter auch noch völlig offen sind. Und wir versuchen hier den Kindern genau dieses Gefühl zu vermitteln. Bälle fliegen nicht nur in eine Richtung, sondern der Ball kommt zurück. Und das ist für viele Kinder, wir machen hier so einen Einstieg in die Übung, wirklich eine Überraschung. Und sie reflektieren das und wir setzen es aber spielerisch um.
1: Ja, und das Ganze auf einem dieser Trainingsplätze hier direkt daneben trainieren dann auch die Stars. Und auf dem großen Center Court wird natürlich gespielt. Die Stars, die kennen die Jungs nicht so sehr, aber dass einer fehlt, das haben sie mitbekommen.
5: Ein Alex wollte kommen, aber er hat irgendwie Rückenprobleme.
1: Tja, ein Alex, wer kann das wohl sein? Es ist natürlich Alexander Zverev, Hamburgs Olympiasieger, der ja kurz vor Turnierbeginn abgesagt hat. Hört man sich hier um am Roten Baum? Enttäuschung.
6: Ja, auf jeden Fall. Ich war schon ein bisschen traurig, dass er jetzt nicht da war. Ich habe mir auch extra noch Finaltickets gekauft, in der Hoffnung, dass er das dieses Jahr natürlich auch mal wieder schafft.
7: Na klar, vermisst man den, hätten wir schon gerne gesehen, aber wenn er meint, er möchte gerne in Monte Carlo sein, weil das Wetter besser ist, kann man verstehen. Vielleicht.
8: Ja, aber es sind auch noch andere gute Spieler hier, auf die ich mich auch freue.
1: Denn abgesehen von Zverev sind wirklich alle Deutschen am Start, auch andere Weltklasse-Leute. Aktuell auf dem Center Court haben wir zum Beispiel Jannik Hanfmann, der ist 34 und der hat es zu tun mit einem deutschen Nachwuchsspieler Max Schönhaus, der ist 18. Der Oldie führt im Moment, aber wer weiß, vielleicht sind ja hier in einigen Jahren auch Jonte, Frederik oder Pepe am Start auf dem Center Court.
0: Auch ohne unser Hamburger Tennis-Ass Alexander Zverev Spaß noch dabei am Roten Baum beim Tennis.

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hier Montagnachmittag mit NDR 90,3. Heute schon aufs Wochenende freuen. Es soll richtig warm, es soll richtig heiß werden. Und die Woche verbringen wir alle gemeinsam mit den größten Hits aller Zeiten. Einer mir von Benny King, Stand By Me, NDR 90,3. 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
2: Eternal Flame, der größte Hit von den Bengals. Den hören wir gleich. Bianca Speck hören wir jetzt mit allem, was aktuell ist.
3: Guten Tag, es ist 16 Uhr.
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3: Senat und Bäderland planen neues Naturbad an der Alster. Mieterverein zu Hamburg kritisiert Vonovia wegen Mieterhöhungen. FC St. Pauli hält trotz des Abstiegs an Trainer Blessin fest. Das Wetter, Wolken und Sonne, später Schauer bis 20 Grad. In der Alster. Für viele Hamburger ein Traum, der vielleicht bald wahr werden könnte. An der Alsterwiese Schwanenweg haben der Hamburger Senat und Bäderland heute Pläne für eine Badestelle an der Außenalster vorgestellt. Janine Legrand.
4: Ein Schwimmbad an der Alster ist ein Sehnsuchtsort für viele Hamburger, so Hamburgs zweite Bürgermeisterin Katharina Fegebank von den Grünen. Ein Meer für die Natur und eine noch grünere Stadt, unaufdringlich und schlicht hanseatisch, so soll die Schwimmstelle aussehen und ein Ort der Erholung sein. Geschwommen werden soll in Alsterwasser, das biologisch aufbereitet und durch Pflanzen gefiltert wird. Planungen dazu gab es schon oft, sind allerdings immer wieder im Sande verlaufen. Jetzt hat die Bürgerschaft den Senat aufgefordert, diese Ideen zu konkretisieren und gezielt Pläne dazu zu entwickeln. Hamburgs SPD-Bürgermeister Peter Tschentscher betont, dass eine Badestelle an der Alsterwiese aber weiterhin zunächst nur eine Idee sei und kein gezielter Plan. Auch weitere Orte wie die Bille werden geprüft. Eine Umsetzung soll bis spätestens 2030 erfolgen. Was das Ganze kosten wird, steht noch nicht fest.
3: Deutschland wird seine Klimaziele wohl verfehlen. Das sagt der Expertenrat für Klimafragen. Schon bis 2030 droht demnach eine leichte Überschreitung der erlaubten Treibhausgasmenge. Danach wird das Problem laut der Experten noch größer. Weder das Ziel für 2040 noch die Klimaneutralität bis 2045 sei derzeit erreichbar. Der Mieterverein zu Hamburg kritisiert die Wohnungsgesellschaft Vonovia. Diese soll Mieterhöhungen rausschicken, die nicht korrekt sind. In Hamburg verfügt Vonovia über rund 12.000 Wohnungen. Reinhard Postelt.
5: Bundesweit protestieren Mietervereine gegen die Vonovia. Sie will am Donnerstag rund 1 Milliarde Euro an Aktionäre ausschütten aus Mieteinnahmen. Knut Unger von den kritischen Aktionären.
6: Von jedem Euro gehen 30 Cent in die Dividende. Wir lehnen das natürlich ab und fordern stattdessen, dass das Geld eingesetzt wird, um die Mieten stabil zu halten.
5: Paul-Hendrik Mann vom Mieterverein zu Hamburg spricht von mehr als 100 falschen Mieterhöhungen. Vonovia fordere die Zustimmung, obwohl Wohnlagen als viel zu gut bewertet würden. Woanders versuche Vonovia gar Waschmaschinenanschlüsse für Mieterhöhungen heranzuziehen.
7: Dann werden diese Mieterhöhungen verschickt und es gibt sicherlich eine gewisse Anzahl von Menschen, die das dann ungeprüft unterschreiben. Und wenn es einmal unterschrieben ist, man kann das eben auch nicht so einfach dann wieder anfechten oder zurücknehmen.
5: Vonovia beteuert, rechtmäßig zu handeln. Doch die meisten Prozesse hat der Mieterverein zu Hamburg gewonnen.
3: Nach dem tödlichen Messerangriff auf einen Gastwirt an der Hammerstraße vergangenen Februar ist der mutmaßliche Täter offenbar gefasst. Die Bild-Zeitung schreibt, der Mann sei nach monatelanger Flucht in der Türkei festgenommen worden. Zielfahnder der Hamburger Polizei hätten ihn dort aufgespürt. Vor der Tat soll es Streit zwischen dem 41-jährigen Betreiber eines beliebten persischen Restaurants und dem Angreifer gegeben haben. Jetzt muss ein türkisches Gericht über eine Auslieferung nach Hamburg entscheiden. Der FC St. Pauli will die Zusammenarbeit mit Trainer Alexander Blessin auch in der zweiten Liga fortsetzen. Ein Abschied des Trainers ist trotzdem nicht ausgeschlossen. Jörg Naroska.
8: Sportchef Andreas Bornemann geht davon aus, dass Alexander Blessin auch in der kommenden Saison bei St. Pauli auf der Bank sitzen wird. Der Trainer selbst kann sich eine Zukunft am Millerntor ebenfalls vorstellen. Sonst würde ich hier nicht sitzen, so Blessin bei einer Presserunde zum Saisonabschluss. Endgültig entschieden ist die Personalie aber noch nicht. Der Verein brauche in der kommenden Saison einen Trainer, der mit voller Überzeugung sage, wir rocken das Ding, so Blessin. Ob er diese Energie nach zwei sehr kraftraubenden Jahren aufbringen kann, daran scheint Blessin selbst noch Zweifel zu haben. Zunächst müsse der Abstieg sauber aufgearbeitet werden. Für seine Entscheidung will sich Blessin ein paar Tage Zeit nehmen. In der Mannschaft könnte es nach dem Abstieg einen größeren Umbruch geben. Auch von einigen Führungsspielern mit Vertrag wird sich der Verein möglicherweise trennen. In der vergangenen Saison habe es niemand geschafft, auf 100% Leistung zu kommen. Wir müssen eine Lösung finden, wie wir als Gruppe wieder erfolgreich werden, so Sportchef Bornemann.
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2: Philipp von Kageneck und das Wetter für uns in Hamburg.
1: Immer mal wieder sonnig, zwischendurch rauschen auch mal Wolken durch und auch Schauer können heute Nachmittag und heute Abend noch mit dabei sein. Es ist so ein bisschen Apriltag, aber warm dabei. Auf der Uhlenhorst im Moment 19 Grad, 20 heute maximal. Die kriegen wir morgen auch wieder, diese 20 Grad. Dazu ein Tag mit Wolken, aber mehr Sonne und weniger Regen als heute.
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1: Insgesamt die Straßen voll, ohne dass es irgendwo ganz große Staus gäbe. Auf der A7 Flensburg Richtung Hamburg zum Beispiel zwischen Stellingen und dem Elbtunnel stockt es 3 Kilometer. Wenn wir auf die Straßen der Stadt schauen, rund um große Baustellen, da können es mal so gute 10 Minuten Verzögerung sein auf den Routen des Feierabendverkehrs, die jetzt immer voller werden, bis 10 Minuten. Eigentlich nur eine Ecke, wo es darüber hinausgeht. Am Moorburger Hauptdeich Richtung Fürstenmoordamm, da im Moment fast eine halbe Stunde Verzögerung, da ist Stau. Und dann noch eine Sperrung, die Straße Niendorfer Gehege zwischen Friedrich-Ebert-Straße und Boddenwald gesperrt, wegen Grünpflege bis 17 Uhr, also eine Stunde noch circa. Und an der B4, der Willy-Brandt-Straße stadtauswärts, sind die Ampeln außer Betrieb, und zwar Höhe Brandstwiete.
2: Mit Stefanella und für die größten Hits aller Zeiten, die Bengels. 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

0: Das Fußballwochenende der hängenden Köpfe am Millerntor. Der FC St. Pauli ist aus der ersten Bundesliga abgestiegen. Jörg Naroska, unser NDR 90,3 FC St. Pauli-Experte, ist auch heute unterwegs gewesen am Millerntor. Da gab es eine kleine Presserunde und es bleiben ja einige Fragen noch offen. Was ist mit dem Trainer? Welche Spieler werden wohl gehen? Welche kommen vielleicht? Gab es denn, Jörg, da heute Antworten?
1: Ja und nein. Es kommt da nämlich so ein bisschen darauf an, wen man fragt. Zum Beispiel in der Trainerfrage. Alexander Blessin hat noch einen Vertrag, auch für die zweite Liga. Aber Blessin ist eben auch der Abstiegstrainer, der zuletzt einiges an Kritik einstecken musste. Trotzdem sagt Sportchef Andreas Bornemann, der Trainer soll bleiben.
2: Wir haben bewusst ja einen Trainer verpflichtet, der seinerzeit auch nicht nur für eine Liga unterschrieben hat, um die Situation wusste. Wir haben gestern gesprochen über die Ausrichtung und da war eigentlich schon das klare Signal, wir gehen das gemeinsam an.
1: Vereinspräsident Uke Göttlich sagt auch, dass Blessin bleiben soll. Der Abstieg wird im Verein nicht dem Trainer angelastet, scheint also alles klar zu sein. Oder eben auch nicht. Bei Blessin selbst hört sich das nämlich so an.
3: Ich liebe den Club unglaublich, aber letzten Endes gebietet es die Fairness da einfach, sich Gedanken zu machen.
1: Es geht um die Frage, ob die Kraft, ob die Energie noch reicht bei Blessin. Die Frage stellt er sich selber. Mit 100% müsste er in die neue Aufgabe zweite Liga reingehen, sich reinstürzen. Der Abstieg und zwei Jahre harter Kampf um den Klassenerhalt haben Blessin aber ausgelaugt. Außerdem ist die Analyse des Abstiegs im Verein auch noch gar nicht abgeschlossen. Die Trainerfrage bleibt also letztlich noch offen.
0: Wann wird die denn wohl beantwortet? Die Vorbereitung auf die nächste Saison beginnt ja auch schon bald.
1: Ja, viel Zeit ist da tatsächlich nicht. In etwa 5 Wochen wird St. Pauli wahrscheinlich schon wieder ins Training einsteigen. Bis dahin muss der Kader geplant werden. Vorher muss die Spielidee festgelegt werden und davor muss dann eben auch klar sein, wer denn nun Trainer sein wird. Das soll in den nächsten Tagen deshalb endgültig feststehen. Klar ist aber jetzt schon, es wird in der Mannschaft einige Veränderungen geben. Sportchef Bornemann muss für die kommende Saison dann auch diese Frage beantworten.
2: Was braucht es denn, wenn wir wieder in die Erfolgsspur zurückkommen wollen und in der zweiten Liga vielleicht auch unter anderen Vorzeichen auch wieder eine gute Rolle mit dem klaren Ziel, uns in den Top 25 auch weiterhin zu etablieren.
1: St. Pauli wird in Liga 2 anders spielen müssen, wahrscheinlich mit mehr Ballbesitz und offensiver. Welche Spieler passen denn dazu, welche eher nicht? 2 Abgänge stehen inzwischen fest, neben Nicola Vassi jetzt auch der von Danel Sinani. Bei dem Mittelfeldspieler hat laut Sportchef Bornemann die Überzeugung für St. Pauli gefehlt, deshalb wurde der auslaufende Vertrag nicht verlängert. Weitere Leistungsträger könnten folgen. In den nächsten Tagen und Wochen wird es Veränderungen geben, aber keine Notverkäufe. Der Verein ist wirtschaftlich trotz Abstieg stabil, heißt es beim jetzt dann Zweitligisten zumindest da eine gute Nachricht.
0: Jörg Naroska, unser FC St. Pauli-Experte bei NDR 90,3. 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
3: Two People hören wir gleich von Tina Turner. Vorher hören wir Maike Sitka und sie hat alles, was im Sport aktuell ist.
4: Schönen guten Tag.
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4: Seit Samstagnachmittag steht ja fest, der FC St. Pauli spielt nächste Saison zweitklassig. Der Verein muss sich neu sortieren und aufstellen, eventuell auch auf der Trainerposition. Alexander Blessin macht sich seine Gedanken.
5: Ich liebe den Club unglaublich, aber letzten Endes gebietet es die Fairness da einfach, sich Gedanken zu machen. Zweite Liga, das wird nicht eine einfache Geschichte. So wie ich die letzten zwei Jahre überzeugt war, muss ich genau davon überzeugt sein, dass das genau der richtige Weg ist und dass ich die Energie habe. Ansonsten macht es keinen Sinn.
4: Bis zum Ende der Woche will sich Alexander Blessin entscheiden, ob er Trainer vom FC St. Pauli bleiben will. Und auch beim HSV wird sich personell einiges ändern. Bei sechs Leihspielern endet der Vertrag. Das 19-jährige Supertalent Luka Vucevic wird höchstwahrscheinlich zu Tottenham Hotspurs zurückkehren. Und auch der Portugiese Fabio Vieira hat beim FC Arsenal noch einen Vertrag bis 2027. 20 Millionen beträgt seine Kaufoption. Wohl kaum zu stemmen für den HSV. Wir werden in den kommenden Tagen Gespräche mit unterschiedlichen Parteien führen, so Sportdirektor Klaus Koster. Das letzte Wort sei bei noch keinem Spieler gesprochen. Tag der Deutschen heißt es heute beim Tennisturnier am Roten Baum. Gleich vier deutsche Spieler schlagen bei den Hamburg Open auf und kämpfen um den Einzug in die nächste Runde. Unser NDR 90,3-Reporter Lars Pegelow ist live im Tennisstadion. Lars, gerade gibt es ja ein rein deutsches Duell. Wie steht's denn da?
6: Ja, es ist ganz eng. Es ist ein Match zwischen Jannik Hanfmann und Max Schönhaus. Wir sind im dritten Satz und der Routinier, der hat hier leicht die Nase vorn. Das ist Jannik Hanfmann, 34 Jahre alt. Er ist nach Alexander Zverev der bestplatzierte Deutsche in der Weltrangliste. Aber der hat echt zu tun mit dem jungen Max Schönhaus aus dem Sauerland. Dritter Satz, 3-2 für Hanfmann. 18 Jahre ist der erst jung. Hat sich so ein bisschen zu Publikumsliebling schon gemausert in den vergangenen Tagen in der Qualifikation. Vielleicht schafft er die nächste Überraschung. Später dann auch noch Daniel Altmaier und Jan-Lennard Struff im Einsatz.
4: Ja, und falls Sie die beiden noch in den Abendstunden am Roten Baum sehen wollen, alle Tennisfans sind eingeladen, heute in Deutschlandfarben zu kommen. Noch eine gute Nachricht für den Bezirk Wandsbek. Der SC Eilbek bekommt ein neues Vereinshaus. Dieses soll dann nicht nur dem Sport, sondern dem gesamten Stadtteil zugutekommen. Heute setzte Finanzsenator Andreas Dressel mit Vertretern des Vereins den ersten symbolischen Spatenstich.
3: Oh, und das Wetter für uns in Hamburg, das hat unser Mann Philipp von Kageneck.
7: Und es sieht ganz anständig aus, zumindest zwischendurch immer mal, wenn die Sonne rauskommt. Es sind aber auch noch Schauer unterwegs und die können dann teilweise auch sehr knackig sein. Es sind so ganz kleine Schauergebiete, aber wenn das dann über ihnen runterkommt, können es ganz schön scheppern. 20 Grad dazu in Neuwiedental, da liegen wir im Bereich der Top-Werte und morgen wird es ganz ähnlich, wieder bis zu 20 Grad und es gibt auch Wolken, aber mehr Sonne und weniger Regen im Vergleich zu heute.
3: In der 90,3 Blitzer und Staus aus unserem Verkehrszentrum Roter Baum.
7: Achtung auf der A1 Hamburg Richtung Lübeck zwischen Ahrensburg und Bad Oldesloe liegt eine Leitbarke auf der Fahrbahn und auf der A7 aufpassen Hamburg Richtung Hannover zwischen Garsdorf und Egesdorf liegen Gegenstände. Dann die A7 Flensburg Richtung Hamburg zwischen Stellingen und dem Elbtunnel. Da stockt es auf 3 Kilometern. Auf der rechten Spur bei den Lkw ist es doch deutlich mehr. Und wenn wir auf die Straßen der Stadt schauen, die sind voll. Der Berufsverkehr ist unterwegs. An großen Baustellen bis 10 Minuten Verzögerung möglich. Auf den großen Routen aus der Stadt raus auch. Nur eine Ecke, wo es deutlich länger dauert, das ist den ganzen Tag schon am Moorburger Hauptdeich der Fall Richtung Fürstenmoordamm. Da ist Stau. 20 bis 30 Minuten dahert es dort länger. Und dann haben wir an der Köbernbrücke auch den ganzen Tag schon das Phänomen, dass es mal hier und mal dort zwickt. Im Moment ist es das Ostende der Kölbrandbrücke, also rund um den Rossdamm und die Auffahrt zur Kölbrandbrücke stockt aus allen Richtungen und kann da auch 11-12 Minuten länger dauern. Eine Sperrung, die Straße in Niendorfer Gehege gesperrt zwischen Friedrich-Ebert-Straße und Bondenwald wegen Grünpflegearbeiten. Das soll aber in einer halben Stunde gegen 17 Uhr erledigt sein. Und dann die B4 Willy-Brandt-Straße stadtauswärts. Da geht Höhe Brandt, tweetet die Ampel nicht. Da müssen Sie vorsichtig fahren.
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3: Mit immer heller und heller als heller, dem Ja-Nein-Schwarz-Weiß-Spiel. Eine Minute lang gleich das Duell. Ich stelle Fragen, Sie antworten nicht mit Ja-Nein-Schwarz-Weiß. Schaffen Sie das? Sind Sie heller als heller? 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

0: Gleich 16:45.
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0: NDR 90,3. Wer ist heute mit dabei?
2: Ulrike Billig ist heute mit dabei.
0: Moin Ulrike, wo sind Sie denn zu Hause?
2: Moin, zu Hause bin ich in Geestacht.
0: Das ist doch wundervoll. Und wir sind hier in Lochstedt zu Hause, auch unser Schiedsrichter Philipp von Kageneck.
3: Hallo.
2: Alles klar, hallo.
0: Ulrike, drückt irgendjemand die Daumen bei Ihnen zu Hause?
2: Jeder drückt mir die Daumen hier bei uns zu Hause.
0: Okay, alles klar. Eine Minute lang stelle ich gleich die Fragen und Sie antworten nicht mit Ja, Nein, Schwarz, Weiß. Und wenn Sie bereit sind für Ihre 60 Sekunden, dann sagen Sie bitte noch einmal laut und deutlich Ja. Dann starte ich die Zeit. Können wir loslegen?
2: Ja, ich bin bereit.
0: Ulrike, die Zeit läuft. Schöne Grüße nach Geesthacht an die Alster, ach nee, an die Elbe natürlich, ne?
2: So sieht's aus.
0: Gehen Sie da auch immer spazieren an der Elbe?
2: Wir gehen auch spazieren an der Elbe.
0: Schwimmen Sie auch manchmal in der Elbe?
2: In der Elbe nicht. Im Schwimmbad, im Freibad. Jeden Morgen um 7 Uhr.
0: Haben die jetzt schon auf, das Freibad bei Ihnen?
2: Ab 1. Mai ist das geöffnet. Und ich gehe jeden Morgen, nur montags nicht, weil da geputzt wird.
0: Also hatten Sie heute frei. Heute waren Sie nicht.
2: So sieht es aus.
0: Auch immer mit Badekappe?
2: Mit Badekappe nicht. Ich habe genug Haare auf dem Kopf.
0: Okay, ja, aber manchmal muss man ja mit Badekappe irgendwo rein. Und wie lange schwimmen Sie dann immer so? 90 Minuten? Ulrike.
2: Oh.
0: Das war ein sehr langgezogenes Nee.
2: Das ist aber nicht Nein.
3: Naja, Abwandlungen wie Jep, Nee, Nö sind natürlich dann auch mit dem Nein nicht erlaubt.
0: Ulrike, aber wissen Sie was, wir spielen dann einfach irgendwann nochmal. Und dann gewinnen Sie.
2: Okay, das hoffe ich doch.
0: Schöne Grüße nach Geesthacht und morgen früh 7 Uhr Sie wieder im Freibad. Ne?
2: Bin ich wieder im Freibad. So machen wir das.
0: Perfekt. Okay. Bleiben Sie fit. Vielen Dank fürs Mitmachen und morgen spielen wir wieder. 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
4: Ja, hallo, ich bin Rixa, ich komme aus Wentorf und es gibt einen Song, der auch absolute Emotionen auslöst, Venus von Shocking Blue. Da war ich immer total scharf drauf und es war natürlich Engtanzzeit und Flaschendrehen und so. Also es ist absolut Jugenderinnerung.
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Da hört man den ersten Ton und man hat sofort ein Bild vor Augen. Bei dem, den Sie gleich hören, haben Sie ein Bild von zwei Leuten vor den Augen, die vorne auf einem Schiff die Arme ausgebreitet und gen Horizont fahren. 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

0: I guess that's why they call it the blues. Hören wir gleich von Elton John. Bianca Speck vorher mit allem, was aktuell ist.
1: Guten Tag, es ist 17 Uhr.
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1: Senat und Bäderland wollen neues Naturbad an der Alster. Polizei ermittelt nach pro-palästinensischer Demo in Hamburg. Deutsche Tennisprofis schlagen beim Turnier am Roten Baum auf. Das Wetter, viele Wolken, später Schauer, Werte um 16 Grad. Baden in der Alster. Für viele Hamburger ein Traum, der vielleicht bald wahr werden könnte. An der Alsterwiese Schwanenwiek haben Vertreter des Senats und von Bäderland heute Pläne für eine Badestelle an der Außenalster vorgestellt. Janine Legrand.
3: Ein Schwimmbad an der Alster ist ein Sehnsuchtsort für viele Hamburger. So Hamburgs zweite Bürgermeisterin Katharina Fegebank von den Grünen. Ein Meer für die Natur und eine noch grünere Stadt. Unaufdringlich und schlicht hanseatisch, so soll die Schwimmstelle aussehen und ein Ort der Erholung sein. Geschwommen werden soll in Alsterwasser, das biologisch aufbereitet und durch Pflanzen gefiltert wird. Planungen dazu gab es schon oft, sind allerdings immer wieder im Sande verlaufen. Jetzt hat die Bürgerschaft den Senat aufgefordert, diese Ideen zu konkretisieren und gezielt Pläne dazu zu entwickeln. Hamburgs SPD-Bürgermeister Peter Tschentscher betont, dass eine Badestelle an der Alsterwiese aber weiterhin zunächst nur eine Idee sei und kein gezielter Plan. Auch weitere Orte wie die Bille werden geprüft. Eine Umsetzung soll bis spätestens 2030 erfolgen. Was das Ganze kosten wird, steht aber noch nicht fest.
1: Und wir sprechen ausführlich über das Naturbad am Schwanenweg in unserem Podcast Hamburg heute. 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Der Expertenrat für Klimafragen hat heute seinen Bericht zum Ausstoß von Deutschlands Treibhausgasen vorgestellt. Darin haben 5 unabhängige Fachleute die Klimaschutzpolitik der Bundesregierung analysiert und bewertet. Felix Tenbaum in Berlin, wie fällt denn das Zeugnis für die Regierungskoalition aus?
4: Es ist ein schlechtes Ergebnis für die Klimapolitik der schwarz-roten Bundesregierung. Der Expertenrat kritisiert die angeschobenen Klimaschutzmaßnahmen als nicht ausreichend und sieht Deutschland in der Zukunft auf dem Weg, die Klimaziele zu verfehlen. In diesem Jahr könnte nach Berechnung des Expertenrats Deutschland seine Klimaziele zwar ganz knapp einhalten. Das liegt daran, dass der Ausstoß von klimaschädlichen Treibhausgasen 2025 nahezu konstant geblieben ist. In den kommenden Jahren sinken die Werte aber nach Berechnungen des Expertenrats zu langsam.
1: Und woran liegt das?
4: Vor allem am Gebäude- und Verkehrssektor. Die beiden Bereiche stoßen seit Jahren zu viele Treibhausgase aus. Die Industrie hat laut Expertenrat wie in den letzten Jahren gute Ergebnisse erzielt, aber Gebäude und Verkehr lagen so deutlich über ihrem CO2-Budget, dass unterm Strich die Emissionen fast gar nicht sinken. Dass das in der Zukunft auch nicht besser wird, davon gehen die Experten aus, weil Auswirkungen zum Beispiel durch das geplante neue Heizungsgesetz noch gar nicht einberechnet sind. Über die Auswirkungen machen sich die Fachleute aber Sorgen, weil zum Beispiel ja eine neue Öl- oder Gasheizung wahrscheinlich mehrere Jahrzehnte läuft und dabei CO2 ausstößt.
1: Und wir bleiben bei dem Heizungsgesetz. SPD und Grüne in der Bürgerschaft wollen ein Verbot neuer Öl- und Gasheizungen in Hamburg weiterhin ermöglichen. Und das, obwohl Bundeswirtschaftsministerin Katharina Reiche bald wieder eine freie Heizungswahl in ihrem Gesetzentwurf vorsieht. Diesen Schritt sollte Hamburg aus Sicht von Rot-Grün nicht mitgehen. Sie pochen auf eine Ausnahmeklausel in dem Entwurf. Diese sollte einzelnen Bundesländern das Recht geben, ihre eigenen Anforderungen für Heizungstypen festzulegen. Die pro-palästinensische Demonstration vom vergangenen Sonnabend in Hamburg hat ein Nachspiel. Die Polizei hatte sie als weitgehend friedlich eingestuft. Jetzt aber ist ein Video aufgetaucht, das zeigt, wie Vermummte eine Israel-Flagge verbrennen, nahe dem Hamburger Rathaus. Elias Bartel.
5: Auf dem Video ist zu sehen, wie Vermummte auf dem Rathausmarkt eine Israel-Flagge verbrennen. Menschen stehen direkt daneben und jubeln. Niemand greift ein. Das Video stammt von der Demo am Sonnabend. Rund 1100 Menschen hatten dort demonstriert. Organisiert hatte den Protest eine Gruppe aus dem umstrittenen Protestcamp auf der Moorweide. Die Teilnehmerinnen und Teilnehmer sind vielfach durch anti-israelische Positionen aufgefallen und dadurch, dass sie sich nicht eindeutig von der palästinensischen Terrororganisation Hamas distanzieren. Die Polizei bestätigt den Vorfall auf NDR-Anfrage. Einsatzkräfte hatten die brennende Israel-Flagge gegen 17 Uhr festgestellt. Der Hamburger Staatsschutz ermittelt jetzt gegen Unbekannt, wegen des Verdachts der Verletzung von Flaggen und Hoheitszeichen ausländischer Staaten und Sachbeschädigung.
1: Rheinland-Pfalz hat einen neuen Ministerpräsidenten. Der Landtag in Mainz hat heute Gordon Schnieder von der CDU gewählt. Er führt künftig eine schwarz-rote Koalition. Die CDU stellt damit erstmals seit 35 Jahren wieder den Regierungschef in Rheinland-Pfalz. Ist ein Mordfall an einer Transperson aus dem Jahr 1983 endlich aufgeklärt? Im Prozess gegen den mutmaßlichen Täter vor dem Hamburger Landgericht hat sich die Staatsanwaltschaft davon heute überzeugt gezeigt. Sie hat in ihrem Plädoyer gefordert, den jetzt 61-jährigen Angeklagten wegen des Mordes zu verurteilen. Elke Spanner.
6: Das Opfer war damals in seinem Wohnwagen in Hammerbrook erschossen worden. Und zwar vom jetzt Angeklagten. Da ist sich die Staatsanwältin sicher. Es gebe viele Indizien, die zwar einzeln betrachtet nicht zu einer Verurteilung ausreichen würden, in der Gesamtschau aber schon. Die Transperson hatte sich prostituiert. Dem Angeklagten sei es aber nie um sexuelle Dienstleistungen gegangen, als er damals mit zu ihrem Wohnwagen in Hammerbrook fuhr. Er habe von vornherein geplant, die 41-Jährige auszurauben, so die Staatsanwältin. Im Wohnwagen habe er sie dann erschossen und sei mit Geld geflüchtet. Obwohl die Staatsanwältin eine Verurteilung wegen Mordes gefordert hat, hat sie nur eine Haftstrafe von 7 Jahren für den Angeklagten verlangt. Der Grund, er sei nach Jugendstrafrecht zu verurteilen, weil er damals erst 18 Jahre alt und reifeverzögert war. Außerdem war er schon als Jugendlicher mehrfach im Gefängnis. Das müsse angerechnet werden. Die Kammer will kommende Woche das Urteil verkünden.
1: 4 deutsche Tennisprofis sind heute in der ersten Runde beim Turnier am Roten Baum im Einsatz. Bei den Hamburg Open geht es um 2,2 Millionen Euro Preisgeld. Live vom Center Court jetzt Lars Pegelow.
7: Ja, und der erste Deutsche, der konnte ja auch schon jubeln und hat die zweite Runde erreicht. Und das war der Routinier Yannick Hanfmann. Das hat hier sicherlich viele im Publikum gar nicht so sehr gefreut. Die haben doch eher mit dem Außenseiter gehalten, mit dem jungen Max Schönhaus, mit dem 18-Jährigen, der in Wiesbaden trainierte, hier ja schon am Wochenende begeistert hat, aber der Uldi hat sich durchgesetzt. Er steht damit als erster Deutscher in der zweiten Runde. Auch Daniel Altmaier und Jan-Lennart Struff spielen heute noch gleich auf dem Center Court. US-Boy Band schalten sicherlich auch eine Publikumsattraktion, da jetzt das Stadiondach geschlossen wurde. Also es zieht sich langsam zu hier an diesem ersten richtigen Turniertag am Hamburger Roten Baum. Stadion gut gefüllt, Kids and School Day. Es ist laut, es ist stimmungsvoll. Das kennen die Tennisprofis gar nicht so. Aber sie müssen es erdulden und ein paar Stunden Tennis auf dem Center Court gibt's noch.
1: Vielen Dank, Lars Pegelow. Bleibt Alexander Blessin Trainer beim FC St. Pauli? Nach dem Abstieg aus der Bundesliga ist das noch offen. Sportchef Andreas Bornemann geht zwar davon aus, Blessin selbst will sich aber noch ein paar Tage für die Entscheidung Zeit nehmen.
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0: Das Wetter für uns in Hamburg. Philipp von Karkeneck, gerade haben wir gehört, das Dach am Roten Baum wird geschlossen. Kommt der Regen?
8: Ja, gute Entscheidung. Er war ja schon auch im Laufe des Mittags, Nachmittags immer mal wieder da in einzelnen Stadtteilen in Hamburg. Und es geht auch jetzt weiter mit teilweise knackigen Schauern. Und deswegen machen die wahrscheinlich auch das Dach zu. Denn ein paar Tropfen ging ja vielleicht noch. Aber wenn es richtig reingerüsselt, dann ist auch schlecht mit Tennis spielen. In Fuhlsbüttel im Moment 19 Grad, 20 maximal heute. Also in kurzen Sachen kann man da schon über den Center Court hüpfen. Es wird aber auch heute Abend so weitergehen, dass immer wieder teils knackige Schauer vorbeikommen können. Morgen sieht es besser aus. Wieder bis 20 Grad, einige Wolken unterwegs, weniger allerdings als heute. Das heißt, da ist mehr Platz für Sonne und weniger für Regen.
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8: Vorsicht auf der A26 Hamburg Richtung Stade. In der Ausfahrt York, da steht ein liegengebliebener LKW. Darüber hinaus, die Straßen zwar voll und es geht teils zäh vorwärts, gibt aber keine ganz großen Staus. Also weder auf den Autobahnen noch auf den Straßen der Stadt. Ein paar Abstriche in der B-Note gibt es da für die Straßen rund um die U5-Baustellenkreuzung, Hebebrand-Nordheim-Straße und Fuhlsbüttler Straße. Da im größeren Umfeld Verzögerungen von auch mal gut 10 Minuten. Auch der Rübenkamp davon betroffen. Und in Harburg die Straßen im Moment auch voll. Aber wie gesagt, keine ganz großen Staus.
0: Vanilla und für die größten Hits aller Zeiten Heart of Gold live von Neil Young und vorher, und zwar jetzt, Elton John. I guess that's why they call it the blues. 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
2: Es gibt ja auch Gurkenwasser ohne Gurken.
3: 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Du bist auch schon eine Gurke da.
2: Gibt das, wenn man mal irgendwo eine Gurke reinlegen will. Von daher, alles gibt da den Nachfüllpack. Waschpulver, Flüssigseife.
4: Oder Körbe.
2: Und, nur dieses Wurstwasser nicht. Das kriegst nicht nach, dann bringen sie nicht raus.
5: Aber zum Mond.

0: Hier ist NDR 90,3 und Philipp von Kageneck hat das Wetter für uns in Hamburg.
1: Und das ist rumpelig. Kleinere Gewitter bilden sich und sind unterwegs, vor allem so in den westlichen Stadtteilen. Kommt da jetzt aktuell auch richtig was runter in den nächsten 20, 30 Minuten. Auch der Rest der Stadt kriegt Schauer ab, aber die sind dann eben nicht ganz so kräftig wie in den westlichen Stadtteilen. Aber mild ist es dabei. 20 Grad in Niendorf. Aktuell, wir liegen im Bereich der Topwerte. Morgen, da wird es nicht so wild wie dann heute der Abend und Teile der Nacht sind. Da haben wir wieder 20 Grad und auch ein paar Wolken, aber da ist mehr Platz für die Sonne und es gibt weniger Regen morgen.
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1: Keine ganz großen Staus. Die Straßen sind allesamt relativ voll. Also da kann es schon mal bis zu 10 Minuten länger dauern auf den großen Routen aus der Stadt raus. Und wenn dann noch eine Baustelle ins Spiel kommt, dann auch mal über 10 Minuten oder knapp an die 10 Minuten ran. Das betrifft im Moment vor allem die Straßen rund um die Baustellenkreuzung Fuhlsbüttler Straße, Nordheimstraße und Hebelbrandstraße. Oder auch in Harburg, die Buxtehuder Straße, da die B73, die ist ja jetzt wieder frei nach dem Wasserrohrbruch, aber eben pro Richtung nur eine Spur. Auch da hakt es etwas. Und ein Ampelausfall an der Kreuzung Isestraße oder Felderstraße. Aufpassen, im Moment sind da die Ampeln außer Betrieb.
0: 08000 90 93 93, Blitzer und Staus, geben Sie uns gerne durch. Ihr Anruf kostenfrei ins Verkehrszentrum Roter Baum. Stefan Heller und Philipp, hast du schon mal in der Alster gebadet?
1: Nein.
0: Ich habe da schon mal gebadet.
1: Ja.
0: Und danach habe ich so ein bisschen gerochen. Ja, es war jetzt nicht so richtig doll, aber es ist ja so ein Traum für uns in Hamburg, dass man da mal so richtig schwimmbadmäßig baden kann. Und da gibt es jetzt die Pläne. Und wenn dann ein richtiges Freibad in der Alster sein sollte, dann wärst du dabei.
1: Ja, weil im Moment ist ja blöd. Viele machen es ja, aber latschen dann da durch die Uferböschungen, wo Tiere nisten. Wenn wir da ein Freibad hätten, wäre das cool.
0: Wo genau und wie die Pläne aussehen, hören wir gleich bei NDR 90,3. Wir sind Hamburg.

0: Pläne gab und gibt es ja immer wieder Pläne für das Baden in der Alster. Also so richtig freibadmäßig gibt es jetzt wieder einen neuen Plan an der Alsterwiese Schwanenweg. Der Hamburger Senat und Bäderland haben heute diese Pläne für eine Badestelle an der Außenalster vorgestellt. Live im Studio NDR 90,3 Stadtreporterin Janine Legrand. Du warst vorhin dort. Wie genau soll das Bad denn aussehen?
1: Unaufdringlich und schlicht hanseatisch mit Blick auf die Alster. So hat es Hamburgs zweite Bürgermeisterin Katharina Fegebank von den Grünen beschrieben.
2: Ein Naturschwimmbad am Schwanenweg, das sich sehr schön in die Natur, aber auch in die Alster einfügt, weil es von bestechender Schönheit ist, aber gleichzeitig unglaublich schlicht mit Naturmaterialien arbeitet.
1: Geschwommen werden soll in Alsterwasser, das biologisch aufbereitet und durch Pflanzen gefiltert wird. Alles, was nicht im Wasser stattfindet, wie zum Beispiel Gastronomie oder Umkleidekabinen, das soll dann an Land stattfinden, auf den Alsterwiesen. Aber Katharina Fegebank betont, die beliebte Alsterwiese soll aufgewertet werden, nicht beeinträchtigt.
0: Schwimmen in der Alster haben wir ja schon immer mal gehört, aber warum kommt die Idee jetzt plötzlich auf einmal?
1: Ja, Pläne dazu gab es schon länger, die sind allerdings immer wieder im Sande verlaufen. Jetzt hat die Bürgerschaft den Senat aufgefordert, diese Ideen zu konkretisieren und gezielt Pläne dazu zu entwickeln. Vorbild dafür sei laut Sportsenator Andy Grote Paris. Hier wurde vor den Olympischen Spielen das Wasser der Seine so aufbereitet, dass dort olympische Schwimm- und Triathlon-Wettbewerbe stattfinden konnten. Und jetzt nach Olympia wurde das Baden in bestimmten Bereichen dort auch offiziell freigegeben. Die Pläne für eine Badestelle in der Alster sind laut Andy Grote aber unabhängig von Olympia.
3: Wir verfolgen das unabhängig davon auf jeden Fall weiter. Wenn Sie so wollen, ist es vielleicht schon ein bisschen positives Legacy, alleine aus der Bewerbungsphase. Das haben wir ja an anderen Stellen auch, dass dann einfach nochmal Dinge Schub bekommen, beflügelt werden, Rückenwind kriegen. Und wir werden das aber auf jeden Fall weiterverfolgen.
1: Vor allem soll das neue Bad laut Grote mehr Lebensqualität für alle Hamburger bringen.
0: Also positives Legacy. Schwimmen in der Alster in einer Badeanstalt sozusagen. Das sind die Pläne. 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

0: er seinen 80. Geburtstag gefeiert hat, wissen wir gar nicht. Aber es ist auf jeden Fall ein schöner Tag bestimmt gewesen für Udo Lindenberg. 80 Jahre im Hotel Atlantik, wo auch immer oder irgendwo auf der Welt. Und 80, ob er sich das einfach so gemütlich gemacht hat. Er macht es lieber auf seine eigene Art.
1: Zurzeit trinke ich Alkohol nur sehr gezielt, also wenn gezielte Wirkstoffeinnahme, ja, nicht die Sauferei nach der Mengenlehre wie früher, mehr ist mehr und so, ne?
0: Alles Gute nochmal, Udo, zum 80. Und wer heute Abend nochmal in Ruhe Udo gucken möchte, dem legen wir eine Dokumentation im Ersten ans Herzen. Udo, Rebell, Rockstar, Ikone mit so vielen Sachen, die man so wohl noch nicht gesehen hat.
1: Wenn du jetzt mal denkst, so 50, 60 Jahre Karriere oder so, ne? Ich bereue keine Sekunde. Ich finde das geil, dass das alles nicht so festgelegt ist. Also nicht so wie ganz am Anfang meiner Karriere, wo ich genau einen Plan hatte.
2: Was ist jetzt los, wenn die ganze Geschichte schief geht?
3: Ich gehe nicht schief. Halte ich für ziemlich ausgeschlossen, ne? Und wenn es schief geht, dann war das Schicksal. Schlug wieder zu. Aber ich bin ziemlich optimistisch.
0: Und dieser Optimismus hat sich ausgezahlt. Udo, auch mit 80, immer noch ganz oben. Die Doku nach der Tagesschau 2015, heute im Ersten. Udo, Rebell, Rockstar, Ikone und danach auch in der ARD-Mediathek, NDR 90,3. 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

noch über Udo Lindenberg und seinen 80. Geschmack. Dann kriegen wir gerade eine Nachricht aus dem Udo-Team. Er hat den 80. in Schottland verbracht. Also, schöne Grüße nach Schottland, Udo Lindenberg. Wir lieben dich. 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
2: Phil Collins, One More Night, hören wir gleich. Bianca Speck jetzt mit allem, was aktuell ist.
3: Guten Abend, es ist 18 Uhr.
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3: Senat und Bäderland wollen neues Naturbad an der Alster. Polizei ermittelt nach pro-palästinensischer Demo in Hamburg. FC St. Pauli hält trotz des Abstiegs an Trainer Blessin fest. Das Wetter, abends Schauer, morgen Wolken, meist trocken bei 20 Grad. In der Alster. Für viele Hamburger ein Traum, der vielleicht bald wahr werden könnte. An der Alsterwiese Schwanenweg haben Vertreter des Senats und von Bäderland heute Pläne für eine Badestelle an der Außenalster vorgestellt. Janine Legrand.
4: Ein Schwimmbad an der Alster ist ein Sehnsuchtsort für viele Hamburger. So Hamburgs zweite Bürgermeisterin Katharina Fegebank von den Grünen. Ein Meer für die Natur und eine noch grünere Stadt. Unaufdringlich und schlicht hanseatisch, so soll die Schwimmstelle aussehen und ein Ort der Erholung sein. Geschwommen werden soll in Alsterwasser, das biologisch aufbereitet und durch Pflanzen gefiltert wird. Planungen dazu gab es schon oft, sind allerdings immer wieder im Sande verlaufen. Jetzt hat die Bürgerschaft den Senat aufgefordert, diese Ideen zu konkretisieren und gezielt Pläne dazu zu entwickeln. Hamburgs SPD-Bürgermeister Peter Tschentscher betont, dass eine Badestelle an der Alsterwiese aber weiterhin zunächst nur eine Idee sei und kein gezielter Plan. Auch weitere Orte wie die Bille werden geprüft. Eine Umsetzung soll bis spätestens 2030 erfolgen. Was das Ganze kosten wird, steht aber noch nicht fest.
3: Und wie das Naturbad am Schwanenweg aussehen könnte, sehen Sie in der NDR Hamburg App. Deutschland tut nach Ansicht des Expertenrats für Klimafragen zu wenig für den Klimaschutz. Laut den Berechnungen sinkt der Treibhausgasausstoß in den kommenden Jahren zu langsam. Deutschland sei nicht mehr auf Kurs bei den Klimazielen, so die Einschätzung der unabhängigen Fachleute. Aus Berlin Felix Tenbaum.
5: Die Bundesregierung bekommt vom Expertenrat ein schlechtes Zeugnis beim Klimaschutz. In ihrem Prüfbericht zu den deutschen Treibhausgasemissionen kommen die Fachleute zu dem Ergebnis, wenn die Koalition nicht dringend ihren Kurs ändert, werden in Zukunft nahezu alle Klimaziele verfehlt. Für 2025 wurden die Ziele noch sehr knapp eingehalten. Das liegt an großen Einsparungen im Industrie- und Energiesektor. Die Bereiche Gebäude und Verkehr überziehen ihr CO2-Budget laut Bericht aber wie in den letzten Jahren so massiv, dass die Emissionen unterm Strich kaum sinken. Insgesamt sieht der Expertenrat dringenden politischen Handlungsbedarf. Das Klimaschutzprogramm von Bundesumweltminister Carsten Schneider kritisiert der Rat erneut als unzureichend und fordert deutliche Nachbesserungen. Noch gar nicht eingeflossen in den Bericht ist das geplante neue Heizungsgesetz. Über dessen Auswirkungen machen sich die Fachleute aber Sorgen.
3: Der Energiekonzern Total will offenbar aus milliardenschweren Offshore-Windprojekten vor der deutschen Nord- und Ostseeküste aussteigen. Das zeigen Recherchen von NDR und Süddeutscher Zeitung. Eigentlich sollten die Windparks ab 2030 entstehen. Doch nun will das Unternehmen gekaufte Meeresflächen offenbar zurückgeben und den Großteil des vereinbarten Preises nicht zahlen. Die pro-palästinensische Demonstration vom vergangenen Sonnabend in Hamburg hat ein Nachspiel. Die Polizei hatte sie als weitgehend friedlich eingestuft. Jetzt aber ist ein Video aufgetaucht, das zeigt, wie Vermummte eine Israel-Flagge verbrennen vor dem Hamburger Rathaus. Elias Bartel.
6: Auf dem Video ist zu sehen, wie Vermummte auf dem Rathausmarkt eine Israel-Flagge verbrennen. Menschen stehen direkt daneben und jubeln. Niemand greift ein. Das Video stammt von der Demo am Sonnabend. Rund 1100 Menschen hatten dort demonstriert. Organisiert hatte den Protest eine Gruppe aus dem umstrittenen Protestcamp auf der Moorweide. Die Teilnehmerinnen und Teilnehmer sind vielfach durch anti-israelische Positionen aufgefallen. Und dadurch, dass sie sich nicht eindeutig von der palästinensischen Terrororganisation Hamas distanzieren. Die Polizei bestätigt den Vorfall auf NDR-Anfrage. Einsatzkräfte hatten die brennende Israel-Flagge gegen 17 Uhr festgestellt. Der Hamburger Staatsschutz ermittelt jetzt gegen Unbekannt, wegen des Verdachts der Verletzung von Flaggen und Hoheitszeichen ausländischer Staaten und Sachbeschädigung.
3: Nach dem tödlichen Messerangriff auf einen Gastwirt an der Hammerstraße vergangenen Februar ist der mutmaßliche Täter in der Türkei gefasst worden. Das bestätigte die Hamburger Staatsanwaltschaft der Deutschen Presseagentur. Zuvor hatte Bild darüber berichtet. Vor der Tat soll es Streit zwischen dem 41-jährigen Betreiber eines beliebten persischen Restaurants und dem Angreifer gegeben haben. Jetzt muss ein türkisches Gericht über eine Auslieferung nach Hamburg entscheiden. Ein Mordfall an einer Transperson aus dem Jahr 1983 könnte bald aufgeklärt sein. Vor dem Hamburger Landgericht hat die Staatsanwaltschaft heute gefordert, einen 61-Jährigen wegen Mordes zu verurteilen. Das Urteil soll kommende Woche fallen. Elke Spanner.
7: Das Opfer war damals in seinem Wohnwagen in Hammerbrook erschossen worden. Und zwar vom jetzt Angeklagten. Da ist sich die Staatsanwältin sicher. Es gebe viele Indizien, die zwar einzeln betrachtet nicht zu einer Verurteilung ausreichen würden, in der Gesamtschau aber schon. Die Transperson hatte sich prostituiert. Dem Angeklagten sei es aber nie um sexuelle Dienstleistungen gegangen, als er damals mit zu ihrem Wohnwagen in Hammerbrook fuhr. Er habe von vornherein geplant, die 41-Jährige auszurauben, so die Staatsanwältin. Im Wohnwagen habe er sie dann erschossen und sei mit Geld geflüchtet. Obwohl die Staatsanwältin eine Verurteilung wegen Mordes gefordert hat, hat sie nur eine Haftstrafe von 7 Jahren für den Angeklagten verlangt. Der Grund, er sei nach Jugendstrafrecht zu verurteilen, weil er damals erst 18 Jahre alt und reifeverzögert war. Außerdem war er schon als Jugendlicher mehrfach im Gefängnis. Das müsse angerechnet werden. Die Kammer will kommende Woche das Urteil verkünden.
3: Rheinland-Pfalz hat einen neuen Ministerpräsidenten. Der Landtag in Mainz hat heute Gordon Schnieder von der CDU gewählt. Er führt künftig eine schwarz-rote Koalition. Die CDU stellt damit erstmals seit 35 Jahren wieder den Regierungschef in Rheinland-Pfalz. Der FC St. Pauli will die Zusammenarbeit mit Trainer Alexander Blessin auch in der zweiten Liga fortsetzen. Ein Abschied des Trainers ist trotzdem nicht ausgeschlossen. Jörg Naroska.
8: Sportchef Andreas Bornemann geht davon aus, dass Alexander Blessin auch in der kommenden Saison bei St. Pauli auf der Bank sitzen wird. Der Trainer selbst kann sich eine Zukunft am Millerntor ebenfalls vorstellen. Sonst würde ich hier nicht sitzen, so Blessin bei einer Presserunde zum Saisonabschluss. Endgültig entschieden ist die Personalie aber noch nicht. Der Verein brauche in der kommenden Saison einen Trainer, der mit voller Überzeugung sage, wir rocken das Ding, so Blessin. Ob er diese Energie nach 2 sehr kraftraubenden Jahren aufbringen kann, daran scheint Blessin selbst noch Zweifel zu haben. Zunächst müsse der Abstieg sauber aufgearbeitet werden. Für seine Entscheidung will sich Blessin ein paar Tage Zeit nehmen. In der Mannschaft könnte es nach dem Abstieg einen größeren Umbruch geben. Auch von einigen Führungsspielern mit Vertrag wird sich der Verein möglicherweise trennen. In der vergangenen Saison habe es niemand geschafft, auf 100% Leistung zu kommen. Wir müssen eine Lösung finden, wie wir als Gruppe wieder erfolgreich werden, so Sportchef Bornemann.
3: Popstar Shakira bekommt 55 Millionen Euro vom spanischen Fiskus zurück. Das hat der oberste Gerichtshof in Madrid heute entschieden. Die kolumbianische Sängerin sei zu Unrecht wegen Steuerhinterziehung verurteilt worden. Das Urteil bezieht sich auf einen Streit über das Steuerjahr 2011. Laut Gericht haben die spanischen Steuerbehörden nicht bewiesen, dass Shakira damals länger in Spanien wohnhaft war.
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2: Das Wacker-Wacker-Wetter für uns in Hamburg, Philipp von Kargeneck.
9: Ja, es war ein wilder Ritt die letzten 30 Minuten, 40 Minuten. Da waren einige Gewitterzellen, die durch die Stadt gezogen sind, begleitet auch von teils kräftigen Schauern. Es wird nicht ganz so wild, aber nass weitergehen heute. Aber warm auch. 19 Grad auf der Uhlenhorst, 20 heute die Top-Werte. Also der Abend noch mit ein paar Schauern. Morgen sieht das dann anders aus. Da haben wir zwar auch noch ein paar Wolken, aber mehr Sonne, kaum noch Regenschauer und wieder bis zu 20 Grad.
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9: Ja, da grüßen auch die Regenschauer. Vorsicht auf der A23 Hamburg-Heide. Höhe Pinneberg-Mitte besteht im Moment Aquaplaning-Gefahr. Da bitte besonders vorsichtig fahren. Darüber hinaus die Verkehrslage nicht so wild wie sonst. Auch schon mal gern am Montagabend um diese Zeit. Straßen gut besucht, keine großen Staus allerdings. Ein Ampelausfall gibt es an der Kreuzung Isestraße-Oderfelder Straße. Sind die Ampeln aktuell außer Betrieb und bei Bussen und Bahnen da auch keine Ausfälle gemeldet.
2: Moin, Stefan Heller hier und für die größten Hits aller Zeiten Phil Collins, NDR 90,3. Wir sind Hamburg.

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1: Mit Julia Senn, was habt ihr heute in der Sendung?
2: Ja, Stefan, im Moment herrscht in der Stadt ja leider noch nicht so richtig Badewetter. Könnte noch ein bisschen wärmer werden. Aber es war bei euch ja heute auch schon Thema. Schon in 4 Jahren könnte der Traum vom Baden in der Alster wahr werden. Denn die Planungen werden konkreter für ein mögliches Naturschwimmbad in der Außenalster. Also chillen im Alsterwasser, nicht mit Alsterwasser an heißen Sommertagen. Das kommt womöglich auf uns zu in einem schicken Becken. Und der Bürgermeister, die Umweltsenatorin und Bäderland haben heute einen ersten Entwurf vorgestellt an historischer Stelle am Schwanenwieg. Und das haben wir uns ganz genau angeschaut. Und da schauen wir nachher auch gleich in der Sendung drauf.
1: Ein Bad im Alsterwasser, wäre das was für dich?
2: Naja, also wenn es ein bisschen wärmer wäre als heute schon, aber es dürfen nicht so viele Flächen

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0: Schönes Ende der 90,3. Hier ist Philipp von Kagenek.
1: Ja, ich kann mal drei.
0: Habe ich doch gesagt.
1: Ja, eben.
0: Das Wetter für uns in Hamburg, Philipp.
1: Nicht mehr so wild, wie es heute auch schon war am Abend, aber Regenschauer immer noch auf dem Zettel haben, bitteschön. Das wird so ein bisschen, ja, aprilmäßig, der Abend. Aber warm ist er. Auf St. Pauli 19 Grad, 20 Grad ja heute die Tagestop-Temperaturen. Und morgen wird es auch nicht mehr so aufgeregt, das Wetter. Es gibt wieder bis 20 Grad. Ein paar Wolken sind unterwegs, aber die sind deutlich luftiger. Also da ist mehr Sonne mit dabei und kaum noch Regenschauer.
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1: Ja, der Regen betrifft sie auch auf der A23 Hamburg-Heide. Da aufpassen, Höhe Pinneberg-Mitte. Also da besteht die Gefahr von Aquaplaning. In beiden Richtungen da aufpassen. Und ansonsten die Verkehrslage, ja, recht aufgeräumt. Straßen sind gut besucht, aber keine langen Staus. Ein Ampelausfall gibt es an der Kreuzung Isestraße oder Felderstraße. Da im Moment die Ampeln außer Betrieb. Und bei Bussen und Bahnen, da läuft es auch planmäßig.
0: Blitzer und Staus oder wenn noch was sein sollte auf den Schienen oder auf den Gewässern der Stadt, 08000 90 93 3. Ihr Anruf kostenfrei ins Verkehrszentrum Roter Baum. Hermann Heller und ich liebe ja diesen Geruch, wenn es frisch geregnet hat, aber dann kann es auch mal langsam wieder sonnig werden. Für die größten Hits aller Zeiten haben wir gleich Captain Channel, Do That To Me One More Time und Come On Eileen, jetzt von den Dexys Midnight Runners, NDR 90,3. Wir sind Hamburg und gleich die gute Nachricht des Tages, 18:40.

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1: Von Ulf Ansorge über einen Spitzbuben und der Polizei.
2: Also folgendes Szenario. In Harburg klaut ein Mann eine Gitarre auf dem Bahnsteig. Das war noch nicht die gute Nachricht des Tages. War abwarten. So, die Polizei sieht die Videos und kann ziemlich genau erkennen, wie der Dieb aussieht. Und dann kann sie ihn auch noch im Bahnhof festnehmen, kurz darauf. Aber Problem ist, die Gitarre hat er nicht mehr dabei und er leugnet auch alles. Und was soll man da machen? Die Polizisten müssen den Mann wieder freilassen. Aber ein paar Stunden später kommt genau dieser Mann aufs Revier mit der Gitarre und gibt sie wieder ab. Alles heil, alles gut, es tut ihm leid. Klar, trotzdem hat er sich natürlich strafbar gemacht, es wird ermittelt, aber der Besitzer der Gitarre ist natürlich überglücklich. Schön, dass die Gitarre wieder da ist.
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Das war Ihr Gute-Laune-Nachmittag mit Stefan Heller, Patricia Seeger. Hören Sie gleich im Kulturjournal. Nach den 19 Uhr Nachrichten eine Stunde Kultur pur und die größten Hits aller Zeiten haben wir natürlich weiter für Sie. Lionel Richie gleich, jetzt die Bee Gees. Too Much Heaven, NDR 90,3. 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
1: Und nach Cher kommt hier gleich Bob Marley mit Buffalo Soldier. Davor jetzt das Aktuelle, alles, was die Stadt heute bewegt.
2: Hamburg heute.
1: Moin und willkommen zum Wochenstart. Ja, was waren das für turbulente Tage am Wochenende? Der FC St. Pauli ist in die zweite Liga abgestiegen. Der Eurovision Song Contest hat auch hier in Hamburg die Gemüter erhitzt. Und dann war da auch noch seit Mittwoch die B73 gesperrt wegen eines Rohrbruchs an der Trinkwasserhauptleitung in Harburg. Das hieß Vollsperrung für alle, die da mit dem Auto durch wollten oder mussten. Wir haben jetzt aber eine gute Nachricht. Die Reparaturarbeiten kommen gut voran. Und ihr könnt auch wieder fahren über die B73, wenn auch nur einspurig auf provisorischen Fahrspuren. Das hat uns Ole Braukmann von Hamburg Wasser gesagt.
3: Ja, es läuft sehr gut. Wir haben richtig rangeklotzt. Also da gilt ein großer Dank sicherlich an diejenigen, die hier übers Himmelfahrtswochenende alles getan haben, damit wir jetzt diese provisorische Verkehrsführung haben. Gestern Mittag konnten wir das hier freigeben und jetzt haben wir für jede Richtung eine Spur.
1: Jetzt wollen wir aber über die Sachen berichten, die heute auch noch passiert sind. Und zwar geht es um einen Plan, der wie ein Sommertraum klingt. Baden in der Alster. Der Senat und Bäderland haben heute erste Bilder des neuen Freibads in der Außenalster vorgestellt. Und ist ein Mordfall aus dem Jahr 1983 endlich aufgeklärt? Darüber sprechen wir gleich, denn vor dem Hamburger Landgericht ist heute ein Mann verurteilt worden. Spannender Fall mit vielen Wendungen. Ich bin Maike Nielsen und wir haben heute den 18. Mai.
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1: Ja, vielleicht kennt ihr das von einem Städtetrip nach Paris, dass man da mitten in der Stadt in die Seine springen und schwimmen kann. Auch in Kopenhagen ist das ja möglich. Da gibt's sogar gleich 4 öffentliche Bäder im Hafenbereich. Ja, und jetzt kommen wir, Hamburg. Da soll's auch möglich werden. Und zwar in der Alster. Die Pläne dazu hat sich heute Janine Legrand angeschaut, und zwar am Schwanenweg. Lass mich mal gedanklich eintauchen, Janine. Wie wird das Bad aussehen?
4: Sehr urban, viel Holz, viel Grün. Und wie hat Katharina Fegebank, die zweite Bürgermeisterin, es genannt? Unaufdringlich hanseatisch. Also im Wasser soll wirklich nur geschwommen werden, gebadet werden und alles, was kein Wasser braucht, also Gastronomie, Umkleidekabinen und so, das soll an Land passieren. Also man möchte so wenig wie möglich in die Natur eingreifen.
1: Mhm. Wird das eigentlich ein Gratisbad?
4: Das weiß man noch nicht so genau, weil man auch noch nicht weiß, was das Ganze kosten soll. Dementsprechend weiß man noch nicht, ob man es wirklich gratis anbieten kann, aber das Ziel ist es schon.
1: Okay, und kommt das Bad ganz unabhängig davon, ob Hamburg sich für die Olympischen Spiele bewirbt oder nicht?
4: Diese Frage habe ich Andi Grote, dem Innen- und Sportsenator Hamburgs, gestellt und der hat sie mit Ja beantwortet. Das Bad kommt.
5: Wir verfolgen das unabhängig davon auf jeden Fall weiter. Wenn Sie so wollen, ist es vielleicht schon ein bisschen positives Legacy, alleine aus der Bewerbungsphase. Das haben wir ja an anderen Stellen auch. Dass dann einfach nochmal Dinge Schub bekommen, beflügelt werden, Rückenwind kriegen. Und wir werden das aber auf jeden Fall weiterverfolgen.
4: Also, ich finde, das ist ein klares Statement. Das Bad kommt auch ohne Olympia.
1: Mhm. Gab es nicht eigentlich auch Bedenken von Umweltschützern gegen die Alsterbadpläne?
4: Ja, ganz interessant. Ein anderer Journalist, der hatte nämlich genau diese Frage gestellt, beziehungsweise gesagt, dass er es gelesen hatte, dass der NABU dagegen sei, weil er Bedenken hätte. Und der NABU war aber auch vor Ort und hat ganz klar gesagt, das sei nicht so. Man sei da ganz eng in Zusammenarbeit mit dem Naturschutz und dementsprechend würde man das auch alles berücksichtigen.
1: Ja, danke schön für diese ersten Eindrücke, Janine. Und wie die Pläne aussehen, das seht ihr heute in der NDR Hamburg-App in einem Video. Nun zum ältesten Cold Case, in dem die Hamburger Polizei einen mutmaßlichen Täter noch ermitteln konnte. Vor 43 Jahren, da wurde eine Transperson ermordet und zwar in ihrem Wohnwagen in Hammerbrook. Und heute, nach vielen Wendungen in diesem Fall, hat die Staatsanwaltschaft dafür plädiert, den mutmaßlichen Täter zu verurteilen. Elke Spanner, wie konnte die Staatsanwaltschaft denn nach dieser langen Zeit sicherstellen, dass er wirklich der gesuchte Mörder ist?
4: Also die Staatsanwältin hat das Bild aus vielen einzelnen Indizien zusammengesetzt und sie hat in dem Plädoyer aber auch gleich gesagt, jedes einzelne dieser Indizien würde nicht ausreichen zu einer Verurteilung, aber das Gesamtbild ist für sie dann doch relativ eindeutig. Ich kann Ihnen nur mal zwei Beispiele nennen solcher Indizien. Also zum einen hat die Polizei an einer Zigarettenkippe, die bei der Transperson gefunden worden war, die DNA des Angeklagten identifizieren können. Das weist halt darauf hin, dass er zumindest da mal war bei der Transfrau. Und dann war er am Tag nach dieser Mordnacht festgenommen worden, weil er irgendwo in der Stadt mit einer Pistole rumgeballert hatte. Und diese Pistole, die entspricht vom Typ wohl genau der, mit der diese Transfrau auch erschossen worden sein muss.
1: Die Staatsanwältin hat ja 7 Jahre verlangt. Gibt's für Mord nicht immer lebenslänglich?
4: Ja, das stimmt bei erwachsenen Angeklagten, ja. Und hier ist es aber so, dass der Fall ja schon 43 Jahre her ist, du hast es gesagt, und der Angeklagte damals erst 18 Jahre alt war. Und da er damals auch noch als reifeverzögert galt, soll bei ihm Jugendstrafrecht angewandt werden. Da war die Höchststrafe zum damaligen Zeitpunkt, die ist ja entscheidend, 10 Jahre Gefängnis. Hier kommt aber noch was dazu. Der Angeklagte hat damals, also Anfang der 80er, als das alles spielte, schon mehrfach im Gefängnis gesessen. Und da sagt die Staatsanwältin jetzt, wäre er damals schon für den Mord verurteilt worden, dann wäre eine Gesamtstrafe für alles ausgeurteilt worden, hätte er wahrscheinlich für alles 10 Jahre bekommen insgesamt. Und da er jetzt schon so fast 3 Jahre im Gefängnis war, muss das irgendwie angerechnet werden.
1: Ungewöhnlich. Du hast ja gerade von der Zigarette berichtet, auf der es offenbar DNA-Spuren von ihm gab. Das war schon 1983. Wieso konnte ihm damals denn die Tat nicht nachgewiesen werden?
4: Ja, weil man damals die DNA eben noch nicht sichergestellt hatte. Das war damals technisch noch nicht so exakt möglich, wie das heute der Fall ist. Und dann kommt aber dazu, dass man damals ihn gar nicht auf dem Schirm hatte. Also es ist jetzt eigentlich klar geworden, dass schon eine Spur zu ihm hätte führen können, nämlich wegen dieses zweiten Indizes, was ich erwähnt habe, wegen der Pistole, mit der er da angetroffen worden war. Die entspricht ja dem Typ, also so einer Pistole, so einer Smith & Wesson, mit der die Transperson erschossen worden sein muss. Aber man hat damals gar keine Verbindung hergestellt zwischen ihm und der Pistole, die bei ihm gefunden worden war, und dem Mord, der ja nun in der Nacht davor gerade passiert war. Mhm. Und deswegen ist man einfach nie auf ihn gekommen. Das kam halt erst Jahrzehnte später, dann über die DNA, und dann ist man nochmal darauf gekommen, Moment, genau der Mann, der hat ja auch damals mal rumgeballert.
1: Der Täter oder der mutmaßliche Täter ist ja gehörlos. Inwiefern hat das eine Rolle vor Gericht gespielt?
4: Na, das prägt den Prozess schon sehr, muss man sagen. Also weil er natürlich dann alles nicht versteht, was da passiert, aber er hat als Angeklagter natürlich den Anspruch, das Recht, alles verstehen zu können. Und deswegen gibt es immer Gebärdendolmetscherinnen und Dolmetscher, die halt alles für ihn übersetzen müssen. Und das ist ein, wie ich finde, wirklich sehr beeindruckendes Schauspiel. Also die übersetzen da die kompliziertesten Begriffe. Da geht es ja um Fachbegriffe aus der Waffentechnik und so. Und das müssen irgendwie alles mit Gebärden darstellen. Das ist schon sehr beeindruckend. Aber es ist halt dadurch möglich, dass man eben diese Möglichkeit der Übersetzung hat, den Prozess jetzt so zu führen. Mit allen Beweismitteln und allem, was dazugehört.
1: Und dann vermutlich auch zu einem Abschluss zu bringen, ne? Bislang hat er ja immer gesagt, er sei unschuldig. Hat er das heute nochmal wiederholt?
4: Heute hat er nichts mehr gesagt, aber am letzten Prozesstag, da hat er nochmal das Wort ergriffen und hat er nochmal beteuert, er sei unschuldig. Er habe mit dem Mord nichts zu tun, zu dieser DNA-Spur. Die war ja nun gefunden worden, diese Zigarettenkippe in einem Auto der Transfrau, mit der er damals dann zu dem Wohnwagen gefahren sein soll. Und da hat er sowas gesagt wie, naja, kann sein, dass er mal in einem Auto war, aber er erinnert sich nicht mehr daran. Und heute hat die Staatsanwältin aber gesagt, aus seiner Aussage kann man einfach nichts geben. Das ist total widersprüchlich und immer wenn es für ihn unangenehm wird, fängt er an, Sachen zu verharmlosen. Also sie hat gesagt, was er sagt, das kann einfach keine Berücksichtigung finden. Wir müssen uns an den Indizien orientieren und die sind für die Staatsanwältin eindeutig.
1: Danke, Elke. Ja, und wenn dann tatsächlich das Urteil fällt, hört ihr es hier.
4: Auf jeden Fall.
1: Das war Hamburg heute und die komplette Folge findet ihr wie immer in der NDR Hamburg App.
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6: Das Wetter für uns in Hamburg mit 16 Grad im Moment noch in der Speicherstadt. Auch in der Nacht gibt's immer noch mal Schauer und Gewitter bei Tiefstwerten um 7 Grad. Morgen wird's dann auch durchwachsen, ähnlich wie heute am Tagesanfang trüb. Dann wird's aber auch immer mal wieder sonnig und am Nachmittag und Abend kann's auch einzelne Schauer geben. Das Ganze bei warmen 20 Grad morgen. Blitzer und Staus aus unserem Verkehrszentrum Roter Baum. Vorsicht bitte auf der A1 Hamburg Richtung Bremen. Zwischen Rade und Raststätte Hollenstedt liegen Fahrzeugteile. Vorsicht bitte auch auf der A261 Richtung A1 in der Ausfahrt Tötensinn. Da befindet sich eine Ölspur. Und A23 Hamburg Richtung Heide zwischen Halstenbeek-Ruppunder und Pinneberg Süd. 3 Kilometer stockender Verkehr. Und in Hamburg an der Kreuzung Isestraße oder Felder Straße, da sind die Ampeln außer Betrieb. Allen unterwegs gute Fahrt.
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6: Heute mit diesen Themen. In Hamburg gibt's jetzt den neuen Bestsellerroman von Joachim Meyerhoff, auch als Theaterstück. Ob sich der Abend lohnt, was das Publikum sagt und wie die Premiere war, das gleich bei uns. Außerdem klären wir, wie ein über 100 Jahre alter Opernklassiker jetzt in einer neuen Inszenierung frischen Wind und vor allem auch ungewöhnlich viel Witz in die Staatsoper bringt. Und wo man sich morgen Abend auf St. Pauli eine Portion italienische Leichtigkeit abholen kann mit tollen Geschichten über Adriano Celentano und anderen legendären italienischen Musikern und Filmleute. Das und mehr heute im Kulturjournal. Ich bin Patricia Seeger. Schönen Abend.

0: Er ist nicht nur ein wirklich guter und bekannter Theaterschauspieler, sondern auch seine Romane laufen wie geschnitten Brot. Die Bücher von Joachim Meyerhoff finden gefühlt wirklich, wirklich alle toll und sind auch allesamt Bestseller. Joachim Meyerhoff schreibt leicht verfremdet und immer mit ziemlich viel Humor über sein eigenes Leben und seine Erlebnisse als Schauspieler und Autor. Und jetzt hat das Altonaer Theater sein neuestes Buch auf die Bühne gebracht als Theaterstück, den Roman Man kann auch in die Höhe fallen. Da geht es um einen Mann, der nach einem Schlaganfall zurück zur Mutter geht. Peter Helling war für uns bei der Premiere.
1: Am Ende großer Applaus. Das Stück nach dem neuen Roman von Joachim Meyerhoff handelt von einem Sohn, der das Leben fast verpasst. Und einer Mutter, die das Leben gerade erst entdeckt.
2: Hallo Mama.
3: Hallo mein lieber Sohn.
2: Boah, was isst du denn da? Das riecht ja heftig.
3: Ach, der Döner hier ist köstlich. Aha.
4: Normalerweise, finde ich, ist Theater so ein bisschen speziell, so sehr abstrakt. Hier könnte man sich sehr gut in die Geschichte reinfühlen.
5: Schön auch diese Mischung zwischen ernsten, tiefen Themen und gleichzeitig aber auch dieser wunderbare Humor.
6: Ich fand's wunderbar. Auch sehr, sehr geschmacksvoll, der Durchbruch der vierten Wand.
1: Alles beginnt mit einem Schlaganfall. Den hat Joachim Meyerhoff 2018 wirklich gehabt. Georg Münzel spielt den bekannten Schriftsteller und Schauspieler in existenzieller Not.
7: In den nächsten Sekunden zerfällt der Raum.
1: Georg Münzel steht allein auf der Bühne. Er bedient eine sogenannte Loopstation, ein Tablet auf einem Notenpult, mit dem er Stöhnen, Schmatzen, Klicklaute aufnimmt und übereinander legt. So entsteht die Klangfläche eines Menschen, dessen Hirn zusammenbricht.
7: Links! Verschwindet in dieser Welle mein halbes Gesicht.
1: Eine großartige Idee. Und um sich zu erholen, fährt der beschädigte Theaterstar zu seiner Mutter aufs Land bei Schleswig.
3: Na, was sagt denn deine Familie dazu, dass du so ganz allein zu mir aufs Land kommst?
7: Heilfroh, dass sie mich endlich mal los sind. Ich bin nicht gut beieinander, Mama. Was es für Auswirkungen haben würde, das Wort Mama auszusprechen. Das hatte ich nicht geahnt.
1: Die Mutter hat ein paar Rezepte. Alkohol, Schwimmen, vor allem aber Optimismus. Diese Mischung funktioniert bis zur Pause sehr gut. Die Mutter, energiegeladen gespielt von Marion Martinsen, zwingt Joachim dazu, dem Leben ins Gesicht zu sehen und sich zu erinnern. An den toten Bruder, den toten Vater, an sich selbst. Mit viel Humor.
4: War es schon eine sehr dramatische familiäre Beziehung. Der Anfang war auch total irgendwie abstrakt, aber er hatte so ganz gut eingeleitet. Im zweiten Jahr waren viele Anekdoten dabei, es war viel Mischmasch, aber am Ende hat es dann alles wirklich richtig gut wieder zusammengebracht.
1: Nur lässt der Schwung vom Anfang im zweiten Teil nach. Plötzlich erleben wir die Hauptfigur, wie sie ziemlich eitel Anekdoten aus dem Theaterleben vom Stapel lässt.
7: Niemand, der es nicht schon selbst erlebt hat, kann erahnen, wie es sich anfühlt, vor den Augen hunderter Zuschauer wie eine Glocke zu hängen.
1: Das Verhältnis zur Mutter scheint da wie vergessen. Schade. Regisseurin Lea Ralfs hat sogar einen Chor ältere Laiendarstellerinnen gecastet, die die Domkantorei Schleswig spielen. Tuschelnd, lachend und singend fluten sie die Bühne. Was für eine schöne Idee, prallvoll mit Leben. Nur, wieso spielt der Chor nur eine dekorative Nebenrolle? Von ihnen und aus ihrem Leben hätte man noch gerne viel mehr erfahren. Die Geschichte eines erfolgreichen Sohns, dessen Erfolg zu nichts zerfällt angesichts der Zerbrechlichkeit des Lebens. Das wäre die Story gewesen, die einen Bestseller in etwas Eigenes verwandelt.
7: Früher war vorbei.
0: Das neue Stück, man kann auch in die Höhe fallen im Altonaer Theater. Die

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1: 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So witzig ist es nicht oft in der Hamburgischen Staatsoper. Die neue Inszenierung von Rossinis Opernhit Der Barbier von Sevilla setzt vor allem auf Unterhaltung. Die Regisseurin Tatjana Gürbitscher scheint bei der Arbeit ein Clown gefrühstückt zu haben. Gut so, findet Daniel Kaiser, der fürs Kulturjournal bei der Premiere war.
2: Der frechste Friseur der Operngeschichte. Dieser Barbier hat Schneid. Mit Tipps und Tricks, mit Verkleidungen und Fantasie hilft der Barbier dem Grafen Almaviva, seine Rosina zu erobern, an ihrem Erziehungsberechtigten vorbei, der auch ein Auge auf die junge Frau geworfen hat.
3: Das Bühnenbild war wunderbar, das Orchester war wunderbar, der Dirigent war wunderbar. Es war alles ganz toll.
2: Im Original verkleidet sich der Graf als Musiklehrer. In Hamburg wird er zum Yoga-Lehrer mit Stirnband und Yogamatte unterm Arm und versucht dem stocksteifen Vormund einen Sonnengruß und ein Om zu entlocken. Das macht Spaß. Es ist ein bisschen klamaukig, ein bisschen frivol, ein bisschen wie im Ohnsorg mit Türenklappen, Slapstick, Verwechslung und Verkleidung. Die Bühnenaction geht schon vor perfekten Klang an diesem Abend.
4: Es ist eine leichte Komödie und das hat sie, die Regisseurin, ganz toll gemacht. Die hatte so viele Ideen. Es gab, selbst wenn 30 Leute auf der Bühne waren, du hattest immer was zu gucken.
2: Stehen die Soldaten in Unterhemd und Unterbüchs da. Feinripp. Da rettet der Souffleur einen Kanarienvogel und da äfft der Bass Don Bartolo eine Koloratur-Arie nach.

0: diesmal auch so diese Spielfreude bei den Musikerinnen und Musikern gemerkt. Hat Spaß gemacht.
1: Der Witz steckt vor allem in der Musik und Dirigent Oma Meyer-Welber legt die Pointen frei. Mit dem Philharmonischen Staatsorchester, aber auch solo als Begleiter am Hammerklavier, der sich durch die Gefühlswelt der Klassik- und Popgeschichte improvisiert. Wie Meyer-Welber schon am Anfang die Ouvertüre mit wechselnden Tempi zu einem wunderbar fluiden Klangerlebnis macht, ist herausragend. Dieser Dirigent ist ein echtes Geschenk für Hamburg. Der Barbier ist hier kein onkelhafter Strippenzieher, sondern Mattia Olivieri spielt ihn als sexy Figaro wie aus dem Barbershop nebenan. Und Jonah Hoskins als Graf Almaviva könnte auch als blonder Surferboy durchgehen. So viel Fitnessstudio-Bizeps ist selten auf der Hamburger Opernbühne zu sehen.
0: Wir wurden ganz unruhig, also bei diesen jungen Sängern. Das war tatsächlich mal was völlig anderes. Es war großartig.
2: Das war echt eine Augen- und Ohrenweide heute.
1: Beim Schlussapplaus gab es viel Jubel, nur einige wenige Buß. Für den Dirigenten und auch für die Mezzosopranistin Jilly Jorstad waren zu vernehmen.
3: Das war sehr irritierend, war auch sehr überflüssig. Sie hat es toll gespielt, sie hat es gut abgeliefert. Man könnte sich brillanter vorstellen, aber deshalb zu buhen finde ich lächerlich.
1: Jetzt mal ernsthaft, wer da offenbar aus Geschmacksgründen eine Sängerin ausbuht, hat vielleicht nicht die sittliche Reife, eine Opernvorstellung zu besuchen. Es stimmt aber, nicht alle hatten Spaß.
4: Ich habe mich noch nie so gelangweilt in einem Barbier wie heute, weil es Klamauk war, weil es schlecht gesungen war, weil es beschissen dirigiert war, weil diese Inszenierung kein Witz, kein Esprit hatte, sondern einfach nur platt war.
1: Oha, den allermeisten hat es aber gefallen. Das war mal ein ungewöhnlicher Opernabend unter der neuen Leitung des Hauses. Mal nichts Experimentelles, Neues, sondern ein Klassiker ohne doppelten Boden. Und doch sieht man im Publikum Leute, die man vor ein paar Jahren bei einer Rossini-Oper noch vergeblich gesucht hätte. Da passiert etwas in der Hamburgischen Staatsoper.
2: Man merkt wirklich, dass es hier in der Staatsoper einen Generationenwechsel gibt. Nicht nur an der Spitze, sondern auch auf der Bühne und dadurch, glaube ich, auch im Zuschauerraum. Es sind so viele junge Menschen hier, man kommt sich schon fast alt vor.
5: Die neue Inszenierung von Rossinis Der Barbier von Sevilla ab jetzt in der Hamburgischen Staatsoper. Das nächste Mal wieder morgen Abend.

0: Hey Bobo hat seine Hamburger Fans begeistert. Die Schweizer 90er-Jahre-Legende ist mit seinen Gute-Laune-Ohrwürmern in der Barclays Arena aufgetreten und es war wie früher.
1: Uns sehr oft gefallen. Also eine super Show, super Musiker, Tänzer, also eine wunderbare Stimmung.
2: Hat sich gelohnt, er gibt sich immer Mühe. Ist echt eine Wertschätzung allen gegenüber und macht Stimmung. Es macht einfach Spaß. Toll.
3: So eine spektakuläre Bühnenshow, ganz große Klasse. Immer super, wieder. Super.
4: Die Effekte, dass er einen so animiert hat, Arme hoch, Arme runter und mitsingen. Geil, einfach nur geil.
5: Wir haben es super genossen als 90er-Kinder. Mega Stimmung, super aufgeladen, perfekt.
0: Einfach nur geil, DJ Bobo am Wochenende in der Barclays Arena und die Konzertbesucher ganz beglückt. Mhm.

0: und von Italien oder von Kalifornien nach Italien. Schon allein bei dem Wort Italien geht bei ziemlich vielen von uns vermutlich sofort das Kopfkino los. Sonne, Strand, gutes Essen, tolle Filme und Lieder. Denkt man sofort an Leichtigkeit und La Dolce Vita. Und einer, der diese Sehnsucht nahezu verinnerlicht hat, ist der Autor Erik Pfeil. Zwei Bestseller über italienische Popmusik hat er schon geschrieben. Jetzt gibt's ein drittes Buch, das Pfeil morgen im Nordspeicher auf St. Pauli vorstellt. Hotel Celentano heißt es, und darin nimmt er uns mit auf eine Reise von Como bis Sizilien zu legendären Orten aus Musik und Film. Immer dabei das Autoradio laut aufgedreht und natürlich Adriano Celentano. Susanne Hasenjäger ist schon mitgefahren.
1: Italien ist für mich ein Kulturraum. Ich nenne Italien Hotel Celentano, so wie mein Buch. Also eine Gastlichkeit, in der man eincheckt, in der es aber filigrane Regeln gibt und in der Widersprüche auszuhalten sind. So wie bei Adriano Celentano, der Figur, auch.
2: Sagt Erik Pfeil und klingt dabei beinahe abgeklärt. Ganz anders der Ton in seinem Buch. Dadurch dringt jede der 320 Seiten eine schwärmerische, sehnsuchtsvolle Liebe zu Italien. Von einem, der auf der Suche nach jenem italienischen Traum von Leichtigkeit ist, der sich in Filmen und Liedern manifestiert. Einer, der sich folgerichtig mit dem Auto auf dem Weg zu den magischen Orten italienischer Popkultur macht und fragt, wo ein Marcello Mastroianni seine Urlaube verbrachte, wo Mina ihr Abschiedskonzert gab oder wo die Lieder Adriano Celentanos entstanden.
3: Questa è la storia di uno di noi, anche lui nato per caso in via Gluck.
1: Das Haus, in der Via Cristoforo Gluck 14 in Mailand als Kleinod zu bezeichnen, wäre verfehlt. Die Eingangstür ist von unterkomplexen Graffiti übersät. Die schwarzen Flecken auf der Fassade künden vom Ausmaß der städtischen Abgase. Oberhalb des baufällig wirkenden Balkons im ersten Stock hängt eine ausgeleierte Sonnenmarkise. Und dennoch, in diesem Haus im Viertel Greco verbrachte kein Geringerer als Adriano Celentano seine Kindheit.
3: Questo ragazzo della Via Gluck.
2: So beginnt Hotel Celentano, eine Einladung, das Bel Paese, das schöne Land Italien, einmal anders zu erkunden, als Strände abzufahren oder zu römischen Ruinen zu pilgern. So pilgert der Musik- und Filmfan Erik Pfeil zum Beispiel in die Toskana.
1: Mastroianni war auch Gründungsmitglied und Ehrenpräsident des Circolo delle Quattro Gomme Lisce, des Zirkels der vier glattgefahrenen Reifen. Im Wesentlichen diente der Geheimbund Mastroianni und einigen Jetset-Kumpels dazu, fern der grellen Filmwelt mit einem Haufen Ortsansässiger vor einer Garage herumzulümmeln. Tagedieberei auf Toskanisch.
2: Wie sieht's denn jetzt aus mit der italienischen Leichtigkeit? Nur ein Mythos? Reine Nostalgie vielleicht?
1: Ja, die italienische Leichtigkeit ist ein totaler Mythos, kompletter Unsinn. Italien ist ein Land mit extrem vielen Problemen, ein sehr komplexes Land. Der Nord-Süd-Konflikt, die Überalterung, die Bürokratie seien hier mal exemplarisch genannt. Und trotzdem, wie bei jedem Mythos, vor allem bei jedem italienischen Mythos, ist der Mythos der Leichtigkeit natürlich komplett wahr.
0: Erik Pfeil, morgen Abend ist er mit seinem Buch im Nordspeicher auf St. Pauli in der Bernhard-Nocht-Straße. Eintritt 20 Euro. Das Buch heißt Hotel Celentano bei Kiepenheuer und Witsch erschienen, hat 320 Seiten und kostet 17 Euro. 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

Gerade wird unter anderem in Hamburg die Fernsehserie Hamburg Days gedreht. Darin geht es um die Hamburger Jahre der Beatles. Und heute eine traurige Nachricht. Die Schauspielerin Luna Jordan ist überraschend mit 24 Jahren gestorben. Sie sollte in der Serie die berühmte Beatles-Fotografin Astrid Kirchherr spielen. Zur Todesursache ist bislang nichts bekannt. Die Produktion teilte mit, dass die Dreharbeiten jetzt erstmal ausgesetzt werden.

0: Vielleicht haben Sie am Wochenende auch den ESC geguckt. Der ESC hat wieder viele aufgewühlt wegen der Musik, wegen des Überraschungserfolgs aus Bulgarien, wegen des schlechten Abschneidens von Sarah Engels und vor allem wegen der Proteste gegen die Teilnahme Israels. Die Show in Wien war ein Stresstest für den ESC. Wie geht es weiter? Ein Kommentar jetzt von Daniel Kehler.
1: Es war eine große Party, aber die Debatte, ob Israel in diesem Eurovision Song Contest vertreten sein sollte oder nicht, sie hat den ESC überschattet. Und das liegt auch an den Organisatoren und der jüngsten ESC-Geschichte. Schlechte Kommunikation, lange Entscheidungsprozesse. Der ESC wurde zeitweise zur politisch-bürokratischen Hängepartie. Warum Israel teilnehmen darf und andere Länder nicht? Dafür mag es gute Gründe geben. Die Organisatoren von der Europäischen Rundfunkunion haben diese Entscheidung aber nicht so erklärt, dass sie für alle nachvollziehbar waren. Auch deshalb kochten die Emotionen in den vergangenen Jahren seit dem ESC 2024 hoch. So hoch, dass 5 Länder in diesem Jahr aus Protest gegen Israel ausgestiegen sind. Das spanische Fernsehen, ein wichtiger Geldgeber für die Show, schickte weder einen Song nach Wien noch übertrug es die Sendung. Ganz nach politischer Linie der spanischen Ministerpräsidenten übrigens. Für mögliche aufflammende Konflikte mit bestimmten Teilnehmerländern, wie im Fall Israels, müssen die ESC-Organisatoren schneller einen Umgang finden, anstelle erst langsam und nach ihre Entscheidung zu kommunizieren. Denn, ja, der ESC braucht Reformen. Die neuen Regeln sind schon mal ein guter Schritt dafür. Die Fachjurys haben wieder mehr Gewicht, jüngere Menschen sind darin stärker repräsentiert und die Publikumsabstimmung wurde verändert. Man kann nur noch 10-mal pro Person abstimmen, nicht mehr 20-mal wie bisher. Das soll die Ergebnisse weniger verzerren, weniger anfällig machen für Kampagnen. Mehr mutige Schritte in diese Richtung wären gut. Und auch eine gute Nachricht: Die internationale Fan-Community ist dem Wettbewerb zurzeit noch treu. Das zeigen gute Einschaltquoten und Fans, die aus aller Welt nach Wien gereist sind. Und dass von Sängerin Dara aus Bulgarien ein Song gewinnt, der besonders die junge Generation anspricht, demonstriert, dass der Wettbewerb zukunftsfähig ist und mit der Zeit geht. Viele hier in Wien wünschen sich diese Woche aber, dass es keine so aufgeheizten Debatten mehr gibt, dass es klare und gut kommunizierte Regeln gibt, welches Land beim ESC vertreten sein darf und welches nicht. Die Fans wollen verstehen, warum beispielsweise Russland und Belarus nicht dabei sein dürfen und weshalb aus Sicht der Veranstalter nichts gegen eine Teilnahme Israels spricht. Und warum zum Beispiel Aserbaidschan am Wettbewerb teilnehmen kann. Dort ist die Pressefreiheit unter Druck, ein hohes Gut, eigentlich auch für die Europäische Rundfunkunion. Es gibt also noch viel zu tun für die Verantwortlichen beim ESC. Da steht der Südwestrundfunk, der in Deutschland in diesem Jahr zum ersten Mal einen Song für den ESC auswählen sollte, vor vergleichsweise kleinen Herausforderungen, damit das Ergebnis im kommenden Jahr besser wird als der Platz 23 von Sarah Engels und das Publikum weiterhin mitfiebert. Auch Wien hat es wieder gezeigt. Der ESC ist und bleibt eine Erfolgsgeschichte mit großem Wert für die europäische Popkultur und das europäische Gemeinschaftsgefühl.
0: Der ESC muss sich weiter erneuern. Das war ein Kommentar von Daniel Kehler im Kulturjournal hier bei NR 90,3.

0: 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Plattdütsch ist keineswegs nur was für Erwachsene, die damit aufgewachsen sind. Oft finden selbst Kinder ohne Bezug Platt ziemlich cool und auch lustig, kann ich aus eigener Erfahrung sagen, von meinem Sohn und seinen Freunden, die immer mal so ein paar Worte oder Sätze irgendwo aufgreifen und ziemlich viel Spaß damit haben. Und für die Lütten gibt's jetzt vom NDR das erste interaktive Kinderhörspiel auf Platt, das Abenteuer in der Unterwelt. Martina Matschin stellt das Projekt jetzt vor.
1: Ein bisschen aufgeregt sind Ida Hansen, Jette Kuschner und Lutz Philipp Graf schon, als sie sich einen Platz im NDR-Studio in Flensburg suchen. Hier hören sie gleich zum ersten Mal, was aus ihren Aufnahmen im Hörspielstudio im Dezember geworden ist. Sie sprechen die drei Hauptfiguren im Hörspiel Dat Abenteuer in der Unterwelt, haben Leila, Clara und Jonte ihre Stimmen geliehen.
2: Ich bin werden aufgeregt, aber ich freue mich auch total. Aber ich bin schon gespannt, wie ich mich anhöre.
3: Ich freue mich auf ein cooles Hörspiel mit Variationen und Fälle, Sachen, die man sich anhören kann.
2: Und manche stehen das natürlich definitiv lustig, häufig, aber ich glaube mehr so, dass das für Jüngere auch spannend ist.
4: Los nun, bitte reklamieren. In 2, 3.
1: Durch eine mysteriöse Kluft mitten im Wald geht's für die Kinder rein in die Unterwelt. Dort treffen sie auf die komischsten Kreaturen, unter anderem auf die Skelettdame Hildegard und auf einen sehr unfreundlichen Zentauren.
5: Wir wollen bloß helfen, wirklich.
6: So. Bloß helfen. Tobi, all reden von der Toten ignorieren. Ihr hört hier nicht zu. Ihr dürft hier bloß bleiben, wenn ihr tot seid.
1: Und wie es in dieser Szene weitergeht, das entscheiden die Zuhörerinnen und Zuhörer. An 16 Stellen im Hörspiel haben sie die Wahl. Hier zum Beispiel weglaufen oder besänftigen. Geschrieben wurde das Hörspiel von Lisa Krumme aus der NDR Infomikado-Redaktion. Auf Hochdeutsch wurde das Abenteuer in der Unterwelt schon im vergangenen Herbst veröffentlicht. Lorenz Lorenzen und Helge Albrecht aus der Plattdeutsch-Redaktion haben nun die niederdeutsche Version daraus gemacht und sind für die Übersetzung kürzlich mit dem dritten Platz des Hartmut-Cyriax-Preises für niederdeutsche Übersetzung ausgezeichnet worden.
7: So, Levelü, Knoken inpacken oder Knoken leverlegen loten? Was meinst du?
1: In Flensburg beim Pre-Listening, also dem Vorabhören des Hörspiels, dürfen Ida, Jette und Lutz gerade selbst mit ein paar Freunden die Geschichte durchspielen. Die drei sind alle Muttersprachler, schnacken auch zu Hause platt. Und für alle ist so eine Hörspielaufnahme eine Premiere gewesen.
2: Ich finde das richtig gut geworden und irgendwie ist das auch richtig schön, das so alles zusammen zu sehen.
3: Ich habe mir das schlimmer vorgestellt. Ja. Und mit das Singen, das habe ich mir ganz schrecklich verstellt. Aber das wäre irgendwie ganz, ganz okay.
8: Ist egal, wohin du gehst, wie man alt sieht.
1: Wer nun wissen möchte, warum die Kinder im Hörspiel dieses Lied anstimmen und ob es ein Happy End gibt, der muss sich selbst durch Dat Abenteuer in die Innerwelt klicken. Gemacht für Kinder ab 9 Jahren, aber auch für Erwachsene ein gruseliger Spaß.
0: Das interaktive Hörspiel Das Abenteuer in der Unterwelt kann auf abenteuer.ard.de nachgespielt werden, übrigens auch mit Untertiteln zum Mitlesen. Und die komplette Version zum Anhören, die steht auf ARD Sounds. Und das war's für heute hier im Kulturjournal. Ich bin Patricia Seeger, wünsche noch einen schönen Abend. Tschüss.

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2: Um 20 Uhr mit Katja Kindermann. Im Rechtsstreit über die Ausrichtung des KI-Entwicklers OpenAI hat Elon Musk eine Niederlage erlitten. Eine US-Jury wies die Klage des Tech-Milliardärs gegen das Unternehmen ab. Die Geschworenen sahen es nicht als erwiesen an, dass OpenAI von seinem Ziel abgewichen sei, künstliche Intelligenz zum Wohle der Menschheit zu entwickeln. Tesla-Chef Musk hatte dem von Microsoft unterstützten Start-up und dessen Chef Altman vorgeworfen, die Sicherheit der Technologie zu vernachlässigen. Vielmehr gehe es darum, die Investoren zu bereichern. Die Bundesregierung plant einen besseren Schutz für die Bevölkerung. Heute hat Innenminister Dobrindt Einzelheiten genannt. Demnach sollen in den nächsten 4 Jahren 10 Milliarden Euro investiert werden. Ein großer Teil soll ans technische Hilfswerk gehen. Den Hintergrund der geplanten Maßnahmen erklärt Benjamin Großkopf.
3: Die Dringlichkeit bekommt das Ganze durch eine militärische Bedrohung, die die Bundesregierung vor allem in Russland sieht, die zwar nicht zwingend bedeutet, dass Russland wirklich direkt Deutschland angreift, aber die Vorbereitung auf etwaige Angriffe, einerseits erhebliche Stärkung der Bundeswehr, das passiert hier gerade, und andererseits eben Zivilschutz, das dient halt auch der Abschreckung, beziehungsweise ein Land wird wehrhafter, haben heute dann auch Innenminister Dobrindt und Verteidigungsminister Pistorius fast wortgleich gesagt. Schutz nach innen und nach außen, das sind zwei Seiten der gleichen Medaille.
2: Die Bundesregierung tut nicht genug für den Klimaschutz. Zu dieser Einschätzung kommt der Expertenrat für Klimafragen in seinem aktuellen Bericht zum Ausstoß von Treibhausgasen. Aus Berlin, Felix Tenbaum.
4: Die Bundesregierung bekommt vom Expertenrat ein schlechtes Zeugnis beim Klimaschutz. In ihrem Prüfbericht zu den deutschen Treibhausgasemissionen kommen die Fachleute zu dem Ergebnis, wenn die Koalition nicht dringend ihren Kurs ändert, werden in Zukunft nahezu alle Klimaziele verfehlt. Für 2025 wurden die Ziele noch sehr knapp eingehalten. Insgesamt sieht der Expertenrat dringenden politischen Handlungsbedarf. Das Klimaschutzprogramm von Bundesumweltminister Carsten Schneider kritisiert der Rat erneut als unzureichend und fordert deutliche Nachbesserungen.
2: Sollten soziale Medien für Kinder unter 14 Jahren verboten werden? 2/3 der Menschen in Deutschland sind dafür. Das zeigt eine neue repräsentative Umfrage. Sie wurde von einem bayerischen Forschungsinstitut durchgeführt und auf der Medienkonferenz Republika vorgestellt. Weltweit haben schon mehrere Länder ein Social-Media-Verbot für junge Menschen eingeführt, mit unterschiedlichen Altersgrenzen. In Deutschland will eine Expertenkommission bis zum Sommer Empfehlungen vorlegen. Das waren die Nachrichten. Das Wetter in Norddeutschland. Nachts häufig trocken, teils klar, teils neblig. Die Tiefstwerte liegen zwischen 10 bis 4 Grad. Morgen Sonne und Wolken, vereinzelt Schauer oder Gewitter. Höchstwerte 16 bis 20 Grad. Am Mittwoch und Donnerstag wechselnd wolkig, Schauer und ein paar Gewitter. Hier liegen die Temperaturen zwischen 15 bis 22 Grad. Es ist 20.03 Uhr.
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2: Stau oder stockender Verkehr ab 3 Kilometer. Die A1 Bremen Richtung Hamburg wird zwischen Harburg und Stillhorn wegen Bauarbeiten bis Mittwoch jeweils zwischen 22 Uhr und 5 Uhr gesperrt. Bitte der Umleitung U83 folgen. Dann die A2 Hannover Richtung Berlin zwischen Braunschweig-Wadenbüttel und Braunschweig-Hafen 3 Kilometer Stau. Die A39 Salzgitter Richtung Braunschweig ist zwischen Salzgitter-Lebenstedt Süd und Salzgitter-Wartenstedt wegen einer Nachtbaustelle bis morgen früh 5 Uhr gesperrt. Hier führt die Umleitung über die U79. Und die A210 Rendsburg Richtung Kiel, sie ist zwischen Melsdorf und dem Kreuz Kiel-West wegen Bauarbeiten bis zum 13. Juni gesperrt. Und zuletzt noch die A7 Hamburg Richtung Flensburg zwischen Neumünster-Mitte und Neumünster-Nord, 3 Kilometer Stau nach einem Unfall. Wir wünschen dennoch gute Fahrt.
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1: Um 21 Uhr mit Katja Kindermann. Elon Musk ist in einem Zivilprozess gegen das KI-Unternehmen OpenAI gescheitert. Eine Jury und die zuständige Richterin haben entschieden, der Tech-Milliardär habe seine Ansprüche zu spät geltend gemacht. Aus Los Angeles, Antje Sieb.
2: In dem Rechtsstreit ging es um die Umwandlung von OpenAI von einer gemeinnützigen Organisation in ein gewinnorientiertes Unternehmen, die 2019 begonnen hatte. Elon Musk war ursprünglich Gründungsmitglied und hatte Millionen zur Finanzierung beigetragen. Er warf der Unternehmensführung vor, die gemeinsame Vision für OpenAI verraten zu haben. Damit wollte er unter anderem erreichen, dass OpenAI-Chef Sam Altman gehen muss und das Unternehmen umstrukturiert wird. Er hatte seine Klage allerdings erst 2024 eingereicht, mit dem Argument, er habe erst spät von den Plänen seiner einstigen Mitgründer erfahren.
1: Die Bundesregierung plant einen besseren Schutz für die Bevölkerung. Heute hat Innenminister Dobrindt Einzelheiten genannt. Demnach sollen in den nächsten 4 Jahren 10 Milliarden Euro investiert werden. Ein großer Teil soll ans technische Hilfswerk gehen. Den Hintergrund der geplanten Maßnahmen erklärt Benjamin Großkopf.
3: Die Dringlichkeit bekommt das Ganze durch eine militärische Bedrohung, die die Bundesregierung vor allem in Russland sieht, die zwar nicht zwingend bedeutet, dass Russland wirklich direkt Deutschland angreift, aber die Vorbereitung auf etwaige Angriffe, einerseits erhebliche Stärkung der Bundeswehr, das passiert hier gerade, und andererseits eben Zivilschutz, das dient halt auch der Abschreckung, beziehungsweise ein Land wird wehrhafter, haben heute dann auch Innenminister Dobrindt und Verteidigungsminister Pistorius fast wortgleich gesagt. Schutz nach innen und nach außen, das sind zwei Seiten der gleichen Medaille.
1: Die Klimaschutzvorgaben der Bundesregierung reichen nach Ansicht von Fachleuten nicht aus. Der Expertenrat für Klimafragen kritisiert in seinem Gutachten vor allem den CO2-Ausstoß in Deutschland. Im vergangenen Jahr wurden die vorgegebenen Werte zwar nicht überschritten, sie konnten aber auch nicht weiter reduziert werden. In den kommenden Jahren wird der Treibhausgasausstoß laut der Prognose zu langsam sinken. Dies gilt besonders für den Verkehrssektor und bei Gebäuden. Sollten soziale Medien für Kinder unter 14 Jahren verboten werden? 2/3 der Menschen in Deutschland sind dafür. Das zeigt eine neue repräsentative Umfrage. Sie wurde von einem bayerischen Forschungsinstitut durchgeführt und auf der Medienkonferenz Republika vorgestellt. Weltweit haben schon mehrere Länder ein Social-Media-Verbot für junge Menschen eingeführt, mit unterschiedlichen Altersgrenzen. In Deutschland will eine Expertenkommission bis zum Sommer Empfehlungen vorlegen. Das waren die Nachrichten. Das Wetter in Norddeutschland. Nachts häufig trocken, teils klar, teils neblig. Tiefstwerte 10 bis 4 Grad. Morgen Sonne und Wolken, vereinzelt Schauer oder Gewitter. Höchstwerte 16 bis 20 Grad. Am Mittwoch und Donnerstag wechselnd wolkig, Schauer und ein paar Gewitter. Die Temperaturen liegen dann bei 15 bis 22 Grad. Es ist jetzt 21.03 Uhr.
4: Nach den Nachrichten der Blick auf die Straßen. Hier ist der Verkehrsservice für den ARD-Abend. Die A1 Saarbrücken Richtung Lübeck ist zwischen Hamburg-Harburg und Hamburg-Stillhorn wegen Bauarbeiten von 22 Uhr bis morgen in der Früh 5 Uhr gesperrt. A2 Richtung Berlin zwischen Braunschweig-Watenbüttel und Braunschweig-Hafen 3 Kilometer stockender Verkehr plus 15 Minuten hier. A2 Richtung Hannover zwischen Irxleben und Allerengersleben stockender Verkehr wegen Bauarbeiten. Auch hier dauert es eine Viertelstunde länger. Die A40 Essen Richtung Duisburg ist zwischen Kreuz Kaiserberg und Kreuz Duisburg wegen Brückenarbeiten bis morgen früh 5 Uhr gesperrt. Die A71 Richtung Sangerhausen ist zwischen Oberhof und Gräfenroda wegen Tunnelwartungsarbeiten bis Dienstag früh ca. 6 Uhr gesperrt. Soweit die Meldungen. Gute Fahrt, kommen Sie gut an Ihr Ziel.
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4: Vom MDR aus Dresden, ich bin Frank-Michael Bauer. Schönen guten Abend. Willkommen mit Van Halen und Jump, geschrieben von Bandmitglied David Lee Roth, nachdem er im Fernsehen live über einen Mann berichtet wurde und der drohte, von einem Hochhaus in Los Angeles zu springen. Das Lied schwenkt aber inhaltlich um, man möge einen Sprung ins Neue wagen und nicht verharren. Und hier sind Van Halen und gleich danach die Bee Gees. Hallo und schön, dass Sie dabei sind.

Unverkennbar diese Stimmen. Im ARD-Abend gehört die Bee Gees Staying Alive. Heute ist der 18. Mai. Albert Hammond feiert heute Geburtstag. 82 ist der Mann geworden. Und wir gratulieren gleich mit einem Song aus seiner Feder. Und Sie können so ganz nebenbei eine 5er-CD-Box mit seinen ersten Alben, wo seine großen Hits drauf sind, gewinnen. Vor knapp 45 Jahren habe ich erstmals das Spiel Die berühmte Sekunde gespielt. Damals kam das Ganze noch vom Studiomagnetband. Eine Sekunde waren damals 38 Zentimeter und ein paar zerquetschte. Ja, die Bandgeschwindigkeit der Studiobänder, die lag damals bei 38,1 Zentimeter pro Sekunde, als ich angefangen habe. Und eine Sekunde gibt es jetzt nicht vom Band. Hätte man machen können, aber hört sich auch nicht anders an. Wir haben es digital. Diese eine Sekunde, ein Lied von Albert Hammond, das Sie bitte erkennen. Hier ist sie, die Sekunde. Ja, und wie heißt dieser Titel? Unter allen mit der richtigen Lösung gibt's die 5er-CD-Box, weil Albert Hammond heute Geburtstag hat. Und Sie können mitmachen unter 0800 80 80 110, kostenfrei. Unsere Telefonnummer, Sina ist am Telefon, 0800 80 80 110. Oder ganz einfach auch die Mail benutzen, unsere Mailadresse ard-abend@mdr.de. Wie heißt das Lied, das eine Sekunde hier so klingt? ard-abend@mdr.de oder ganz einfach anrufen 0800 80 80 110. Albert Hammond zum Geburtstag, alles Gute. Und hier ein Song, den er mitgeschrieben hat bei uns. One Moment in Time mit Whitney Houston.

Unsere Rätselsekunde, die gibt es nachher gleich nochmal. Viele, viele haben schon die richtige Lösung, aber es sollen sich ja noch mehr beteiligen können. Und das war Christopher Cross, Sie haben ihn erkannt, befindet sich aktuell auf Tournee durch Großbritannien und Irland. Morgen ist er in Birmingham, übermorgen in Bristol und dann geht's weiter mit Edinburgh, Belfast und Dublin. Und im Juni, da steigt dann seine große US-Tournee ab, Juni. Und Anfang des Monats war er schon bei uns in Deutschland, München, Frankfurt und Berlin. Hat er uns erfreut mit seinen Songs. Hier am AD-Abend jetzt Tommy James und die Shondells, Crimson and Clover.

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6: Es ist 21.31 Uhr. Hier ist der Verkehrsservice für den ARD-Abend. Die A1 Saarbrücken Richtung Lübeck ist zwischen Hamburg-Harburg und Hamburg-Stillhorn wegen Bauarbeiten von 22 Uhr bis morgen 5 Uhr gesperrt. A2 Richtung Berlin zwischen Braunschweig-Watenbüttel und Braunschweig-Hafen 3 Kilometer stockender Verkehr mit einer Verzögerung von einer Viertelstunde. A2 Richtung Hannover zwischen Irksleben und Allerengersleben stockender Verkehr wegen Bauarbeiten. Auch hier dauert es eine Viertelstunde für Sie länger. Die A40 Essen Richtung Duisburg ist zwischen Kreuz Kaiserberg und Kreuz Duisburg wegen Brückenarbeiten bis morgen 5 Uhr in der Früh gesperrt. Die A71 Richtung Sangerhausen ist zwischen Oberhof und Gräfenroda wegen Tunnelwartungsarbeiten bis Dienstag früh ca. 6 Uhr gesperrt. Und damit weiter gute Fahrt durch den Abend. Kommen Sie gut an Ihr Ziel.
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6: Und jetzt Dexys Midnight Runners für alle mit ihrem Titel. Haha, Come on Eileen und gleich danach Dido und Thank You.

Thank you heißt ihr Titel. Dido war das bei uns hier am ARD-Abend und danke für Ihre Mails und für Ihre zahlreichen Anrufe, die bei uns eingetrudelt sind. Fast alle sind richtig, aber dennoch mal eine Sekunde, die berühmte Sekunde eines Titels von Albert Hammond. Heute feiert er seinen 82. Geburtstag und Sie gewinnen bei uns mit ein bisschen Glück eine CD-Box mit seinen 5 ersten Alben, wo seine Hits drauf sind. Ja, und welcher Titel steckt in dieser Sekunde drin? Sie können uns weiterhin anrufen. 0800 80 80 110. Das Ganze ist kostenfrei. 0800 80 80 110. Oder eben die Mailadresse nutzen. ard-abend@mdr.de. Und jetzt bei uns im ARD-Abend. Bachmann-Turner Overdrive. 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

Mrs. Greenbird heißt diese Band, die da gerade zu hören war, dieses Duo hier bei uns im ARD-Abend. Und jetzt geht's um einen Mann, der ist in Bukarest zur Welt gekommen. Mit 18 Jahren bewirbt er sich inzwischen in Deutschland an der Musikakademie Frankfurt-Main, um, halte ich fest, 12 Tonmusik zu studieren. Ja, in seinen Zeugnissen steht, er ist hochbegabt, aber alles kommt anders. Denn um das Studium zu finanzieren, heuert er bei einem gewissen Frank Farian an und ist begeistert, wie der mit Bonnie M. so eine Songs zaubert. Und das will er auch. Michael Cretu. Heute feiert er seinen 69. Geburtstag und er hat ja nicht nur selber Songs kreiert, die er dann selber interpretiert hat, auch nicht für seine Ex Sandra, sondern auch das hier hat er produziert mit Hubert Kemmler zusammen. Inka und Hamilton, Dancing into Danger.

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Falco unverkennbar hier bei uns im ARD-Abend. Und jetzt kommt Filippo Neviani, gerade auf Tour durch Europa gewesen, war auch in Stuttgart, in Bern, unter anderem natürlich auch mit diesem Hit. Hier ist Nick.

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1: Um 22 Uhr mit Katja Kindermann. Elon Musk ist in einem Zivilprozess gegen das KI-Unternehmen OpenAI gescheitert. Eine Jury und die zuständige Richterin haben entschieden, der Tech-Milliardär habe seine Ansprüche zu spät geltend gemacht. Aus Los Angeles, Antje Sieb.
2: In dem Rechtsstreit ging es um die Umwandlung von OpenAI von einer gemeinnützigen Organisation in ein gewinnorientiertes Unternehmen, die 2019 begonnen hatte. Elon Musk war ursprünglich Gründungsmitglied und hatte Millionen zur Finanzierung beigetragen. Er warf der Unternehmensführung vor, die gemeinsame Vision für OpenAI verraten zu haben. Damit wollte er unter anderem erreichen, dass OpenAI-Chef Sam Altman gehen muss und das Unternehmen umstrukturiert wird. Er hatte seine Klage allerdings erst 2024 eingereicht, mit dem Argument, er habe erst spät von den Plänen seiner einstigen Mitgründer erfahren.
1: Die Pläne von Bundesinnenminister Dobrindt für einen besseren Zivilschutz nehmen Gestalt an. Bis 2029 sollen 10 Milliarden Euro dafür bereitgestellt werden. Aus Berlin, Philipp Eckstein.
3: Mit dem Geld sollen Gebäude modernisiert werden und zusätzliche Ausrüstung gekauft werden. Zum Beispiel mehr Fahrzeuge und mehr Feldbetten. Zudem soll mehr Personal für Krisenfälle ausgebildet werden. Dabei geht es auch um eine engere Verzahnung von Bundeswehr und Zivilschutz. Die Verteidigung nach außen und innen seien zwei Seiten einer Medaille, sagte dazu Bundesverteidigungsminister Boris Pistorius. Pistorius kündigte an, den sogenannten Pakt für den Bevölkerungsschutz am Mittwoch nach dem Kabinettsbeschluss gemeinsam mit Bundesinnenminister Alexander Dobrindt vorzustellen.
1: Deutschland wird seine Ziele bei der Senkung der Treibhausgasemissionen für 2030 und das folgende Jahrzehnt voraussichtlich deutlich verfehlen. Zu diesem Ergebnis kommt der unabhängige Expertenrat für Klimafragen in seinem heute vorgelegten Prüfbericht. Das im März vom Bundeskabinett beschlossene neue Klimaschutzprogramm bewerten die Fachleute darin als ungenügend. Selbst bei einer vollständigen Umsetzung des Programms könne keines der gesetzlichen Ziele bis 2040 erreicht werden. Kanzler Merz hat Russland vorgeworfen, auf jedes Verhandlungsangebot mit noch intensiverem Beschuss der Ukraine zu reagieren. Merz sagte, Moskau müsse verstehen, dass es verhandeln muss. Europa stehe bereit, an den Verhandlungstisch zu kommen. Mit der Ukraine, mit Russland und mit den Vereinigten Staaten. Zuerst jedoch müssten die Kampfhandlungen eingestellt werden. Merz äußerte sich nach einem Treffen mit dem neuen bulgarischen Regierungschef Radjew in Berlin. Das waren die Nachrichten. Das Wetter in Deutschland. In der Nacht meist trocken, teils klar, teils neblig, Tiefstwerte 10 bis 1 Grad. Morgen nach Nebelzeitweise heiter, später einzelne Schauer oder Gewitter, Höchstwerte 13 Grad in der Eifel bis 21 Grad in Berlin. Am Mittwoch wechselhaftes Schauerwetter bei 16 bis 22 Grad und am Donnerstag Schauer und Gewitter, gebietsweise freundlich, 16 bis 26 Grad. Es ist jetzt 22.03 Uhr.
4: Hier ist der Verkehrsservice für den ARD-Abend. Die A1 Saarbrücken Richtung Lübeck ist zwischen Hamburg-Harburg und Hamburg-Stillhorn wegen Bauarbeiten bis morgen 5 Uhr in der Früh gesperrt. A2 Richtung Berlin. Am Kreuz Hannover-Ost ist die Überfahrt zur A7 Richtung Kassel wegen eines Schwertransports derzeit gesperrt. A2 Richtung Berlin zwischen Braunschweig-Watenbüttel und Braunschweig-Hafen 3 Kilometer stockender Verkehr. Die Verzögerung eine Viertelstunde dauert es länger. A2 Richtung Hannover zwischen Irxleben und Allerengersleben. Stockender Verkehr wegen Bauarbeiten, auch hier 15 Minuten mehr einplanen. A9 Richtung Berlin zwischen Bindlacher Berg und Bad Berneck-Himmelkron liegt ein totes Reh auf der Fahrbahn. Die A40 Essen Richtung Duisburg ist zwischen Kreuz Kaiserberg und Kreuz Duisburg wegen Brückenarbeiten bis morgen früh 5 Uhr gesperrt. Die A71 Richtung Sangerhausen ist zwischen Oberhof und Gräfenroda wegen Tunnelwartungsarbeiten bis Dienstag früh ca. 6 Uhr gesperrt. Und damit weiter gute Fahrt durch den Abend und kommen Sie gut an Ihr Ziel.
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4: Aus Dresden vom MDR mit Frank Michael Bauer. Und hier sind die Pet Shop Boys mit den West End Girls.

The Sweet hier bei uns im ARD-Abend. Ende der 60er beginnt die Karriere der britischen Band, damals noch als Sweet Shop. Ja, und in den 70ern sind sie dicke da und dann geht's leider rasant bergab. Aber es gibt noch einen Lichtblick und den haben wir gerade gehört. Love is like Oxygen. Und jetzt geht's in den Sommer 1999. Damals passiert's. Ronan Keating steht mit When You Say Nothing at All für 2 Wochen auf Platz 1 der englischen Charts. Es ist der erste Solo-Hit für den Ex-Boyzone-Sänger und 93 wurde der damals gerade 17 für die neue Boyband rekrutiert und in den folgenden Jahren schafften Boyzone 6 Nummer 1 Hits und verkauften über 15 Millionen Platten, aber er hatte eben auch Solo-Ambitionen und dabei half ihm dann der große Erfolg mit diesem Song When You Say Nothing at All. Here's Ronan Keating im ARD-Abend und gleich danach Rod Stewart mit Ronald Isley zusammen.

Ronald Isley zusammen mit Rod Stewart und This Old Heart of Mine. Hier bei uns im ARD-Abend und jetzt die Ruhe nach dem Sturm, Calm After the Storm. Das war 2014 der niederländische Beitrag für den Eurovision Song Contest. Und die Buchmacher und Kritiker hatten den überhaupt nicht auf dem Schirm, diesen unaufgeregten Country-Song, und haben gedacht, nee, der kann es doch nicht werden, der kann doch nicht groß rauskommen. Hat er. Nur einzig und allein Conchita Wurst hat im Weg gestanden. Platz 1 damals 2014 für Österreich und Platz 2 sensationell für die Niederlande.

die kann man nennen. Und in einer Viertelstunde lösen wir unser Quiz um Albert Hammond, der heute Geburtstag hat, auf. Und wenn ich einen Gewinner oder eine Gewinnerin sehe, die die Nummer hinterlassen hat, dann rufen wir auch zurück. Dann nicht wundern, im Display ist dann eine 0800 zu sehen. Kein Werbeanruf, das ist dann MDR Sachsen aus dem ARD-Abend. Und hier sind die Scorpions.

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6: Gucken sich das an und können dazu noch ein bisschen gemütlich Mozartkugeln naschen. 22.32 Uhr gleich. Hier ist der Verkehrsservice für den ARD-Abend. Die A1 Saarbrücken Richtung Lübeck ist zwischen Hamburg-Harburg und Hamburg-Stillhorn wegen Bauarbeiten bis morgen 5 Uhr gesperrt. A2 Richtung Berlin am Kreuz Hannover-Ost ist die Überfahrt zur A7 Richtung Kassel wegen eines Schwertransports gesperrt. A2 Richtung Berlin zwischen Braunschweig-Watenbüttel und Braunschweig-Hafen 3 Kilometer stockender Verkehr, die Verzögerung eine Viertelstunde. A2 Richtung Hannover zwischen Irxleben und Allerringersleben. Stockender Verkehr wegen Bauarbeiten. 15 Minuten dauert es auch hier länger. A9 Richtung Berlin zwischen Bindlacher Berg und Bad Berneck-Himmelkron liegt ein totes Reh auf der Fahrbahn. Die A40 Essen Richtung Duisburg ist zwischen Kreuz Kaiserberg und Kreuz Duisburg wegen Brückenarbeiten bis morgen 5 Uhr gesperrt. Die A71 Richtung Sangerhausen ist zwischen Oberhof und Gräfenroda wegen Tunnelwartungsarbeiten bis Dienstag in der Früh ca. 6 Uhr gesperrt. Soweit die Meldungen. Kommen Sie gut an Ihr Ziel.
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6: Und da haben wir jetzt Anastasia im Angebot und gleich danach Johnny Logan.

Anastasia war das und die Berliner Feuerwehr hat sich gerade gemeldet und zwar die Gefahr durch einen Brand in Berlin-Heinersdorf besteht nicht mehr. Und hier ist wieder ein Sieger vom ESC, auch schon eine Weile wieder her, 1980. Hier ist Johnny Logan, was ist schon ein Jahr, What's Another Year? Nummer 1 damals für Irland und sein erster Sieg beim Eurovision Song Contest.

0: What's Another Year? Hab damals den ESC geguckt, als er noch Grand Prix Eurovision de la Chanson hieß. Und als dieser Titel gewonnen hat, das war damals im Mai 1980. Gerade an jenem Abend war Polterabend bei meinem Bruder in Rostock. Und der Polterabend war jetzt nicht so für uns. Wir haben da lieber Fernsehen geguckt und den Sieg gesehen. 1980 war das Eurovision Song Contest mit Johnny Logan für Irland. Der hat am Ende dreimal gewonnen, zweimal als Interpret und einmal als Komponist. Wir erinnern uns. Und wir erinnern uns an eine Sekunde, die sich so anhörte. Aus welchem Titel stammte diese Sekunde? Das war unsere Frage an diesem Abend, denn Albert Hammond hat heute Geburtstag und jetzt müsste ich am Telefon haben Dirk Feldhoff in Dortmund. Ist das richtig?
1: Ja, das ist völlig richtig. Hallo.
0: Guten Abend. Ja, Sie haben es rausgefunden.
1: Ja, ich hoffe doch sehr.
0: Ja.
1: Es war nicht allzu schwierig. Eingängiger Song, eingängiger Titel. Und es müsste gewesen sein, wenn ich mich nicht furchtbar täusche, It Never Rains in Southern California.
0: Richtig. Wir hatten heute wenige falsche. Und wie das manchmal so ist, manchmal haben wir das Gefühl in der Redaktion, das war jetzt schwer, dann nicht. Dann haben wir ein paar Kollegen was vorgespielt. Und die haben alle gesagt, nur du so mittelmäßig und so weiter und so fort. Aber so unterschiedlich ist das. Also es war einfach dann beim nächsten Mal wieder ein bisschen schwieriger. Sie bekommen von uns die Originalalben, 5 Stück an der Zahl, in der Box zugeschickt.
1: Ja, super.
0: Und dann können Sie noch das eine oder andere, was vielleicht nicht so häufig läuft, von Albert Hammond hören. Komm nochmal auf den ESC. Haben Sie denn ein bisschen verfolgt auch, was da am Samstag in Wien passiert ist?
1: Dieses Mal leider nicht. Muss ich zu meiner Schande gestehen.
0: Ja, okay.
1: Ich habe viel drüber gelesen, viel drüber gehört. Es muss wieder ein Riesenerfolg gewesen sein. Beim nächsten Mal nehme ich mir fest davor, wieder mit am Start zu sein.
0: Ja, wunderbar. Die Shows sind schon immer eine ganz, ganz großartige Angelegenheit. Und das ist ja wirklich ein großes Fest geworden. Ich meine, wir haben uns ein bisschen dran gewöhnt, dass Deutschland meistens nicht so gut abschneidet. Kann man jetzt drüber traurig sein oder nicht? Ich meine, unsere Starterin hat es dann auch sportlich genommen, hat gesagt, dabei sein ist alles. Ist irgendwie so,
1: so sieht's aus.
0: Der olympische Gedanke. Und Musikgeschmäcker sind nun mal auch groß und grundverschieden. Das ist einfach so, ja.
1: Albert Hammond passt immer.
0: Der passt immer, zumal er heute Geburtstag hat, seinen 82. Wir wünschen ihm alles Gute, denn er hat sich ja zurückgezogen von der Bühne, weil es ihm auch nicht mehr ganz so gut geht. Aber hin und wieder setzt er sich noch ins Studio, habe ich im Interview gelesen. Und die Familie ist für ihn alles. So möge es sein. Ihm alles Gute.
1: So soll es sein.
0: Ja, und dann haben wir hier jetzt den Song in voller Schönheit, wo dieser Schnipsel war. Also nicht nur eine Sekunde, sondern 3 Minuten und 39 Sekunden in Never Rains in Southern California. Grüße noch nach Dortmund, lieber Dirk.
1: Super, dankeschön.
0: Und herzlichen Glückwunsch nochmal. Und ein großes Dankeschön an alle, die bei uns mitgemacht haben und mitgerätselt haben. Und das nächste Quiz, kann ich Ihnen verraten, ist nicht lange hin, dauert nicht mehr lange.
1: Super, bedanke mich.

Westernhagen. Der eine oder andere wird es noch kennen, wenn eine Rundfunkstation fertig war, zum Beispiel auch im Fernsehen, hieß es immer so schön, zur Fortsetzung des Programms schalten wir um, in diesem Falle nach Erfurt ins Funkhaus von MDR Thüringen und mir wird gleich ganz anders. Rumi Anders ist dann für Sie, sie übernimmt und begleitet Sie charmant durch die ARD-Hitnacht. Hier im ARD-Abend verabschiedet sich Frank-Michael Bauer. Machen Sie es gut, bis bald und jetzt haben wir Foreigner.

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1: Um 23 Uhr mit Katja Kindermann. Elon Musk ist in einem Zivilprozess gegen das KI-Unternehmen OpenAI gescheitert. Eine Jury und die zuständige Richterin haben entschieden, der Tech-Milliardär habe seine Ansprüche zu spät geltend gemacht. Aus Los Angeles, Antje Sieb.
2: In dem Rechtsstreit ging es um die Umwandlung von OpenAI von einer gemeinnützigen Organisation in ein gewinnorientiertes Unternehmen, die 2019 begonnen hatte. Elon Musk war ursprünglich Gründungsmitglied und hatte Millionen zur Finanzierung beigetragen. Er warf der Unternehmensführung vor, die gemeinsame Vision für OpenAI verraten zu haben. Damit wollte er unter anderem erreichen, dass OpenAI-Chef Sam Altman gehen muss und das Unternehmen umstrukturiert wird. Er hatte seine Klage allerdings erst 2024 eingereicht, mit dem Argument, er habe erst spät von den Plänen seiner einstigen Mitgründer erfahren.
1: Die Bundesregierung will den Zivil- und Katastrophenschutz bis 2029 mit 10 Milliarden Euro massiv ausbauen. Ein entsprechendes Maßnahmenpaket soll am Mittwoch vom Bundeskabinett beschlossen werden, teilte das Innenministerium mit. Aus der Nachrichtenredaktion Astrid Rolle.
3: Deutschland muss widerstandsfähiger werden gegenüber Angriffen oder Anschlägen. Das sagt die Bundesregierung. Um das zu erreichen, sollen Katastrophenschützer, zum Beispiel beim Technischen Hilfswerk, besser ausgebildet werden. Außerdem will die Regierung 1000 Spezialfahrzeuge und 110.000 Feldbetten kaufen. Geplant ist auch eine medizinische Taskforce an mehr als 50 Standorten für große Notlagen mit vielen Verletzten. Um die Menschen besser warnen und leiten zu können, sollen alle öffentlichen Schutzräume wie Bunker, gesicherte Keller oder U-Bahnhöfe bundesweit erfasst werden.
1: Deutschland wird seine Ziele bei der Senkung der Treibhausgasemissionen für 2030 und das folgende Jahrzehnt voraussichtlich deutlich verfehlen. Zu diesem Ergebnis kommt der unabhängige Expertenrat für Klimafragen. Das im März vom Bundeskabinett beschlossene neue Klimaschutzprogramm bewerten die Fachleute darin als ungenügend. Selbst bei einer vollständigen Umsetzung des Programms könne keines der gesetzlichen Ziele bis 2040 erreicht werden. Kanzler Merz hat Russland vorgeworfen, auf jedes Verhandlungsangebot mit noch intensiverem Beschuss der Ukraine zu reagieren. Merz sagte, Moskau müsse verstehen, dass es verhandeln muss. Europa stehe bereit, an den Verhandlungstisch zu kommen. Mit der Ukraine, mit Russland und mit den Vereinigten Staaten. Zuerst jedoch müssten die Kampfhandlungen eingestellt werden. Das waren die Nachrichten. Das Wetter in Deutschland. In der Nacht meist trocken, teils klar, teils neblig. Tiefstwerte 10 bis 1 Grad. Morgen nach Nebel zeitweise heiter, später einzelne Schauer oder Gewitter. Höchstwerte 13 Grad in der Eifel bis 21 Grad in Berlin. Am Mittwoch wechselhafte Schauerwetter bei 16 bis 22 Grad. Und am Donnerstag Schauer und Gewitter, gebietsweise freundlich 16 bis 26 Grad. Es ist jetzt 23.03 Uhr.
4: Und hier ist der Verkehrsservice in der ARD-Hitnacht. Die A1 Bremen Richtung Hamburg ist zwischen Harburg und Stillhorn wegen Bauarbeiten bis um 5 morgen früh gesperrt. Bitte folgen Sie der Umleitung der U83. Die A9 München Richtung Nürnberg ist zwischen Ingolstadt Süd und Ingolstadt Nord nach einem Unfall auch bis um 5 morgen früh gesperrt. Die Umleitung geht über die U39. Und die A27 Bremen Richtung Walsrode ist zwischen Verden Ost und Walsrode West gesperrt nach einem Unfall. Die A39 Salzgitter Richtung Braunschweig ist zwischen Salzgitter-Lebenstedt Süd und Wartenstedt wegen der Nachtbaustelle bis morgen früh um 5 gesperrt. Die Umleitung führt über die U79. Und wir haben die A40 Essen Richtung Duisburg. Die Strecke ist zwischen dem Kreuz Kaiserberg und Kreuz Duisburg wegen Brückenarbeiten bis morgen früh um 5 noch gesperrt. Und die A46 Arnsberg-Neheim-Brilon ist zwischen Freienohl und Wennemann in beiden Richtungen wegen einer Feuerwehrübung gesperrt. Außerdem auf der A71 Suhl Richtung Erfurt ist zwischen Oberhof und Gräfenroda der Tunnel gesperrt bis morgen früh ca. 6 Uhr. Und die A81 Schaffhausen Richtung Singen ist zwischen Gottmadingen und Hilzingen wegen einer Baustelle im Halsbergtunnel noch bis morgen um 6 gesperrt. Eine Umleitung ist aber eingerichtet. Die A210 Rendsburg Richtung Kiel ist zwischen Melsdorf und dem Kreuz Kiel West wegen Bauarbeiten bis Mitte Juni noch gesperrt. Und die A, ist jetzt die letzte Meldung, die A659 Weinheim Richtung Viernheim ist in Höhe Kreuz Weinheim wegen der Baustelle bis morgen um 5 gesperrt. Eine Umleitung ist für Sie eingerichtet.
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4: Wir begrüßen Sie ganz herzlich bei uns in der ARD-Hitnacht. Ich bin Romy Anders und begleite Sie durch die Nacht rein in den Dienstag. Hi, guten Abend und eine schöne Nacht.

Hot Chocolate war das. Sie hören die ARD-Hitnacht, jetzt mit Musik von Kim Wilde. Und dieser mit Anfang 20 damals, quasi über Nacht berühmt geworden und heute mit 65 steht sie immer noch auf der Bühne, begeistert mit ihrer Musik. Und Kim Wilde sagt, sie fühlt sich besser denn je. Sie macht viel Sport, sie trinkt kein Alkohol mehr, ist fitter als in früheren Jahren. Cool. Kim Wilde, attraktiv, energiegeladen, echt gut drauf. You keep me hanging on. 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

Achtung Autofahrer, ein Falschfahrer auf der A81 Singen-Schaffhausen. Zwischen dem Kreuz Singen und Gottmadingen kommt Ihnen ein Falschfahrer entgegen. Äußerst rechts fahren, nicht überholen. Falschfahrer auf der A81 Singen-Schaffhausen. Zwischen dem Kreuz Singen und Gottmadingen kommt Ihnen ein Falschfahrer entgegen.

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0: Achtung Autofahrer, der Warnhinweis aus dem ARD-Hitnacht-Verkehrszentrum ist leider immer noch aktuell. Wir haben einen Falschfahrer auf der A81, Singen-Schaffhausen. Zwischen dem Kreuz Singen und Gottmardingen kommt Ihnen ein Falschfahrer entgegen. Äußerst rechts fahren, nicht überholen. Wir melden natürlich, wenn die Gefahr vorüber ist.
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Autofahrer aufgepasst. Der nächste Falschfahrer auf der A44 Düsseldorf-Essen zwischen Hetterscheid und Essen-Kupferdreh kommt Ihnen ein Falschfahrer entgegen. Äußerst rechts zwar nicht überholen. Falschfahrer auf der A44 Düsseldorf-Essen zwischen Hetterscheid und Essen-Kupferdreh, ein Falschfahrer.

das ARD-Nahverkehrszentrum mit einer ersten Entwarnung für die A81 Singen-Schaffhausen. Da ist kein Falschfahrer mehr unterwegs zwischen dem Kreuz Singen und Gottmadingen, aber Falschfahrer auf der A44 Düsseldorf-Essen. Zwischen Hetterscheid und Essen-Kupferdreh kommt Ihnen ein Falschfahrer entgegen. Ganz gleich, wo Sie unterwegs sind, passen Sie gut auf, seien Sie achtsam.

0: Kurz nach 11:30. Guten Abend. Der Verkehrsservice in der ARD nach. Zunächst mit der Falschfahrermeldung für die A44 Düsseldorf-Essen. Zwischen Hetterscheid und Essen-Kupferdreh kommt Ihnen ein Falschfahrer entgegen. Äußerst rechts fahren, nicht überholen. Falschfahrer betrifft die A44 Düsseldorf-Essen. Zwischen Hetterscheid und Essen-Kupferdreh ist ein Falschfahrer unterwegs. Dann haben wir die A1 Bremen Richtung Hamburg. Die Strecke ist zwischen Harburg und Stillhorn gesperrt bis morgen früh 5 wegen Bauarbeiten. Bitte der Umleitung U83 folgen. Die A9 München Richtung Nürnberg ist zwischen Ingolstadt Süd und Ingolstadt Nord nach einem Unfall auch bis 5 gesperrt. Die Umleitung führt über die U39. Die A27 Bremen Richtung Walsrode ist zwischen Verden Ost und Walsrode West gesperrt nach einem Unfall. Und die A39 Salzgitter Richtung Braunschweig ist zwischen Salzgitter-Levenstedt Süd und Wartenstedt wegen der Nachtbaustelle bis 5 gesperrt. Die Umleitung führt über die U79. Dann die A40 Essen Richtung Duisburg ist zwischen dem Kreuz Kaiserberg und dem Kreuz Duisburg wegen Brückenarbeiten bis 5 nachher gesperrt. Und die A46 Arnsberg-Neheim-Brilon ist zwischen Freien-Nohl und Wennemen in beiden Richtungen wegen einer Feuerwehrübung gesperrt. Auf der A71 Suhl Richtung Erfurt ist zwischen Oberhof und Greffenroda der Tunnel gesperrt bis 6 morgen früh. Und die A81 Schaffhausen Richtung Singen ist zwischen Gottmadingen und Hilzingen wegen der Baustelle im Halsberg-Tunnel noch bis 6 Uhr gesperrt. Eine Umleitung ist eingerichtet. Und dann haben wir noch die A210 Rendsburg Richtung Kiel. Die Strecke ist zwischen Melsdorf und dem Kreuz Kiel West wegen Bauarbeiten bis Mitte Juni gesperrt. Die A659 Weinheim Richtung Firnheim ist in Höhe Kreuz Weinheim wegen der Baustelle bis 5 morgen früh gesperrt. Eine Umleitung ist eingerichtet. Das reicht jetzt auch. Passen Sie gut auf, kommen Sie bald an.
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0: Mit Romy Anders und der Musik von Chris Rea. Eine schöne Nacht mit der ARD-Hitnacht.

Gerade kam Gott sei Dank auch die Entwarnung für den zweiten Falschfahrer, und zwar für die A44 Düsseldorf-Essen. Kein Falschfahrer mehr zwischen Hetterscheid und Essen-Kupferdreh.

hey, die ARD Hit Nacht. Heute wieder aus Erfurt gesendet, aus den schönen Studios von MDR Thüringen. Wir freuen uns, dass Sie die Nacht wieder mit uns verbringen. Eine angenehme Zeit und die Musik, die passt auch. Lieblingshits, hier ist die Lighthouse Family mit Lifted.

Energy, ard-hitnacht@mdr.de. Jan aus Cottbus hat gerade geschrieben: Liebe Romy, eigentlich wollte ich euch überhaupt nicht schreiben und hatte mir vorgenommen, heute nur schlechte Laune zu haben. Keine Lust auf Nachtdienst, schreibt er, aber man kann sie ja nicht raussuchen. Und jetzt spielt ihr so coole Mucke. Dafür ein riesen Dankeschön, bin wieder besser drauf. Ihr seid überhaupt die Besten. Jan, vielen Dank, finde ich auch. Guten Abend und eine schöne Nacht. Und gute Laune mit der ARD-Hitnacht.

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1: Um 0 Uhr mit Ronald Lessig. Deutschland wird seine Ziele bei der Senkung der Treibhausgasemissionen für 2030 und das folgende Jahrzehnt voraussichtlich deutlich verfehlen. Zu diesem Ergebnis kommt der unabhängige Expertenrat für Klimafragen. Das im März vom Bundeskabinett beschlossene neue Klimaschutzprogramm bewerten die Fachleute darin als ungenügend. Selbst bei einer vollständigen Umsetzung des Programms könne keines der gesetzlichen Ziele bis 2040 erreicht werden. Die Bundesregierung will den Zivil- und Katastrophenschutz bis 2029 mit 10 Milliarden Euro massiv ausbauen. Ein entsprechendes Maßnahmenpaket soll am Mittwoch vom Bundeskabinett beschlossen werden, teilte das Innenministerium mit. Aus der Nachrichtenredaktion Astrid Rolle.
2: Deutschland muss widerstandsfähiger werden gegenüber Angriffen oder Anschlägen. Das sagt die Bundesregierung. Um das zu erreichen, sollen Katastrophenschützer, zum Beispiel beim Technischen Hilfswerk, besser ausgebildet werden. Außerdem will die Regierung 1000 Spezialfahrzeuge und 110.000 Feldbetten kaufen. Geplant ist auch eine medizinische Taskforce an mehr als 50 Standorten für große Notlagen mit vielen Verletzten. Um die Menschen besser warnen und leiten zu können, sollen alle öffentlichen Schutzräume wie Bunker, gesicherte Keller oder U-Bahnhöfe bundesweit erfasst werden.
1: Elon Musk ist in einem Zivilprozess gegen das KI-Unternehmen OpenAI gescheitert. Eine Jury und die zuständige Richterin haben entschieden, dass der Tech-Milliardär seine Ansprüche zu spät geltend gemacht hat. Aus Los Angeles, Antje Sieb.
3: In dem Rechtsstreit ging es um die Umwandlung von OpenAI von einer gemeinnützigen Organisation in ein gewinnorientiertes Unternehmen, die 2019 begonnen hatte. Elon Musk war ursprünglich Gründungsmitglied und hatte Millionen zur Finanzierung beigetragen. Er warf der Unternehmensführung vor, die gemeinsame Vision für OpenAI verraten zu haben. Damit wollte er unter anderem erreichen, dass OpenAI-Chef Sam Altman gehen muss und das Unternehmen umstrukturiert wird. Er hatte seine Klage allerdings erst 2024 eingereicht, mit dem Argument, er habe erst spät von den Plänen seiner einstigen Mitgründer erfahren.
1: Der deutschen Eishockey-Nationalmannschaft droht bei der WM ein Fiasko. Das Team verlor auch das dritte Vorrundenspiel, und zwar deutlich mit 1:6 gegen Gastgeber Schweiz. Es war die höchste Niederlage gegen die Schweiz seit 89 Jahren. Deutschland ist damit immer noch punktlos. Das Minimalziel Viertelfinale ist in weiter Ferne. Das waren die Nachrichten. Das Wetter in Deutschland. Meist trocken oder klar bei 10 bis 1 Grad. Tagsüber nach Nebelauflösung heiter, später Schauer oder Gewitter, bei bis zu 13 Grad in der Eifel und 21 Grad in Berlin. Auch am Mittwoch wechselhaft bis 22 Grad. Es ist 0 Uhr 3.
4: Und hier ist der Verkehrsservice in der ARD-Hitnacht. Die A9 München Richtung Nürnberg ist zwischen Ingolstadt Süd und Ingolstadt Nord gesperrt. Da gab es einen Unfall und die Sperrung dauert wahrscheinlich bis nachher um 5. Die Umleitung führt über die U39. Dann haben wir die A39 Salzgitter Richtung Braunschweig. Die Strecke ist zwischen Salzgitter Lebenstedt Süd und Wartenstedt wegen der Nachbaustelle auch bis um 5 gesperrt. Die Umleitung geht über die U79. Die A40 Essen Richtung Duisburg ist zwischen dem Kreuz Kaiserberg und dem Kreuz Duisburg wegen Brückenarbeiten gesperrt, bis um 5 nachher. Und die A46 Arnsberg-Neheim-Brilon ist zwischen Freien-Nohl und Wennemen in beiden Richtungen nach wie vor wegen einer Feuerwehrübung gesperrt. Außerdem auf der A71 Suhl Richtung Erfurt ist zwischen Oberhof und Greffenroda der Tunnel gesperrt, bis um 6 nachher am Morgen. Und die A81 Schaffhausen Richtung Singen ist zwischen Gottmadingen und Hilzingen wegen der Baustelle im Heilsbergtunnel noch bis um 6 gesperrt. Eine Umleitung ist eingerichtet. Und wir haben die A210 Rendsburg Richtung Kiel. Die Strecke ist zwischen Melsdorf und dem Kreuz Kiel-West gesperrt wegen Bauarbeiten. Die A659 Weinheim Richtung Viernheim ist in Höhe Kreuz Weinheim gesperrt wegen der Baustelle bis um 5 nachher. Aber eine Umleitung ist eingerichtet. Passen Sie schon auf und kommen Sie gut an.
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4: In dieser Nacht hören Sie wieder anders. Mit mir, Romy Anders. Hi, grüß Sie.

Dion in der ARD-Nacht. Ganz, ganz frisch. Seit 11 Minuten sind wir schon wieder drin im Dienstag. Mensch, das geht ja straff aufs Wochenende zu, auf die Wochenmitte zu. Eine schöne Nacht mit uns. Hier ist die ARD-Hitnacht und Musik von R.E.M.

Leon, Sascha und Herbert, Anna aus Pößneck und auch Sie, lieber Reinhard. Dankeschön für all die lieben Zeilen, die ihr uns bis jetzt in die ARD-Hitnacht geschrieben habt. Und lieber Herbert, ja, wir sind bis um 6 nachher mit der ARD-Hitnacht am Start. Also immer von 23 Uhr am Abend bis morgens um 6 senden wir. In dieser Woche ja aus Thüringen, von MDR Thüringen. Liebe Nachtschwärmer und Frühaufsteher, nochmal ein recht herzliches Willkommen bei uns.

0: 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Hier ist der Verkehrsservice in der ARD Hitnacht. Die A9 München Richtung Nürnberg ist zwischen Ingolstadt Süd und Ingolstadt Nord nach einem Unfall gesperrt. Wahrscheinlich noch bis um 5 nachher. Die Umleitung führt über die U39. A39 Salzgitter Richtung Braunschweig. Die Strecke ist zwischen Salzgitter-Lebenstedt Süd und Wartenstedt wegen der Nachbaustelle auch bis um 5 gesperrt. Die Umleitung führt über die U79. Dann haben wir die A40 Essen Richtung Duisburg. Die Strecke ist zwischen dem Kreuz Kaiserberg und Kreuz Duisburg wegen Brückenarbeiten bis nachher um 5 gesperrt. Die A46 Arnsberg-Neheim-Brilon ist zwischen Freien-Nohl und Wennemann in beiden Richtungen immer noch wegen einer Feuerwehrübung gesperrt. Und auf der A71 Suhl Richtung Erfurt, da ist zwischen Oberhof und Greffenroder der Tunnel gesperrt bis morgen früh um 6. Die A81 Schaffhausen Richtung Singen ist zwischen Gottmardingen und Hilzingen wegen der Baustelle im Heißbergtunnel noch bis um 6 gesperrt. Umleitung ist eingerichtet. Und die A210 Rendsburg Richtung Kiel ist zwischen Melsdorf und dem Kreuz Kiel West wegen Bauarbeiten bis zum 13. Juni gesperrt. Letzte Meldung, die A659 Weinheim Richtung Viernheim ist in Höhe Kreuz Weinheim wegen der Baustelle bis um 5 gesperrt. Eine Umleitung ist eingerichtet.
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0: Mit Romy Anders. Hi.

Musik von Ed Sheeran in der ARD-Hitnacht. Wir hatten ja vorhin eine Warnung für Flensburg-Weiche. Da gab es eine starke Rauchentwicklung für Flensburg-Weiche. Und soeben kam die Endwarnung. Also die Warnung ist aufgehoben worden. Schon die ARD-Hitnacht hier. Kurz vor 12:45. Wir wünschen Ihnen eine gute Zeit mit uns.

podcast@mdr.de. Dankeschön für die lieben Nachrichten, die ja beinahe sekündlich eintrudeln bei uns. Während viele ja gerade im Traumland unterwegs sind, wir gönnen es jedem. Jedem, der gerade schlafen kann. Aber wir bleiben wach und wir passen schon auf, damit alles auch weiterhin läuft und funktioniert. Beziehungsweise sind da ja auch wieder einige unterwegs. Gerade im LKW, ne? Wie zum Beispiel Reinhold von Kiel nach Kassel. Er hat uns geschrieben, dass er mit der ARD Hit nachts, dass er da nur eine gute Fahrt haben kann und bedankt sich sehr. Und wir sagen natürlich auch Dankeschön für die nette Mail, Reinhold. Wir wünschen Ihnen und allen unterwegs im LKW, Busbahn, Taxi, PKW, wir wünschen eine gute und sichere Fahrt.

die ARD-Hitnacht hier. Gleich die 1-Uhr-Nachrichten. Vorher noch eines der schönsten Liebeslieder auf diesem Planeten, finde ich. Ich bin ja überhaupt großer Streisand-Fan, Barbara Streisand. Und Woman in Love, das ist einfach mal... Ach, das ist toll. Tolle Musik. Wunderschöner Song. Ein Hoch auf die Liebe. Voilà.

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1: Um 1 Uhr mit Ronald Lessig. Von heute an kann in Deutschland eine staatliche Förderprämie für den Kauf eines Elektroautos oder eines Plug-in-Hybrids beantragt werden. Das Portal soll am Vormittag freigeschaltet werden. Aus Berlin Caroline Dünnbier.
2: Wer sich ein neues E-Auto oder einen Plug-in-Hybrid kauft oder least, kann künftig bis zu 6.000 Euro Förderung bekommen. Wie hoch der Zuschuss ausfällt, hängt vom Fahrzeug, dem Einkommen und der Familiengröße ab. Vor allem Haushalte mit kleinen und mittleren Einkommen sollen profitieren. Wer im Jahr bis zu 80.000 Euro verdient, kann die Förderung bekommen. Familien mit Kindern dürfen etwas mehr verdienen. Wichtig ist, gefördert werden nur neue Fahrzeuge, die seit Anfang des Jahres zugelassen wurden. Gebrauchte E-Autos werden nicht gefördert.
1: Deutschland wird seine Ziele bei der Senkung der Treibhausgasemissionen für 2030 und das folgende Jahrzehnt voraussichtlich deutlich verfehlen. Zu diesem Ergebnis kommt der unabhängige Expertenrat für Klimafragen. Das im März vom Bundeskabinett beschlossene neue Klimaschutzprogramm bewerten die Fachleute als ungenügend. Selbst bei einer vollständigen Umsetzung könne keines der gesetzlichen Ziele bis 2040 erreicht werden. Dem deutschen Wald geht es unverändert schlecht. Das dürfte sich auch in der Waldzustandserhebung des letzten Jahres widerspiegeln, die Landwirtschaftsminister Rainer heute vorstellen wird. Aus Berlin Anne-Kathrin Mellmann.
3: Zu schaffen machen den Bäumen Trockenheit, Hitze und Schädlinge wie der Borkenkäfer. Besonders von Schäden betroffen sind Fichten, Kiefern, Buchen und Eichen. Nur noch jeder fünfte Baum gilt als gesund. Das belegen auch Satellitendaten des Deutschen Zentrums für Luft- und Raumfahrt. Zwischen 2017 und 2024 gingen danach etwa 900.000 Hektar Wald verloren. Besonders stark schrumpfen Wälder im Harz, Südwestfalen, im Südosten von Thüringen und in der Grenzregion von Sachsen zu Tschechien.
1: In der Türkei hat ein Mann mindestens 6 Menschen erschossen. Nach Angaben der staatlichen Nachrichtenagentur Anadolu tötete er in Tarsus im Süden des Landes mit einem Gewehr zuerst seine Ehefrau. Danach brachte er 5 weitere Menschen um. Der Täter ist auf der Flucht. Die Polizei sucht mit Hubschraubern und Drohnen nach ihm. Über das Motiv ist nichts bekannt. Der deutschen Eishockey-Nationalmannschaft droht bei der WM ein Fiasko. Das Team verlor auch das 3. Vorrundenspiel und zwar deutlich mit 1:6 gegen Gastgeber Schweiz. Deutschland ist damit immer noch punktlos. Das Minimalziel Viertelfinale ist in weiter Ferne. Das waren die Nachrichten. Das Wetter in Deutschland. Meist trocken, teilweise klar und neblig bei 10 bis 1 Grad. Tagsüber nach Nebelauflösung heiter, später einzelne Schauer oder Gewitter bei 13 Grad in der Eifel und bis 21 Grad in Berlin. Am Mittwoch wechselhaft bis 22 Grad. Es ist 1:03 Uhr.
4: Hier ist der Verkehrsservice in der ARD-Hitnacht. A1 Lübeck-Hamburg auf der Norderelbbrücke. In beiden Richtungen stockt der Verkehr aufgrund von Schwertransporten. Und die A9 München Richtung Nürnberg ist zwischen Ingolstadt Süd und Ingolstadt Nord nach einem Unfall bis nachher am Mittag um 12 gesperrt. Die Umleitung führt über die U39. Dann haben wir die A39 Salzgitter Richtung Braunschweig. Die Strecke ist zwischen Salzgitter-Lebenstedt Süd und Wartenstedt wegen der Nachtbaustelle bis um 5 nachher gesperrt. Die Umleitung geht über die U79. Und die A40 Essen Richtung Duisburg ist zwischen dem Kreuz Kaiserberg und Kreuz Duisburg wegen Brückenarbeiten bis um 5 gesperrt. A46 Arnsberg-Neheim-Brilon. Die Strecke ist zwischen Freien-Nohl und Wennemen in beiden Richtungen wegen einer Feuerwehrübung gesperrt. Und auf der A71 Suhl Richtung Erfurt ist zwischen Oberhof und Greffenroda der Tunnel gesperrt. Bis um 6 nachher am Morgen. Und die A81 Schaffhausen Richtung Singen ist zwischen Gottmardingen und Hilzingen wegen der Baustelle im Heizberg-Tunnel noch bis um 6 gesperrt. Umleitung ist alles eingerichtet. Die A210 Rendsburg Richtung Kiel ist zwischen Melsdorf und dem Kreuz Kiel West gesperrt wegen Bauarbeiten noch bis Mitte Juni. Und die A659 Weinheim Richtung Fernheim ist in Höhe Kreuz Weinheim wegen der Baustelle bis um 5 gesperrt. Eine Umleitung ist eingerichtet.
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4: Eine schöne Nacht und einen guten Start in den Dienstag. Das wünscht Ihnen Romy Anders. Hi.

Einfach großartig. Das war Queen in der ARD-Hitnacht. Lieblingshits. ARD-Hitnacht@mdr.de. Unser Hörer Jonas hat sich gemeldet. Er schreibt, hallo Romy, wir arbeiten in Dauernachtschichtbetrieb, deshalb sind wir um die Uhrzeit noch wach. Außerdem würden wir gerne unseren Kollegen und Nachtfalken Erik herzlich grüßen. Ausrufezeichen. Klar. Erik, Sie haben das jetzt hoffentlich gehört, der Jonas, und alle denken an Sie. Und wir wünschen natürlich auch einen guten Dienst, ein gutes Durchhalten. Matthias aus Chemnitz, der fragt noch, warum ich nicht singe. Denn das kann er sich bei mir gut vorstellen. Matthias, das ist nett, dass Sie so denken. Aber wenn ich anfange zu singen, da heulen die Wölfe bei uns im Thüringer Wald mit. Um meine Gesangsleistung ist es tatsächlich jetzt, sagen wir, nie ganz so gut bestellt. Aber ich kann dafür viel erzählen. Das hat auch was. Solange Sie gern zuhören, da passen wir in der ARD-Hitnacht alle mal gut zusammen.

die ARD-Hitnacht hier. Jetzt für Sie mit einem Lied. Ah, oh, da spricht der Herzschmerz durch, auch wenn es total schön klingt. Trotzdem irgendwie traurig, ne, weil man sich gar nichts mehr zu sagen hat. Den Menschen, den man mal über alles geliebt hat und von dem man auch über alles geliebt wurde. Und dann ist man sich dann doch irgendwann fremd geworden. Man geht getrennte Wege, die große Liebe vorbei. So, Liebeskummer ist echt eine harte Angelegenheit. Auch wenn danach durchaus alles besser werden kann. Aber in dem Moment sieht man das mitunter noch nicht oder kann es noch nicht sehen. We don't talk anymore. Cliff Richard, der ARD-Hitnacht.

0: We Don't Talk Anymore, Musik von Cliff Richard. Es ist 1.30 Uhr, 1:30. Hier ist der Verkehrsservice in der ARD Nacht. Die A1 Lübeck-Hamburg auf der Norderelbbrücke in beiden Richtungen stockt in der Verkehr aufgrund von Schwertransporten. Und die A1 Dortmund Richtung Köln ist zwischen Wermelskirchen und Borscheid gesperrt. Da gab es einen LKW-Unfall. A9 München Richtung Nürnberg. Die Strecke ist zwischen Ingolstadt Süd und Ingolstadt Nord nach einem Unfall bis heute Mittag um 12 gesperrt. Die Umleitung führt über die U39. Und die A39 Salzgitter Richtung Braunschweig ist zwischen Salzgitter Levenstedt Süd und Wartenstedt wegen der Nachtbaustelle bis um 5 nachher gesperrt. Die Umleitung führt über die U79. A40 Essen Richtung Duisburg ist zwischen dem Kreuz Kaiserberg und Kreuz Duisburg wegen Brückenarbeiten gesperrt, bis um 5 nachher. Und die A46 Arnsberg Neheim Brilon ist zwischen Freienohl und Wennemen in beiden Richtungen wegen einer Feuerwehrübung gesperrt. Auf der A71 Suhl Richtung Erfurt ist zwischen Oberhof und Greffenroda der Tunnel gesperrt, bis um 6 nachher. Und die A81 Schaffhausen Richtung Singen ist zwischen Gottmardingen und Hilzingen wegen der Baustelle im Heilsbergtunnel noch bis um 6 gesperrt. Umleitung und alles ist eingerichtet. Die A659 Weinheim Richtung Viernheim ist in Höhe Kreuz Weinheim wegen der Baustelle bis um 5 gesperrt. Auch dort ist eine Umleitung eingerichtet.
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0: In dieser Nacht hören Sie anders. Ich bin Romy anders und grüß Sie. Hi.

Take That in der ARD-Hitnacht. Lieblingshits. ard-hitnacht@mdr.de. Florian hat uns geschrieben aus Stuttgart. Er hört die ARD-Hitnacht über seinen Sender SWR1 und er schreibt, dass er gerade überhaupt nicht schlafen kann, auch ein bisschen aufgeregt ist, weil nachher am Tag die Abschlussprüfungen in Englisch anstehen. Und er schreibt dann noch, wünscht mir bitte ganz viel Glück. Florian, how do you do? Natürlich wünschen wir ganz viel Glück und alles, alles Gute nachher für die Englischprüfung. Wir von der ARD-Hitnacht sind auf jeden Fall in Gedanken bei Ihnen. Peter Maffay, Sonne in der Nacht.

Liebe Nachtschwärmer, ihr lieben Frühaufsteher, kommt mit uns entspannt durch diese Nacht. Hier ist die ARD-Hitnacht mit Life is Life. Opus.

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1: Um 2 Uhr mit Ronald Lessig. Von heute an kann in Deutschland eine staatliche Förderprämie für den Kauf eines Elektroautos oder eines Plug-in-Hybrids beantragt werden. Das Portal soll am Vormittag freigeschaltet werden. Aus Berlin Caroline Dünnebier.
2: Wer sich ein neues E-Auto oder einen Plug-in-Hybrid kauft oder least, kann künftig bis zu 6.000 Euro Förderung bekommen. Wie hoch der Zuschuss ausfällt, hängt vom Fahrzeug, dem Einkommen und der Familiengröße ab. Vor allem Haushalte mit kleinen und mittleren Einkommen sollen profitieren. Wer im Jahr bis zu 80.000 Euro verdient, kann die Förderung bekommen. Familien mit Kindern dürfen etwas mehr verdienen. Wichtig ist, gefördert werden nur neue Fahrzeuge, die seit Anfang des Jahres zugelassen wurden. Gebrauchte E-Autos werden nicht gefördert.
1: Deutschland wird seine Ziele bei der Senkung der Treibhausgasemissionen für 2030 und das folgende Jahrzehnt voraussichtlich deutlich verfehlen. Zu diesem Ergebnis kommt der unabhängige Expertenrat für Klimafragen. Das im März vom Bundeskabinett beschlossene neue Klimaschutzprogramm bewerten die Fachleute als ungenügend. Selbst bei einer vollständigen Umsetzung könne keines der gesetzlichen Ziele bis 2040 erreicht werden. Dem deutschen Wald geht es unverändert schlecht. Das dürfte sich auch in der Waldzustandserhebung des letzten Jahres widerspiegeln, die Landwirtschaftsminister Rainer heute vorstellen wird. Aus Berlin Anne-Kathrin Mellmann.
3: Zu schaffen machen den Bäumen Trockenheit, Hitze und Schädlinge wie der Borkenkäfer. Besonders von Schäden betroffen sind Fichten, Kiefern, Buchen und Eichen. Nur noch jeder 5. Baum gilt als gesund. Das belegen auch Satellitendaten des Deutschen Zentrums für Luft- und Raumfahrt. Zwischen 2017 und 2024 gingen danach etwa 900.000 Hektar Wald verloren. Besonders stark schrumpfen Wälder im Harz, Südwestfalen, im Südosten von Thüringen und in der Grenzregion von Sachsen zu Tschechien.
1: In Kalifornien ist ein islamisches Zentrum angegriffen worden. Dabei wurden in San Diego laut Polizei 3 Menschen erschossen. Es soll sich um einen Wachmann und 2 Mitarbeiter handeln. Die Polizei fand außerdem die beiden mutmaßlichen Angreifer tot in einem Auto. Das Tatmotiv sei Hass gewesen. Zu dem islamischen Zentrum gehört unter anderem eine Moschee. Der deutschen Eishockey-Nationalmannschaft droht bei der WM ein Fiasko. Das Team verlor auch das 3. Vorrundenspiel und zwar deutlich mit 1:6 gegen Gastgeber Schweiz. Es war die höchste Niederlage gegen die Schweiz seit 89 Jahren. Deutschland ist damit immer noch punktlos. Das Minimalziel Viertelfinale ist in weiter Ferne. Das waren die Nachrichten. Das Wetter in Deutschland. Meist trocken oder klar bei 10 bis 1 Grad. Tagsüber zeitweise heiter, später Schauer und Gewitter bei 13 Grad in der Eifel und 21 Grad in Berlin. Es ist 2:03 Uhr.
4: Der Verkehrsservice in der ARD-Hitnacht. Die A1 Lübeck-Hamburg auf der Norderelbbrücke nach wie vor in beiden Richtungen stockender Verkehr aufgrund von Schwertransporten. Und die A1 Dortmund Richtung Köln ist zwischen Wermelskirchen und Bordeaux.